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1: Ich bin Dirk Zeitler. Von der angeordneten Evakuierung mehrerer Straßenzüge in der Eifelstadt Monschau infolge der nahen Waldbrände sind nach Angaben der Stadtverwaltung etwa 30 Menschen in 17 Häusern betroffen. Wegen des Großbrands im Naturschutzgebiet Hoherfenn sei dieser Schritt vorsorglich zum Schutz der Bevölkerung ergriffen worden. Wenn der Wind dreht, haben wir auf jeden Fall eine starke Rauchbelastung, sagte der Stellvertreter der Bürgermeisterin. Bis zum späten Abend war man auch in Monschau davon ausgegangen, dass Evakuierungen nicht nötig seien. SPD-Chef Klingbeil hat angesichts schwacher Umfragewerte und interner Kritik für den Kurs seiner Partei in der schwarz-roten Bundesregierung geworben. Wir alle machen uns Gedanken, wie wir stärker werden können, sagte der Vizekanzler bei einer Veranstaltung der rheinland-pfälzischen SPD in Hasloch.
2: An der SPD-Basis rumort es. In den Umfragen geht es eher nach unten und das vor den wichtigen Landtagswahlen im September. Außerdem finden viele, dass sich die Partei in der Koalition nicht genug durchsetzt. Zuletzt wurde deshalb auch die Kritik an den Parteichefs Baas und Klingbeil immer lauter und es gab Rufe nach einem Sonderparteitag. Den lehnt Klingbeil ab und er verteidigt die Kompromisse mit der Union. Die demokratische Mitte dürfe jetzt nicht streiten, sondern müsse das Land auf Vordermann bringen und so auch verhindern, dass die Rechtsextremen die Macht übernehmen. Thomas Brock, Nachrichtenredaktion.
1: Grünchef Banaschak fordert von der CDU nach den Ostlandtagswahlen Gesprächsbereitschaft auch mit der Linkspartei über eine mögliche Regierungsbildung ohne die AfD. Im ZDF-Sommerinterview sagte Banaschak.
3: In einer Situation, in der man befürchten muss, dass am Ende Antidemokraten und Verfassungsfeinde Einfluss auf die Politik bekommen, müssen Demokraten miteinander gesprächsfähig sein.
1: Das erwarte er von linken SPD und von der Union, so der Grünen-Chef. Bei der CDU gibt es einen generellen Unvereinbarkeitsbeschluss, wonach sie Koalition und ähnliche Formen der Zusammenarbeit mit Linke und AfD ablehnt. Zum Sport. Frederik Ruppert ist erstmals Europameister über 3000 Meter Hindernis. Der 29-Jährige siegt im Finale bei der Leichtathletik-EM in Birmingham. Das deutsche Traumergebnis machte Karl Bebendorf als Dritter perfekt. Die gemischte deutsche Sprintstaffel sicherte sich in Birmingham die Silbermedaille. Sensationell gewann auch Speerwerferin Julia Ulbricht Silber.
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1: Ich bin Dirk Zeitler. Wegen des enormen Waldbrandes im Hohen Venn haben die Behörden eine Evakuierung in Teilen der nordrhein-westfälischen Stadt Monschau angeordnet. Betroffen davon sind nach Angaben der Stadtverwaltung etwa 30 Menschen in 17 Häusern. Wegen des Großbrands im Naturschutzgebiet Hoher Venn sei dieser Schritt vorsorglich zum Schutz der Bevölkerung ergriffen worden. Der Grund: sollte der Wind drehen, könnte die Rauchbelastung unerträglich werden. Bis zum späten Abend war man auch in Monschau davon ausgegangen, dass Evakuierungen nicht nötig seien. Die SPD macht innerhalb der Bundesregierung Druck für einen besseren Schutz vor Hitze, Niedrigwasser und weiteren Folgen des Klimawandels. Es brauche eine Kraftanstrengung des gesamten Staates, heißt es in einem Papier von SPD-geführten Ministerien.
2: Bund, Länder, Städte und Gemeinden müssen an einem Strang ziehen beim Klimaschutz. Das ist im deutschen System aber gar nicht so einfach. Dafür müsste das Grundgesetz geändert werden. Etwa damit der Bund Dinge mitfinanzieren kann, die eigentlich in den Händen der Kommunen liegen. Mehr Hitzeschutz in Kliniken oder mehr Grün in Städten. Die SPD-Minister schlagen außerdem einen nationalen Hitzeaktionsplan vor. Allein in diesem Jahr hat die starke Hitze zu mehr als 12.000 Toten geführt. Deutlich mehr als sonst in ganzen Jahren. Thomas Bremser, Nachrichtenredaktion.
1: Grünchef Banaschak fordert von der CDU nach den Ostlandtagswahlen Gesprächsbereitschaft auch mit der Linkspartei über eine mögliche Regierungsbildung ohne die AfD. Im ZDF-Sommerinterview sagte der Grünchef:
3: In einer Situation, in der man befürchten muss, dass am Ende Antidemokraten und Verfassungsfeinde Einfluss auf die Politik bekommen, müssen Demokraten miteinander gesprächsfähig sein.
1: Das erwarte er von linken SPD und von der Union. Bei der CDU gibt es einen generellen Unvereinbarkeitsbeschluss, wonach sie Koalitionen und ähnliche Formen der Zusammenarbeit mit Linke und AfD ablehnt. Zum Sport: deutsche Medaillen bei der Schwimm-EM. Isabel Gose hat in Paris EM-Silber über 400 Meter Freistil gewonnen. Die 24-Jährige schlug hinter der überragenden Italienerin Simona Quadarella an. Dritte wurde Goses Teamkollegin Maja Werner. Bei den Männern gewann Lukas Mertens EM-Bronze über 400 Meter Freistil.
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2: Lady Gaga, Shape of a Woman.

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1: Ich bin Dirk Zeitler. Das Feuer im Naturschutzgebiet Hohes Venn rückt auf die erste Wohnbebauung auf deutschem Gebiet vor. Die Flammen stünden etwa 300 Meter vor den vor einigen Stunden evakuierten Gebäuden, sagte Monschaus Feuerwehrsprecher Tobias Schell. Die Häuser in den Ortslagen Rützhof und Geisberg mit rund 30 Bewohnern waren gegen 22 Uhr evakuiert worden. Die Brandbekämpfer hoffen, die Häuser retten zu können. SPD-Chef Lars Klingbeil hat angesichts schwacher Umfragewerte und interner Kritik für den Kurs seiner Partei in der schwarz-roten Bundesregierung geworben. Wir alle machen uns Gedanken, wie wir stärker werden können, sagte der Vizekanzler bei einer Veranstaltung der rheinland-pfälzischen SPD in Hasloch.
2: An der SPD-Basis rumort es. In den Umfragen geht es eher nach unten und das vor den wichtigen Landtagswahlen im September. Außerdem finden viele, dass sich die Partei in der Koalition nicht genug durchsetzt. Zuletzt wurde deshalb auch die Kritik an den Parteichefs Baas und Klingbeil immer lauter und es gab Rufe nach einem Sonderparteitag. Den lehnt Klingbeil ab und er verteidigt die Kompromisse mit der Union. Die demokratische Mitte dürfe jetzt nicht streiten, sondern müsse das Land auf Vordermann bringen und so auch verhindern, dass die Rechtsextremen die Macht übernehmen. Thomas Brock, Nachrichtenredaktion.
1: Grünchef Banatschak fordert von der CDU nach den Ostlandtagswahlen Gesprächsbereitschaft auch mit der Linkspartei über eine mögliche Regierungsbildung ohne die AfD. Im ZDF-Sommerinterview sagte der Grünchef.
3: In einer Situation, in der man befürchten muss, dass am Ende Antidemokraten und Verfassungsfeinde Einfluss auf die Politik bekommen, müssen Demokraten miteinander gesprächsfähig sein.
1: Das erwarte er von Linken, SPD und von der Union. Bei der CDU gibt es seit 2018 einen generellen Unvereinbarkeitsbeschluss, wonach sie Koalitionen und ähnliche Formen der Zusammenarbeit mit Linke und AfD ablehnt. Zum Sport. Frederik Ruppert ist erstmals Europameister über 3000 Meter Hindernis. Der 29-Jährige siegte im Finale bei der Leichtathletik-EM in Birmingham. Das deutsche Traumergebnis machte Karl Bebendorfer als Dritter perfekt. Die gemischte deutsche Sprintstaffel über 4x100 Meter sicherte sich in Birmingham die Silbermedaille. Sensationell gewann auch Speerwerferin Julia Ulbricht Silber.
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4: Momentan ist alles frei auf den Straßen bei uns in der Region. Wir haben ein paar Blitzer in Wolfsburg auf dem Schlesierweg. Dann stehen sie in Königslutter auf der Wolfsburger Straße, in Braunschweig auf der Münchenstraße und in Wolfenbüttel auf der Kranachstraße. Und habt ihr auch noch was gesehen? Blitzer oder auch Staus? Dann ja immer her damit. Gerne durchklingeln oder auch eine WhatsApp-Text oder Sprachnachricht. Einfach schicken an die 0800, dann eine 6 und dreimal die 38. Vielen Dank und euch eine gute und sichere Fahrt.
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4: Und einen angenehmen Start in die neue Woche. Montagmorgen, 4:05 haben wir es. Stefan hier nach 3 Wochen Urlaub. Freue mich wieder mit dabei zu sein. Euch auch einen guten Start in die neue Woche. In den Montagmorgen mit euren Lieblingssongs gleich mit Elton John. Made in England vor Giant Rooks und Morning Blue. Gibt's nach Temper City und Self Aware. Schönen guten Morgen.
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0: 5:26 Uhr haben wir es. Es ist 4 Minuten vor 5:30 am Montag. Morgen kommt gut in die neue Woche. 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Heute gehen Sie das erste Mal zur Schule. Ja, die ganz frisch eingeschulten Erstklässler, darunter auch mein kleiner Sohn Henry. Der wird begleitet von seinem großen Bruder, der den Weg schon seit 2 Jahren geht und hat also durchaus einen guten Helfer an der Seite. Aber das hat ja nicht jeder. Und deswegen macht die Polizei nochmal aufmerksam auf die kleinen Schüler, die gerade in den ersten Tagen vielleicht noch ein bisschen unsicher sind. Welche Tipps die Polizei mit auf den Weg gibt, das hört ihr gleich in den Regionalnachrichten um 5:30.
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0: Emma Bunton mit Baby, Please Don't Stop. 5:30 haben wir es.
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0: Ja, heute immer wieder Schauer, dazwischen aber auch kurze Sonnenfenster bei Werten bis zu 19 Grad. Aktuell in Gifhorn am Klinikum 16 Grad, in Braunschweig am Gesundheitszentrum ebenfalls 16. Und 14 sind es momentan in Königslutter am Kulturverein. Der Radio 38 Wettertrend zeigt morgen am Dienstag wechselhaft mit Schauern bei bis zu 17 Grad. Mittwoch dann grauer Himmel und immer wieder ein bisschen Regen mit dabei bei maximal 19 Grad.
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2: Ich bin Sarah Schild. Einen schönen guten Morgen. Auf einer Party in Salzgitter-Lebenstedt ist ein Streit eskaliert. In der Lessingstraße sind am frühen Samstagmorgen mehrere Personen aneinander geraten, teilte die Polizei mit. Eine 18-Jährige und ein 39-Jähriger sind mit Messern aufeinander losgegangen und wurden dadurch verletzt. Beide wurden ärztlich versorgt. Die Beamten vernahmen Zeugen und konnten die Kontrahenten identifizieren. Diese kamen nach Feststellung ihrer Personalien wieder auf freien Fuß. Die Hintergründe des Streits werden noch ermittelt, so die Polizei weiter. Viele Kinder starten heute ihren ersten Schulweg. Daher bittet die Polizei Gifhorn Verkehrsteilnehmende um besondere Rücksicht. Gerade kleinere Kinder wie Erstklässler können Geschwindigkeiten und Entfernungen schlechter einschätzen. Sie würden sich auch leichter ablenken lassen oder auch unvermittelt die Fahrbahn betreten, so die Polizei. Daher sollten Autofahrende besonders aufmerksam und bremsbereit sein. Das gilt nicht nur in der Nähe von Schulen, jede Straße könnte Teil des Schulwegs sein. Eltern wird empfohlen, den Schulweg mit den Kindern zu üben und darauf zu verzichten, das Kind mit dem Auto bis vor die Schule zu fahren. Sie sollten lieber sicher in einiger Entfernung halten und die Kinder zu Fuß den Rest laufen lassen. Nach dem erfolgreichen Start in die neue Saison der zweiten Fußball-Bundesliga musste Eintracht Braunschweig eine Niederlage hinnehmen. Die Partie gegen den VfL Bochum endete 0:1. Zwar erspielten sich die Löwen zwei schnelle Ecken und eine erste gute Chance, doch die Bochumer fanden besser in die Partie. Die nächste Chance auf Punkte hat Blau-Gelb am 28. August gegen Hertha BSC. Anpfiff im Eintrachtstadion ist um 18.30 Uhr. Der VfL Wolfsburg hingegen schaffte den ersten Zweitligasieg. Nach einem späten Elfmetertor gewannen die Wölfe mit 1:0 gegen Hannover 96. Für VfL-Trainer Tobias Strobel war es genau das Spiel, das er erwartet habe.
3: Zwei Mannschaften, die eine relativ identische Idee haben, die einfach den Gegner erstmal schwer machen wollten, einen Ball zu bekommen. Und da hat es Hannover in der ersten Halbzeit dann schon hinbekommen, dass wir immer wieder leiden mussten. Ich glaube, du musst dann einfach eine unfassbar hohe Überzeugung gegen den Ball haben, dass du dich auch traust, raus zu verteidigen. Vor allem, wenn dann so auch die Stürmer in Halbpositionen gehen. Da waren wir ab und zu so ein bisschen zu zaghaft. Wir haben uns nicht so ganz getraut. Und wenn du das nicht machst, dann hat natürlich auch Hannover die Qualität, dich da immer so ins Leiden zu bringen. Aber ich hatte jetzt nicht so das Gefühl, dass es irgendwie so komplett weg war, sondern es war so für mich ein Spiel der Wellenförmigkeit.
2: Das nächste Mal ist der VfL beim Karlsruher SC gefordert. Anpfiff ist am 29. August um 13 Uhr.
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0: Momentan alles frei auf den Straßen, aber Blitzer haben wir, noch nicht so viele, aber ein paar, in Wolfsburg auf dem Schlesierweg, in Königslutter auf der Wolfsburger Straße, in Braunschweig stehen sie auf der Münchenstraße und in Wolfenbüttel auf der Kranachstraße. Und habt ihr auch noch was gesehen? Blitzer oder auch Staus, dann gerne durchrufen oder WhatsApp, Text oder auch Sprachnachricht schicken an die 0800, dann 16 und dreimal die 38. Vielen Dank.
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0: Um 5:54 am Montagmorgen auf geht's in die neue Woche. Seit 1983 ist die Band aktiv und bis heute noch immer unterwegs, auch auf Live-Konzerten. Bon Jovi und Keep the Faith gibt's gleich nach Licky Lee und Lucky Again. Wir spielen eure Lieblingssongs. Ich bin Stefan, schönen guten Morgen.
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0: 5:46 Uhr haben wir es zum Start in die neue Woche. Das ist der Montagmorgen mit Radio 38. Seit 2014 ist die Band Jungle bereits unterwegs. Ja, hat damals auch ein Album rausgebracht, das sie nach ihrem Bandnamen benannt haben. Hieß also auch Jungle. Und seitdem ja, geht es ständig bergauf. Ihre Karriere kennt eben nur diese eine Richtung. Und jetzt haben sie wieder neue Musik im Gepäck und gehen damit auch auf Welttournee. Ihre Sunshine World Tour führt sie Ende des Jahres auch nach Deutschland. Im November nämlich. Da sind sie unter anderem auch in Hamburg und Berlin. Jetzt für euch ihr neuester Song. Wir spielen eure Lieblingssongs.
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2: Jungle.

0: 5.56 Uhr, 4 Minuten vor 6 am Montagmorgen zum Start in die neue Woche, noch vor den Radio 38 Nachrichten um 6 mit dem 80er Flashback mit Queen und I Want to Break Free. Gibt's in einer halben Minute.
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0: I Want to Break Free. Wir haben es genau 6 Uhr. Das ist der Montagmorgen.
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0: Ein grauer Wolkenhimmel, momentan ja recht viele Wolken mit dabei. Heute immer wieder Schauer, dazwischen aber auch kurze Sonnenfenster bei Werten bis zu 19 Grad. Momentan sind wir bei 15 Grad in Gifhorn am Schloss, 15 auch in Peine an der Pestalozzi-Schule und in Salzgitter-Tiede am Schützenhaus auch dort aktuell 15 Grad. Und der Radio 38 Wettertrend für die nächsten Tage. Morgen dann am Dienstag Schauer und Sonne bei bis zu 17 Grad. Am Mittwoch grauer Himmel und immer wieder auch ein bisschen Regen mit dabei, maximal 19 Grad.
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2: Ich bin Diana Kramer. Das Feuer im Naturschutzgebiet Hohes Venn in Belgien rückt auf deutsches Gebiet vor. Laut der Feuerwehr in Monschau stehen die Flammen nur noch wenige hundert Meter vor Häusern, die am späten Abend evakuiert wurden. Rund 30 Bewohner wurden in Sicherheit gebracht.
3: Die Feuerwehrleute hoffen, die Häuser retten zu können. Zwischen dem Feuer und den Gebäuden liegen Wiesen, die sie in den vergangenen Stunden komplett mit Wasser getränkt haben. Im Minutentakt rauschen Transporter mit Wassertanks ins Einsatzgebiet. Einige Menschen applaudieren jedem vorbeifahrenden Einsatzfahrzeug. Der Kampf gegen die Flammenfront im Hohen Venn, der in Belgien liegt, bereitet den Einsatzkräften weiter große Mühe. Besonders zu schaffen macht ihnen der vergleichsweise starke und ständig drehende Wind. Dirk Zeitler, Nachrichtenredaktion.
2: Umweltschutzverbände erwarten von der Bundesregierung mehr Maßnahmen zum Schutz vor Hitze, Niedrigwasser und weiteren Folgen des Klimawandels. Die Bundesgeschäftsführerin der Deutschen Umwelthilfe Barbara Metz sagte dem RND, es sei überfällig, Klimaschutz und Klimaanpassung als Gemeinschaftsaufgabe im Grundgesetz zu verankern. Dies müsse mit ausreichend Geld hinterlegt werden. SPD-Chef Lars Klingbeil hat angesichts schwacher Umfragewerte und interner Kritik für den Kurs seiner Partei in der schwarz-roten Bundesregierung geworben. Es gehe darum, wieder stärker zu werden, sagte der Vizekanzler bei einer Veranstaltung der SPD in Rheinland-Pfalz.
4: An der SPD-Basis rumort es. In den Umfragen geht es eher nach unten und das vor den wichtigen Landtagswahlen im September. Außerdem finden viele, dass sich die Partei in der Koalition nicht genug durchsetzt. Zuletzt wurde deshalb auch die Kritik an den Parteichefs Baas und Klingbeil immer lauter und es gab Rufe nach einem Sonderparteitag. Den lehnt Klingbeil ab und er verteidigt die Kompromisse mit der Union. Die demokratische Mitte dürfe jetzt nicht streiten, sondern müsse das Land auf Vordermann bringen und so auch verhindern, dass die Rechtsextremen die Macht übernehmen. Aus Berlin, Thomas Brockt.
2: Zum Sport. Die deutschen Athleten waren am letzten Wettkampftag der Leichtathletik-EM in Birmingham im Medaillenrausch. Den Schlusspunkt setzte am Abend Frederik Ruppert mit Gold über 3000 Meter Hindernis. Bronze holte Karl Bebendorf. Die gemischte deutsche Sprintstaffel gewann Silber, ebenso wie Speerwerferin Julia Ulbricht. Die EM-Bilanz des deutschen Teams: 6-mal Gold, 10-mal Silber und 5-mal Bronze.
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0: Vorsicht bitte in beiden Richtungen. Wildschweine aktuell auf der A2 zwischen Braunschweig und Hannover in Höhe der Einfahrt Lehrte. Und Blitzer haben wir in Wolfsburg auf dem Schlesier Weg, dann in Königslutter auf der Wolfsburger Straße, in Kleinsteinke stehen sie auf der Neindorfer Straße, in Braunschweig auf der Münchenstraße und in Wolfenbüttel auf der Kranachstraße. Habt ihr auch noch was gesehen? Blitzer oder auch Staus? Dann gerne durchrufen oder WhatsApp, Text oder auch Sprachnachricht schicken. Die Nummer 0800, dann eine 6 und dreimal die 38. Vielen Dank.
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0: Gleich für euch wieder ein Song, bei dem wir ohne Weg natürlich an die Fußball-WM dieses Jahr denken. Die, Die, der Titelsong der WM. Shakira zusammen mit Burner Boy. Hört ihr direkt nach Stefanie Heinzmann und My Man is a Mean Man. Wir spielen eure Lieblingssongs. Ich bin Stefan, euch einen schönen Start in die neue Woche. Kommt gut in den Montag.
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0: Ein Hauch von Fußball-WM jetzt nochmal. Die Die Shakira gerade mit Burner Boy. 6:12 Uhr, das ist der Montagmorgen. Ein kleines Rätsel, was ist denn hier tatsächlich passiert? Ja, logisch, genau. Da hat jemand den Auftrag, den Rasen zu sprengen. Ein bisschen falsch verstanden. Ne? Walter aus Röttgesbüttel möchte gerne von uns wissen, warum man beim Bewässern des Rasens eigentlich vom Rasensprengen spricht. Die Antwort gibt es von dem Mann, der nahezu immer und überall die Grenzen des guten Geschmacks sprengt. Carsten.
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2: Das Wort sprengen stammt aus dem Mittelhochdeutschen und bedeutete früher spritzen oder bespritzen. Es bezog sich ursprünglich auf das Verspritzen von Wasser, um etwas zu bewässern oder zu kühlen. Diese Bedeutung hat sich in der Redewendung den Rasen sprengen erhalten, obwohl sprengen heute häufiger mit Explosionen in Verbindung gebracht wird. Früher wurde das Wasser zum Bewässern oft durch spezielle Düsen oder Spritzgeräte auf den Boden gesprengt, also fein verteilt, was der Tätigkeit ihren Namen gab. Der Ausdruck hat sich bis heute gehalten, auch wenn moderne Bewässerungstechniken eher mit Bewässerung beschrieben werden könnten. Habt ihr auch eine Frage an unsere Wissen2Go-Redaktion? Schreibt uns eine Mail an redaktion@radio38.de.

Einen schönen Start euch in die neue Woche. Das ist der Montagmorgen um 6:17 Uhr mit Radio 38. Kurzer Blick auf das Wetter. Heute durchaus Sonne mit dabei. Sehen wir auch jetzt gerade ein bisschen bedeckt von Wolken, aber relativ grauen Wolken und im Laufe des Tages immer wieder einige graue Wolken. Hier und da ein paar Schauer bei maximal 19 Grad. Und kurzer Blick auf den Verkehr. Da momentan alles frei. Alles gut soweit. Habt ihr was gesehen? Ruft gerne durch oder schickt eine WhatsApp-Text oder Sprachnachricht an die 0800 16 und dreimal die 38. Gute Fahrt.

0: Auch er war neulich in Wolfsburg. Klock, Klock und Doria, 6 Uhr und 24, haben wir 6 Minuten vor 6:30. Schönen Montag euch. In Salzgitter-Lebenstedt ist ein Streit eskaliert, bei dem zwei Personen mit Messer aufeinander losgegangen sind. Was da genau los war und wie dieser Konflikt ausgegangen ist, das hört ihr gleich in den Radio 38 Regionalnachrichten 6:30.
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0: Wunderschöne Lebenserklärung von Maroon 5. Girls Like You, es ist genau 6:30.
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0: Heute ein Wechsel aus kurzen sonnigen Abschnitten und teilweise auch kräftigen Schauern bei Werten bis zu 19 Grad. Jetzt haben wir ja bereits schon einige Wolken am Himmel. Wir sehen, es wird heute eher so ein grauer Tag. 15 Grad momentan in Gifhorn am Amtsgericht, auch in Braunschweig an der Volkswagenhalle und 14 sind es aktuell in Salzgitter-Lebenstedt am Klinikum. Der Radio 38 Wettertrend am morgigen Dienstag dann. Schauerwetter bei bis zu 17 Grad. Am Mittwoch wieder immer wieder ein paar Schauer, dazwischen aber auch kurze Sonnenfenster bei maximal 23 Grad.
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2: Ich bin Sarah Schild. Einen schönen guten Morgen. Auf einer Party in Salzgitter-Lebenstedt ist ein Streit eskaliert. In der Lessingstraße sind am frühen Samstagmorgen mehrere Personen aneinander geraten, teilte die Polizei mit. Eine 18-Jährige und ein 39-Jähriger sind mit Messern aufeinander losgegangen und wurden dadurch verletzt. Beide wurden ärztlich versorgt. Die Beamten vernahmen Zeugen und konnten die Kontrahenten identifizieren. Diese kamen nach Feststellung ihrer Personalien wieder auf freien Fuß. Die Hintergründe des Streits werden noch ermittelt, so die Polizei weiter. Viele Kinder starten heute ihren ersten Schulweg. Daher bittet die Polizei Gifhorn Verkehrsteilnehmende um besondere Rücksicht. Gerade kleinere Kinder wie Erstklässler können Geschwindigkeiten und Entfernungen schlechter einschätzen. Sie würden sich auch leichter ablenken lassen oder auch unvermittelt die Fahrbahn betreten, so die Polizei. Daher sollten Autofahrende besonders aufmerksam und bremsbereit sein. Das gilt nicht nur in der Nähe von Schulen, jede Straße könnte Teil des Schulwegs sein. Eltern wird empfohlen, den Schulweg mit den Kindern zu üben und darauf zu verzichten, das Kind mit dem Auto bis vor die Schule zu fahren. Sie sollten lieber sicher in einiger Entfernung halten und die Kinder zu Fuß den Rest laufen lassen. Nach dem erfolgreichen Start in die neue Saison der zweiten Fußball-Bundesliga musste Eintracht Braunschweig eine Niederlage hinnehmen. Die Partie gegen den VfL Bochum endete 0:1. Zwar erspielten sich die Löwen zwei schnelle Ecken und eine erste gute Chance, doch die Bochumer fanden besser in die Partie. Die nächste Chance auf Punkte hat Blau-Gelb am 28. August gegen Hertha BSC. Anpfiff im Eintrachtstadion ist um 18.30 Uhr. Der VfL Wolfsburg hingegen schaffte den ersten Zweitligasieg. Nach einem späten Elfmetertor gewannen die Wölfe mit 1:0 gegen Hannover 96. Für VfL-Trainer Tobias Strobel war es genau das Spiel, das er erwartet habe.
3: Zwei Mannschaften, die eine relativ identische Idee haben, die einfach den Gegner es erstmal schwer machen wollten, einen Ball zu bekommen. Und da hat es Hannover in der ersten Halbzeit dann schon hinbekommen, dass wir immer wieder leiden mussten. Ich glaube, du musst dann einfach eine unfassbar hohe Überzeugung gegen den Ball haben, dass du dich auch traust, raus zu verteidigen. Vor allem, wenn dann so auch die Stürmer in Halbpositionen gehen. Da waren wir ab und zu so ein bisschen zu zaghaft, haben uns nicht so ganz getraut. Und wenn du das nicht machst, dann hat natürlich auch Hannover die Qualität, dich da immer so ins Leiden zu bringen. Aber ich hatte jetzt nicht so das Gefühl, dass es irgendwie so komplett weg war, sondern es war so für mich ein Spiel der Wellenförmigkeit.
2: Das nächste Mal ist der VfL beim Karlsruher SC gefordert. Anpfiff ist am 29. August um 13 Uhr.
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0: Die Straßen sind frei, Blitzer haben wir aber in Wolfsburg auf dem Schlesierweg. Dann in Königslutter auf der Wolfsburger Straße, in Kleinsteimke auf der Neindorfer Straße, in Braunschweig auf der Münchenstraße und in Wolfenbüttel auf der Kranachstraße. Habt ihr auch noch was gesehen? Blitzer oder Staus? Dann gerne durchrufen oder WhatsApp, Text oder auch Sprachnachricht schicken. Die Nummer 0800, dann 16 und 3x die 38. Vielen Dank.
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0: Um 4 Minuten nach 6:30 mit Stefan. Während in der ersten Fußball-Bundesliga noch auf den Saisonstart gewartet wird, haben wir in der zweiten Liga ja schon den zweiten Spieltag hinter uns mit einem knappen Sieg für den VfL Wolfsburg. Eintracht Braunschweig hatte ja nach dem sehr erfolgreichen ersten Spieltag nicht mehr ganz so viel Glück, habt ihr gerade auch in den Regionalnachrichten gehört. Und auch die Frauen des VfL Wolfsburg sind in die Saison mit ihrem ersten Pflichtspiel gestartet. Das Supercup-Finale gegen den FC Bayern. Wie es war, wir schauen gleich nochmal auf die Spiele. Schönen guten Morgen.
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0: Dave Stewart mit Heart of Stone. Wir spielen eure Lieblingssongs, auch mit Sommersongs. Lennon Stella zusammen mit Charlie Puth, gleich mit Summer Feelings. 6.43 Uhr haben wir es. Kommt gut in diese neue Woche. Das ist der Montagmorgen. Zweiter Spieltag in der zweiten Fußball-Bundesliga. Die Liga, ja, in der uns in dieser Saison besonders viele Derbys erwarten. Ja, wenn wir jetzt mal Hannover, Braunschweig, Wolfsburg und auch Magdeburg zählen. Ja, für uns im Fokus stehen dabei natürlich der VfL Wolfsburg und Eintracht Braunschweig. Die Eintracht hat ja bereits am Freitag nach dem grandiosen Auftakt am ersten Spieltag recht unerwartet, muss man dann schon sagen, gegen den VfL Bochum verloren. Und das auch noch zu Hause mit 0:1. Wir haben ja darüber bereits berichtet. Der VfL Wolfsburg hat dann gestern den Sack zugemacht in der zweiten Liga beim Niedersachsen-Derby in Hannover. Ein knappes 1:0 aus Sicht der Wölfe, bei dem auch ja etwas Glück auf Seiten des VfL Wolfsburg wichtig war. Das entscheidende Tor 3 Minuten vor Schluss durch einen Foul-Elfmeter, herausgeholt von Robert Glatzel und versenkt von Fabian Riese, dem Neuzugang von Hertha BSC Berlin. Das erste Saison Tor der Wölfe und ja, wirklich, was für ein wichtiger Treffer. VfL-Trainer Tobias Strobel hat ein ausgeglichenes Spiel gesehen, bei dem ihm aber vor allem eine Halbzeit besser gefallen hat.
1: Zweite Halbzeit finde ich, dass wir dann sehr gut rauskommen, so unsere beste Phase haben, was wir so ein bisschen haben vermissen lassen, ist so der letzte Pass, letzte Ballannahme, dass das immer so ein bisschen unsauber war, weil ich glaube, sonst hätten wir nochmal die ein oder andere Torchance mehr haben können, wo wir uns selbst im Weg standen. Dann kam wieder so ein bisschen Hannover, dann kriegen wir den Elfmeter, machen das 1:0 und so fährst du heute als Sieger vom Platz.
0: Ja, der VfL Wolfsburg jetzt mit 4 Punkten auf Platz 4 in der Tabelle in Liga 2. Einen Platz vor Eintracht Braunschweig mit 3 Punkten. Und auch beim Frauenfußball des VfL Wolfsburg hat die Pflichtspielsaison begonnen. Ja, leider allerdings nicht erfolgreich. Beim Supercup-Finale gegen den FC Bayern verlieren die Wölfinnen am Samstag schon in Ingolstadt recht deutlich mit 0:3. In der ersten Hälfte die ersten beiden Tore. Das zweite davon quasi mit dem Halbzeitpfiff von Clara Bühl und direkt nach Wiederanpfiff. Also direkt in der 46. Spielminute dann der letzte Treffer, das 3:0 für die Bayern, wieder Clara Bühl. Ja, kein erfolgreicher Start also für die Wölfinnen. Für Trainer Stefan Lerch gab es aber trotzdem auch Lichtblicke.
2: Aber nichtdestotrotz, finde ich, haben wir immer wieder Nadelstiche gesetzt, auch in der zweiten Halbzeit. Ich habe eine Mannschaft gesehen, habe unsere Mannschaft gesehen, die bis zum Schluss gekämpft hat, füreinander gekämpft hat. Das war uns ganz wichtig und eben auch sich nicht aufgegeben hat. Und die ein oder andere Möglichkeit war auch noch drin. Klar auch die Möglichkeiten, die der FC Bayern noch hatte, aber ich finde auch, wir haben alles gegeben. Leider konnte man das Spiel nicht länger offen halten vom Ergebnis und deswegen ist es jetzt traurig mit dem Ergebnis, aber mit vielen positiven Erkenntnissen gehen wir aus dem Spiel und konzentrieren uns da weiter auf die Entwicklung und den Prozess, der auf einem guten Weg ist.
0: Am Wochenende startet dann die Saison auch für die Frauen der VfL Wolfsburg, dann am Samstag in Nürnberg und Anpfiff ist dort um 14 Uhr.

0: Noch vor den Nachrichten, Roxette und Listen to Your Heart, der 80er Flashback, hört ihr gleich. 6.52 Uhr haben wir. Das ist eine große Feuerkatastrophe, die bisher noch ein Thema in Belgien ist, bedroht nun auch ganz konkret deutsches Gebiet, wo es zurzeit besonders brenzlig ist. Das hört ihr gleich in den Radio 38 Nachrichten um 7.
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0: Es ist eine Minute vor sieben. Roxette und Listen to Your Heart. Gerade gehört der 80er Flashback.
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0: Gerade sehen wir noch recht viele Wolken am Himmel im Laufe des Tages auch immer wieder. So, ja, heute immer wieder Schauer, dazwischen aber auch kurze Sonnenfenster. Bei Werten bis zu 19 Grad, aktuell 15 Grad in Gifhorn am Glockenpalastmuseum, auch in Braunschweig an der TU aktuell 15 Grad und 13 sind es zurzeit in Frellstedt am alten Wasserwerk. Der Radio 38 Wettertrend zeigt morgen dann Dienstag Schauer und Sonne bei bis zu 17 Grad. Am Mittwoch ein Wechsel aus kurzen sonnigen Abschnitten und teilweise auch kräftigen Schauern bei maximal 23 Grad.
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2: Ich bin Diana Kramer. Hitze, Trockenheit, Waldbrände. Umweltschutzverbände fordern von der Bundesregierung einen besseren Schutz vor den Folgen des Klimawandels. Deutschland sei nicht gewappnet, sagte die Bundesgeschäftsführerin der Deutschen Umwelthilfe, dem RND.
3: Wir hätten längst handeln müssen, sagen die Umweltverbände und verlangen mehr Geld vom Staat. Vor allem aber Klimaschutz und Klimaanpassung als Gemeinschaftsaufgabe im Grundgesetz zu verankern. Greenpeace zum Beispiel sagt, die Bundesregierung müsse das Thema nun ganz oben auf die Agenda setzen. Unterstützung kommt von der SPD, die spricht von einer notwendigen gemeinsamen Kraftanstrengung. CDU-Politiker, die sind da allerdings noch skeptisch. Claudia Wächter, Nachrichtenredaktion.
2: Die Lage in Monschau an der Grenze zu Belgien hat sich am Morgen etwas stabilisiert. Der Waldbrand im Naturschutzgebiet Hohes Venn rücke derzeit nicht mehr auf die deutsche Grenze vor, teilte die Feuerwehr mit. Leichter Regen, kein Wind und hohe Luftfeuchtigkeit spielen den Einsatzkräften derzeit in die Hände. In der Nacht war das Feuer auf bis zu 300 Meter an Häuser auf deutscher Seite herangerückt. Rund 30 Bewohner waren evakuiert worden. Damit zum Sport. Am letzten Wettkampftag der Leichtathletik-EM in Birmingham zeigte sich das deutsche Team im Medaillenrausch. Den Schlusspunkt setzte am Abend Frederik Ruppert mit Gold über 3000 Meter Hindernis. Am Ende holten die deutschen Athletinnen und Athleten 6-mal Gold, 10-mal Silber und 5-mal Bronze.
4: Es ist die beste deutsche EM-Bilanz seit 28 Jahren. Allein am Abschlusswochenende gewann das Team 3 Titel und mehrere Medaillen. Für die größte Sensation sorgte Speerwerferin Julia Ulbricht, die in ihrem ersten großen Finale gleich Silber holte. Und auch die deutschen Schwimmer kehren 2 Jahre vor Olympia mit einer starken Bilanz von der EM heim. 14 Medaillen holten sie in Paris, überstrahlt vom jungen Johannes Liebmann und seinem Weltrekord über 1500 Meter Freistil. Thomas Bremser, Sportredaktion.
2: Schauspielerin Hayden Panettiere ist im Alter von 36 Jahren gestorben. Das berichten mehrere US-Sender unter Berufung auf ihren Agenten. Panettiere ist bekannt aus Fernsehserien wie Heroes oder Nashville. Sie war früher mit Ex-Boxer Wladimir Klitschko verlobt. Die beiden haben eine gemeinsame Tochter. Die Umstände ihres Todes waren zunächst nicht bekannt.
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0: Der Gerd hat sich gerade gemeldet. Stau momentan auf der A391 in Richtung Braunschweig-Nord zwischen Weststadt und Lehndorf. Vielen Dank, Gerd. Dann haben wir noch Blitzer in Wolfsburg auf dem Schlesierweg. In Königslutter stehen sie auf der Wolfsburger Straße, in Kleinsteimke auf der Neindorfer Straße, dann in Braunschweig auf der Münchenstraße und in Wolfenbüttel auf der Kranachstraße. Habt ihr auch noch was gesehen? Blitzer oder auch Staus? Dann gerne durchrufen oder WhatsApp, Text oder auch Sprachnachricht schicken. Die Nummer 0800, dann 16 und 3x die 38. Vielen Dank.
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0: Um 7:03. Wenn wir so einkaufen sind, ne, dann natürlich die Frage, wie transportiert man da am besten Tomaten, Gurken oder eben auch Weintrauben und alles, was es da so gibt. Ja, klar, am besten in irgendeiner Tüte. Und mir passiert es dabei total oft, dass ich im Vorfeld vergesse, so ein Netz, das ich dafür bereits mal gekauft hatte, extra mitzunehmen. Und dann greife ich schnell nochmal zu so einem Plastiktütchen. Geht euch vielleicht genauso. Das mache ich immer mit nur so ein bisschen schlechtem Gewissen. Erst recht, wenn ich dann mal wieder höre, wie viel Plastikmüll wir so tagtäglich verursachen und was damit am Ende passiert. Da müssen neue Regeln her, sagt die EU und bringt eine neue Verordnung auf den Weg. Wie die lautet und was sie konkret bringen soll, das hört ihr gleich nach nur zwei Songs. Ich bin Stefan, schönen guten Morgen.
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0: 7:10 Uhr ist es am Montagmorgen. Ein Braunschweiger Musiker, der echt gute Musik macht, die Mengen mitreißt und auch im Radio gespielt wird. Da fällt uns vielleicht ganz spontan als erstes Bosse ein, der kommt ja aus Braunschweig. Aber merkt euch auch einen anderen Namen, den werdet ihr sicherlich noch häufiger hören. Der Mann hat es nämlich drauf. Paul Brunner, ein ganz sympathischer Mann, der sehr oft auch in Braunschweigs Fußgängerzone zum Beispiel unterwegs ist, aber auch immer wieder die auch etwas größeren Bühnen in der Region bespielt und, wenn ihr mich fragt, bald schon deutschlandweit eine Rolle spielen wird. Seine neue Single Schon vergessen hört ihr gleich. Ob jetzt der To-Go-Becher für den Kaffee, die eingeschweißte Gurke im Supermarkt oder auch Luftpolsterfolie beim Online-Shopping, ja, jeden Tag produzieren wir ja riesige Berge an Verpackungsmüll. Und das soll sich jetzt schrittweise ändern. Eine neue EU-Verordnung soll Verpackungsabfälle reduzieren und das Recycling verbessern. Marie aus dem Radio 38-Team hat sich diese neuen Regeln mal genauer angeschaut. Marie, was wird sich da ändern und welche Regeln gelten denn bereits jetzt schon?
1: Seit dem 12. August gelten strengere Grenzwerte für sogenannte PFAS in Lebensmittelverpackungen. Die künstlich hergestellten Chemikalien werden unter anderem eingesetzt, um Verpackungen fett- und feuchtigkeitsabweisend zu machen, etwa bei

0: Auch Plastiknetze oder Beutel für Obst und Gemüse unter 1,5 Kilogramm sind betroffen davon. Für diese Regel gibt es allerdings Ausnahmen, wenn die Verpackung zum Schutz vor Beschädigungen oder Verderb nötig ist. Beim Online-Shopping soll Schluss sein mit übergroßen Kartons. In Um-, Transport- und E-Commerce-Verpackungen darf der Leerraum ab 2030 höchstens 50% betragen. Der einzelne Lippenstift kommt also dann nicht mehr in einem riesigen Schuhkarton an. Verpackungen müssen außerdem schrittweise besser recycelbar werden. Bei Kunststoffverpackungen gelten, je nach Verpackungsart, bestimmte Mindestanteile an recyceltem Material. Die Menge des Verpackungsmülls soll sinken. Das ist das Ziel der EU. Bis 2030 sollen es pro Kopf mindestens 5% weniger sein als 2018, bis 2035 10% und bis 2040 mindestens 15% weniger.
1: Dankeschön, Marie. Weniger unnötige Einwegverpackungen, mehr recycelte Materialien und kompaktere Pakete beim Online-Shopping. So will die EU den Verpackungsmüll reduzieren. Und die neuen Regeln richten sich vor allem an Hersteller und Händler. Und spürbar werden sie nach und nach, aber eben auch für uns Verbraucher.
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Am Montagmorgen kommt gut in die neue Woche. Heute durchaus einiges an Wolken, recht grauer Tag, ab und an noch ein paar Schauer. Aber auch die Sonne werden wir heute zeitweise sehen. Nur nicht ganz so viel, das Ganze bei maximal 19 Grad. Auf den Straßen fast alles frei, nur Stau auf der A391 Richtung Braunschweig Nord zwischen Weststadt und Lehndorf. Hab weiterhin eine gute und sichere Fahrt.

0: 7.23 Uhr, das ist der Montagmorgen. Hier ist der Radio 38. Gute Nachricht, ja, es gibt Geldsegen für Sportvereine in Braunschweig. Wie viel Geld verteilt werden soll, an wie viele Vereine die Förderung ausgeschüttet werden soll und welche Projekte so mit dabei sind, das hört ihr gleich in den Regionalnachrichten um 7:30.
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0: Vanessa Carlton und 1000 Miles um eine Minute vor 8:30. Habt einen schönen Montagmorgen.
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0: Also heute keine kurze, sondern doch eher die lange Hose und neben einem T-Shirt vielleicht auch noch an den Pullover denken. Recht viele Wolken momentan draußen, heute immer wieder auch Schauer im Laufe des Tages. Dazwischen aber auch kurze Sonnenfenster, ja, bei Werten bis zu 19 Grad. 15 Grad haben wir aktuell in Wolfsburg am Kongresspark, 14 sind es in Lehre an der Börnickenhalle und 15 in Bad Harzburg am Sportpark. Der Radio 38 Wettertrend für die nächsten Tage. Morgen Schauer und Sonne bei bis zu 17 Grad. Am Mittwoch immer wieder ein paar Schauer, dazwischen aber auch nochmal kurz etwas Sonne bei maximal 23 Grad.
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2: Ich bin Sarah Schild. Einen schönen guten Morgen. Bei einem schweren Verkehrsunfall auf der B243 ist eine Frau aus dem Kreis Goslar ums Leben gekommen. Wie die Polizei mitteilt, fuhr die 33-Jährige vergangenen Abend von Brokenham kommend in Richtung Bornum am Harz. Nach aktuellem Ermittlungsstand ist sie gegen 19.10 Uhr in einer Linkskurve nach rechts von der Straße abgekommen. Ihr Wagen prallte gegen einen Baum und blieb auf dem Dach liegen. Obwohl mehrere Rettungskräfte sofort alarmiert wurden, konnte der Rettungsdienst nur noch den Tod der Frau feststellen. Das Polizeikommissariat Bad Salzdetfurt hat Spuren gesichert. Die Ermittlungen zur Unfallursache dauern an. Nach bisherigen Erkenntnissen waren Dritte nicht am Unfall beteiligt. 2 Millionen Euro für die Sportstadt Braunschweig. 12 Vereine sollen vom Land gefördert werden, teilt die Stadt mit. Alina Wolin aus der Radio 38 Aktuell Redaktion. Dafür werden 15 Projekte vorgeschlagen.
3: Genau, diese 15 Projekte können mit jeweils bis zu 500.000 Euro aus dem Investitionsförderprogramm gefördert werden. Diese wurden von der Verwaltung jetzt dem Sportausschuss vorgelegt. Wenn der Beschluss gefasst wird, können die Projekte noch dieses Jahr gestartet werden. Oberbürgermeister Thorsten Kornblum freut sich, dass man mit den Mitteln die Bedingungen für den Sport in Braunschweig deutlich verbessern könnte. Die Projekte werden von den Vereinen zwar selbst finanziert, benötigen aber Zuschüsse. 75% kann die Stadt mit den Fördermitteln dazu beitragen. Dazu wurden in den letzten Monaten mit den Vereinen die Summen ausgehandelt.
2: Eine Liste der Vereinsprojekte gibt es auf radio38.de. Auf der K2 im Kreis Wolfenbüttel zwischen der L627 und Wendissen wird die Fahrbahn erneuert. Der Abschnitt ist ab heute bis zum 11. September voll gesperrt, teilte die Kreisverwaltung mit. Die Baustelle startet hinter der Ortstafel am Kleingärtnerverein. Die Straße am Friedhof ist aus Richtung Süden bis zum Kleingärtnerverein befahrbar. Die Umleitung führt über den Ahlumer Weg. In ihrer Vorbereitung auf die neue Saison mussten die Basketball-Löwen Braunschweig eine Niederlage hinnehmen. In ihrem ersten Test gegen die Rostock Seawolves unterlagen sie mit 60-93. Nach einem guten Start verloren die Löwen nach einigen Fehlwürfen an Energie und defensivem Zugriff, teilte der Verein mit. Trotzdem habe Headcoach Ramon Diaz einige Dinge gesehen, die ihm gefallen haben. Er sagte laut Mitteilung, es war insgesamt auch ein gutes Willkommen für unsere neuen Spieler, das gezeigt hat, woran wir arbeiten müssen, insbesondere im physischen Bereich. Am Mittwoch steht das nächste Preseason-Spiel gegen den Centanix MBC an.
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0: Stockend haben wir es momentan auf der B1 zwischen Raffturm und Lehndorf auf der Hannoverschen Straße stadteinwärts. Und Blitzer aktuell in Wolfsburg auf dem Schlesier Weg, in Königslutter auf der Wolfsburger Straße, dann in Kleinsteimke auf der Neindorfer Straße. In Braunschweig stehen sie auf der Münchenstraße und in Wolfenbüttel auf der Kranachstraße. Habt ihr auch noch was gesehen? Blitzer oder Staus, dann gerne durchrufen oder WhatsApp, Text oder auch Sprachnachricht schicken. Die Nummer 0800, dann 16 und 3 mal die 38. Vielen Dank.
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0: Um 7:58 am Montagmorgen mit Stefan. Live-Musik in bester Atmosphäre. Das gibt's am kommenden Wochenende in der Kaiserpfalz in Goslar. Welches musikalische Highlight da auf euch wartet? Oder besser gesagt, welche musikalischen Highlights an allen drei Tagen, Freitag, Samstag und Sonntag, hier jeweils nämlich eins davon. Und wie ihr auch mit etwas Glück kostenlos an Tickets dafür kommt, das hört ihr gleich nach nur zwei Songs. Ich bin Stefan, schönen guten Morgen.
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7:41 Uhr, schöner Sommerhit von DJ Jazzy Jeff und The Fresh Prince. Summertime am Montagmorgen. Ja, es sind diese schönen, lauen Sommerabende, die diese aktuelle Jahreszeit eben so schön angenehm und teilweise auch wirklich romantisch machen. Und besonders schön wird's, wenn dann auch noch eine wunderschöne Kulisse und tolle Musik dazu kommen, so wie am kommenden Wochenende in Goslar. Hinter euch die beeindruckende Kaiserpfalz, vor euch auf der Open-Air-Bühne Live-Musik am Freitag mit Forced to Mode. Diese Band ist europaweit als Depeche Mode Tribute Band unterwegs und macht ihren Job wahnsinnig gut, ja, und immer wieder, ja, von eingefleischten Fans wird sie auch hochgelobt, und eine solche Band zu imitieren, da gehört auch wirklich schon einiges dazu, aber die Fans bestätigen immer wieder, dass es sich wirklich lohnt, da auch live dabei zu sein, und diese Chance, die habt ihr am Freitag. Am Samstag dann gibt's Shanti-Musik von einer absoluten Vorzeigeband aus diesem Genre. Ja, zu Santiano, da muss man eigentlich gar nicht mehr so viel sagen. Mit dem Song, den sie nach ihrer eigenen Band benannt haben, durch den sie auch berühmt geworden sind. Diese Hook ist ja besonders bekannt und auch ein gutes Beispiel für die Musikrichtung, die sie nun mal spielen. Es geht um die See im Stil von Folk, Rock und mit allem, was eben echte Seemänner so singen. Maritime Songs, die auf ihren Konzerten auch gerne mal für eine Polonaise unter den Fans sorgen, weil die Stimmung einfach total ausgelassen und gut ist. Und diese Stimmung gibt's dann auch am Samstag in Goslar. Und ein bisschen ruhiger, richtig smooth wird es dann am Sonntag. Deutschlands erfolgreichster Jazz-Trompeter Till Brönner sorgt für einen entspannten Wochenendausklang. 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Uns verraten, zu welchem Konzert ihr gehen möchtet. Und mit etwas Glück seht ihr dann Forced to Mode, Santiano oder Till Brönner live in Goslar. 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Wir drücken euch auf jeden Fall die Daumen.

0: Robin Schulz zusammen mit Francesco Yates mit Sugar um 7.52 Uhr. Schönen Start in die neue Woche. Das ist der Montagmorgen mit Radio 38. Und gerade hatten wir ja noch von der Tribute Band von Depeche Mode gesprochen, ja. Forced to Mode, die am Freitag in Goslar live spielt. Tickets, die gewinnt ihr ja mit etwas Glück auf unserer Seite radio38.de. Gerne mal vorbeischauen. Und schon spielen wir euch die Originalband noch vor den Radio 38 Nachrichten um 8. Depeche Mode mit ihrem 80er Flashback Personal Jesus. Gerade noch so ein 80er, ist 1989 rausgekommen und bis heute einer der erfolgreichsten Songs dieser Band. Depeche Mode, also gleich gibt's in rund 2 Minuten.
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0: Da sind wir ein bisschen früh dran, ne? 2 Minuten vor 8 haben wir es. Schönen Montagmorgen euch mit Depeche Mode und Personal Jesus.
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0: Also wer noch vor dem Schrank steht und nicht so genau weiß, was heute anziehen, also neben dem T-Shirt sollte es vielleicht auch noch mindestens der Pullover sein. Und statt einer kurzen Hose eine lange Hose. Am Wochenende war das noch ein bisschen anders. Da war es wirklich warm, teilweise heiß. Aber jetzt diese neue Woche, die startet tatsächlich wieder sehr frisch. Heute mit vielen Wolken sehen wir jetzt schon recht grau und im Laufe des Tages auch immer wieder ein paar Schauer. Dazwischen gibt's hier und da auch mal etwas Sonne bei Werten bis zu 19 Grad. Momentan sind wir bei 16 Grad in Brome an der Kirche. 16 Grad sind's auch in Braunschweig am Staatstheater und 14 in Frellstedt am Dorfgemeinschaftshaus. Der Radio 38 Wettertrend zeigt morgen dann, also Dienstag auch nochmal ein bisschen Schauerwetter mit bis zu 17 Grad. Der Mittwoch dann so ein Wechsel aus kurzen sonnigen Abschnitten und teilweise dann auch wieder kräftige Schauer mit dabei bei Temperaturen bis zu 23 Grad.
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2: Ich bin Diana Kramer. Die SPD macht innerhalb der Bundesregierung Druck für einen besseren Schutz vor Hitze, Niedrigwasser und weiteren Folgen des Klimawandels. Es brauche eine Kraftanstrengung des gesamten Staates. Dafür soll auch das Grundgesetz geändert werden, sagte Vizekanzler Lars Klingbeil bei einer SPD-Veranstaltung in Rheinland-Pfalz.
3: Leute, wir haben 12.000 Hitzetote diesen Sommer. Wir erleben Niedrigwasser und wir erleben Waldbrände im ganzen Land. Das hat nichts mit schlechtem Wetter zu tun. Das ist der Klimawandel und dagegen muss man politisch etwas machen.
2: SPD-Chef Lars Klingbeil. Auch Umweltverbände wie Umwelthilfe, BUND und Greenpeace fordern, mehr gegen die Folgen des Klimawandels zu tun. Der Einsatz gegen den riesigen Brand im Naturschutzgebiet Hohes Venn in Belgien, direkt an der deutschen Grenze, geht weiter. Mit Tagesbeginn sind auch wieder Löschhubschrauber im Einsatz. Im Moment gehe man aber nicht davon aus, dass das Feuer auf deutsches Gebiet überspringe, heißt es von der Feuerwehr in Monschau. In der Nacht seien die Flammen nicht weiter vorgerückt. Die US-Schauspielerin Hayden Panettiere ist im Alter von nur 36 Jahren gestorben. Das berichten mehrere US-Medien und berufen sich auf ihren Agenten und ihren Vater. Die Umstände ihres Todes sind noch unklar.
4: Serienfans ist Panettiere durch ihre Rollen in der Mystery-Serie Heroes und dem Musikdrama Nashville bekannt. Auch in der Horrorreihe Scream spielte sie zweimal mit. Der frühere Kinderstar war mit Ex-Box-Weltmeister Wladimir Klitschko verlobt. Die beiden haben eine gemeinsame Tochter. Panettiere sprach mehrfach offen über frühere Alkoholprobleme und Depressionen nach der Geburt ihrer Tochter. Vor 3 Jahren starb ihr jüngerer Bruder. Sie habe unermessliche Liebe und Freude ausgestrahlt, schrieb ihr Vater in einem Statement. Thomas Bremser, Redaktion.
2: Zum Sport. Die deutschen Leichtathleten waren am letzten Wettkampftag der EM in Birmingham nochmal im Medaillenrausch. Den Schlusspunkt setzte Frederik Ruppert mit Gold über 3000 Meter Hindernis. Bronze holte Karl Bebendorf. Die gemischte deutsche Sprintstaffel gewann Silber, ebenso wie Speerwerferin Julia Ulbricht. Die EM-Bilanz des deutschen Teams: 6-mal Gold, 10-mal Silber und 5-mal Bronze.
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0: Stockend haben wir es aktuell auf der B1 zwischen Raffturm und Lehndorf auf der Hannoverschen Straße stadteinwärts. Und leichter Stau zurzeit auf der Braunschweiger Straße in Wolfsburg stadteinwärts zwischen Detmarode und Rabenberg. Dann haben wir noch Blitzer in Wolfsburg auf dem Schlesierweg. In Königslutter stehen sie auf der Wolfsburger Straße, hat der Sven durchgegeben. Vielen Dank, Sven. In Kleinsteinke auf der Neindorfer Straße, dann in Braunschweig auf der Münchenstraße und in Wolfenbüttel auf der Kranachstraße. Habt ihr noch was gesehen? Blitzer oder auch Staus? Dann gerne durchrufen oder WhatsApp, Text oder auch Sprachnachricht schicken. Die Nummer 0800, dann 16 und 3x die 38. Vielen Dank.
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0: Um 8:03 mit Stefan. Während in der ersten Fußball-Bundesliga noch auf den Saisonstart gewartet wird, haben wir in der zweiten Liga schon den zweiten Spieltag hinter uns mit einem knappen Sieg für den VfL Wolfsburg. Und Eintracht Braunschweig hatte ja nach dem sehr erfolgreichen ersten Spieltag nicht ganz so viel Glück. Habt ihr sicherlich auch schon mitbekommen, haben wir auch schon davon berichtet am Wochenende. Und auch die Frauen des VfL Wolfsburg sind in die Saison mit ihrem ersten Pflichtspiel gestartet. Das Supercup-Finale gegen den FC Bayern. Und wie es war, wir schauen gleich nochmal auf die Spiele. Schönen guten Morgen.
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0: Raybo mit dem White Eyed Wonder um 8 Uhr und 11. Schönen Montagmorgen euch. Kommt gut in die neue Woche mit Radio 38. Zweiter Spieltag in der zweiten Fußball-Bundesliga. Die Liga, in der uns ja in dieser Saison besonders viele Derbys ja erwarten. Ne? Wenn wir jetzt mal Hannover, Braunschweig, Wolfsburg und auch noch Magdeburg mit dazu zählen. Für uns natürlich im Fokus der VfL Wolfsburg und Eintracht Braunschweig. Und die Eintracht, die hat ja schon am Freitag nach dem grandiosen Auftakt am ersten Spieltag ja recht unerwartet, muss man sagen, zu Hause gegen den VfL Bochum verloren mit 0:1. Wir haben ja darüber schon berichtet und der VfL Wolfsburg hat gestern den Sack zugemacht beim Niedersachsen-Derby in Hannover. Ein knappes 1:0, bei dem auch ja etwas Glück auf Seiten des VfL wichtig war. Das entscheidende Tor 3 Minuten vor Schluss oder zumindest vor offiziellem Ende durch einen Foul-Elfmeter, herausgeholt von Robert Glatzel und versenkt von Fabian Rehse, dem Neuzugang von Hertha BSC Berlin. Das erste Saisontor der Wölfe. Und was für ein wichtiger Treffer. Ja, VfL-Trainer Tobias Strobel hat ein ausgeglichenes Spiel gesehen, bei dem ihm aber vor allem eine der beiden Halbzeiten besser gefallen hat als die andere.
1: Zweite Halbzeit finde ich, dass wir dann sehr gut rauskommen, so unsere beste Phase haben, was wir so ein bisschen haben vermissen lassen, ist so der letzte Pass, letzte Ballannahme, dass das immer so ein bisschen unsauber war, weil ich glaube, sonst hätten wir nochmal die ein oder andere Torchance mehr haben können, wo wir uns selbst im Weg standen. Dann kam wieder so ein bisschen Hannover. Dann kriegen wir den Elfmeter, machen das 1:0 und so fährst du heute als Sieger vom Platz.
0: So ist es, der VfL Wolfsburg jetzt mit 4 Punkten auf Platz 4 der Tabelle in Liga 2. Einen Platz vor Eintracht Braunschweig mit 3 Punkten. Und auch beim Frauenfußball des VfL

0: Bühl. Kein erfolgreicher Start also für die Wölfinnen in diese Saison. Für Stefan Lerch gab es aber trotzdem auch Lichtblicke.
1: Aber nichtdestotrotz, finde ich, haben wir immer wieder Nadelstiche gesetzt, auch in der zweiten Halbzeit. Ich habe eine Mannschaft gesehen, habe unsere Mannschaft gesehen, die bis zum Schluss gekämpft hat, füreinander gekämpft hat. Das war uns ganz wichtig und eben auch sich nicht aufgegeben hat. Und die ein oder andere Möglichkeit war auch noch drin. Klar auch die Möglichkeiten, die der FC Bayern noch hatte, aber ich finde auch, wir haben alles gegeben. Leider konnte man das Spiel nicht länger offen halten vom Ergebnis und deswegen ist es jetzt traurig mit dem Ergebnis, aber mit vielen positiven Erkenntnissen gehen wir aus dem Spiel und konzentrieren uns da weiter auf die Entwicklung und den Prozess, der auf einem guten Weg ist.
0: Am Wochenende startet dann die Saison auch für die Frauen der VfL Wolfsburg, dann am Samstag in Nürnberg. Anpfiff ist dann um 14 Uhr.

Die Ärzte und zu spät 1984, schöner 80er Song. 8 Uhr und 16 haben wir es am Montagmorgen. Und was ist das für ein Tag? Ja, es geht anders in die Woche, als wir es jetzt am Wochenende hatten. Heute mit viel Wolken und nur recht wenig Sonne. Ab dann müssen wir uns immer wieder auch auf Schauer einstellen. Heute bei Temperaturen bis zu 19 Grad. Kurzer Blick noch auf den Verkehr. Aktuell ist es stockend auf der B1 zwischen Raffturm und Lehndorf auf der Hannoverschen Straße stadteinwärts. Und leichter Stau momentan noch auf der Braunschweiger Straße in Wolfsburg stadteinwärts zwischen Detmerode und Rabenberg.

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1: 8 Uhr und 23 haben wir es am Montagmorgen. In Salzgitter-Liebenstedt ist ein Streit eskaliert, bei dem zwei Personen jeweils mit einem Messer aufeinander losgegangen sind. Was da genau los war und wie das auch ausgegangen ist, das hört ihr gleich in den Radio 38 Regionalnachrichten um 8:30.
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1: 8:30 Uhr.
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1: Heute immer wieder Schauer, dazwischen aber auch kurze Sonnenabschnitte bei Werten bis zu 19 Grad. In Gipfern am Evangelischen Friedhof 16 Grad. In Braunschweig am Staatstheater ebenfalls 16. Und 15 Grad sind es in Velpke am Rathaus. Der Radio 38 Wettertrend für die nächsten Tage. Morgen dann Schauerwetter bei bis zu 17 Grad. Am Mittwoch ein Wechsel aus kurzen sonnigen Abschnitten und teilweise auch kräftigen Schauern bei bis zu maximal 23 Grad.
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3: Ich bin Sarah Schild. Einen schönen guten Morgen. Auf einer Party in Salzgitter-Lebenstedt ist ein Streit eskaliert. In der Lessingstraße sind am frühen Samstagmorgen mehrere Personen aneinander geraten, teilte die Polizei mit. Eine 18-Jährige und ein 39-Jähriger sind mit Messern aufeinander losgegangen und wurden dadurch verletzt. Beide wurden ärztlich versorgt. Die Beamten vernahmen Zeugen und konnten die Kontrahenten identifizieren. Diese kamen nach Feststellung ihrer Personalien wieder auf freien Fuß. Die Hintergründe des Streits werden noch ermittelt, so die Polizei weiter. Viele Kinder starten heute ihren ersten Schulweg. Daher bittet die Polizei Gifhorn Verkehrsteilnehmende um besondere Rücksicht. Gerade kleinere Kinder wie Erstklässler können Geschwindigkeiten und Entfernungen schlechter einschätzen. Sie würden sich auch leichter ablenken lassen oder auch unvermittelt die Fahrbahn betreten, so die Polizei. Daher sollten Autofahrende besonders aufmerksam und bremsbereit sein. Das gilt nicht nur in der Nähe von Schulen, jede Straße könnte Teil des Schulwegs sein. Eltern wird empfohlen, den Schulweg mit den Kindern zu üben und darauf zu verzichten, das Kind mit dem Auto bis vor die Schule zu fahren. Sie sollten lieber sicher in einiger Entfernung halten und die Kinder zu Fuß den Rest laufen lassen. Nach dem erfolgreichen Start in die neue Saison der 2. Fußball-Bundesliga musste Eintracht Braunschweig eine Niederlage hinnehmen. Die Partie gegen den VfL Bochum endete 0:1. Zwar erspielten sich die Löwen 2 schnelle Ecken und eine erste gute Chance, doch die Bochumer fanden besser in die Partie. Die nächste Chance auf Punkte hat Blau-Gelb am 28. August gegen Hertha BSC. Anpfiff im Eintrachtstadion ist um 18.30 Uhr. Der VfL Wolfsburg hingegen schaffte den ersten Zweitligasieg. Nach einem späten Elfmetertor gewannen die Wölfe mit 1:0 gegen Hannover 96. Für VfL-Trainer Tobias Strobel war es genau das Spiel, das er erwartet habe.
4: 2 Mannschaften, die eine relativ identische Idee haben, die einfach den Gegner es erstmal schwer machen wollten, im Ball zu bekommen. Und da hat es Hannover in der ersten Halbzeit dann schon hinbekommen, dass wir immer wieder leiden mussten. Ich glaube, du musst dann einfach eine unfassbar hohe Überzeugung gegen den Ball haben, dass du dich auch traust, raus zu verteidigen. Vor allem, wenn dann so auch die Stürmer in Halbposition gehen. Da waren wir ab und zu so ein bisschen zu zaghaft, haben uns nicht so ganz getraut. Und wenn du das nicht machst, dann hat natürlich auch Hannover die Qualität, dich da immer so ins Leiden zu bringen. Aber ich hatte jetzt nicht so das Gefühl, dass es irgendwie so komplett weg war, sondern es war so für mich ein Spiel der Wellenförmigkeit.
3: Das nächste Mal ist der VfL beim Karlsruher SC gefordert. Anpfiff ist am 29. August um 13 Uhr.
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1: Vorsicht, eine ungesicherte Unfallstelle und Personen auf der A2 Hannover Richtung Braunschweig, zwischen Braunschweig-Hafen und Kreuz Braunschweig-Nord. Und stockend ist es auf der B1 zwischen Raffturm und Lehndorf, auf der Hannoverschen Straße stadteinwärts. Dann haben wir noch Blitzer in Wolfsburg auf dem Schlesier Weg und auch auf der Dieselstraße. In Königslutter stehen sie auf der Wolfsburger Straße, dann in Kleinsteimke auf der Neindorfer Straße. In Braunschweig auf der Münchenstraße, in Lengede auf der Lafferder Straße, in Salzdahlum auf der Braunschweiger Straße und in Wolfenbüttel auf der Kranachstraße. Habt ihr noch was gesehen? Blitzer oder auch Staus? Dann gerne durchrufen oder WhatsApp, Text oder auch Sprachnachricht schicken. Die Nummer 0800, dann eine 6 und dreimal die 38. Vielen Dank.
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1: 4 Minuten nach 9:30 haben wir es am Montagmorgen. Wie transportiert man am besten Tomaten, Gurken oder auch Weintrauben oder irgendwas anderes in die Richtung? Ja, klar, am besten natürlich in irgendeiner Tüte. Und mir passiert es total oft, dass ich im Vorfeld vergesse, dieses Netz dafür bereits mitzunehmen. Und dann greife ich auch schnell mal zu den Plastiktütchen, also diese Einwegdinger. Das geht euch vielleicht genauso und schon hat man wieder Papiermüll hergestellt, ja, Plastikmüll hergestellt. Das mache ich immer mit etwas schlechtem Gewissen. Erst recht, wenn ich dann immer wieder höre, wie viel Plastikmüll wir so tagtäglich verursachen und was damit am Ende auch passiert. Da müssen natürlich neue Regeln her, das sagt die EU und bringt eine neue Verordnung auf den Weg. Wie die lautet und was sie konkret bringen soll, das hört ihr gleich nach nur 2 Songs.
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0: 8.42 Uhr, das ist der Montagmorgen. Schönen Start euch in die neue Woche mit Radio 38 und euren Lieblingssongs. Robbie Williams und Millennium gerade gehört. Es geht schon recht früh morgens gleich los auf dem Weg zur Arbeit. Ja, da mal irgendwie schöne To-Go-Becher gönnen, ein bisschen Kaffee. Dann die eingeschweißte Gurke, die wir uns im Supermarkt holen. Und auch eine Luftpolsterfolie bei dem, was wir online bestellt haben. Jeden Tag produzieren wir riesige Berge an Verpackungsmüll. Und das soll sich jetzt schrittweise die nächsten Jahre ändern. Eine neue EU-Verordnung soll Verpackungsabfälle reduzieren und das Recycling dadurch auch verbessern. Marie aus dem Radio 38-Team hat sich diese neuen Regeln mal genauer angeschaut. Marie, was wird sich da jetzt ändern und welche Regeln gelten bereits denn?
1: Seit dem 12. August gelten strengere Grenzwerte für sogenannte PFAS in Lebensmittelverpackungen. Die künstlich hergestellten Chemikalien werden unter anderem eingesetzt, um Verpackungen fett- und feuchtigkeitsabweisend zu machen, etwa bei bestimmten Pizzakartons oder Takeaway-Verpackungen. Viele PFAS bauen sich allerdings in der Umwelt kaum ab. Einige dieser Stoffe können außerdem gesundheitsschädlich sein. Für uns Verbraucher wird sich vieles allerdings erst schrittweise bemerkbar machen. Ab 2030 dürfen bestimmte Einwegverpackungen nicht mehr neu auf den Markt gebracht werden. Beispielsweise diese kleinen Shampoo-Fläschchen, die man aus Hotels kennt, oder Portionsverpackungen aus Plastik für Ketchup. Auch Plastiknetze oder Beutel für Obst und Gemüse unter 1,5 Kilogramm sind betroffen davon. Für diese Regel gibt es allerdings Ausnahmen, wenn die Verpackung zum Schutz vor Beschädigungen oder Verderb nötig ist. Beim Online-Shopping soll Schluss sein mit übergroßen Kartons. In Um-, Transport- und E-Commerce-Verpackungen darf der Leerraum ab 2030 höchstens 50% betragen. Der einzelne Lippenstift kommt also dann nicht mehr in einem riesigen Schuhkarton an. Verpackungen müssen außerdem schrittweise besser recycelbar werden. Bei Kunststoffverpackungen gelten, je nach Verpackungsart, bestimmte Mindestanteile an recyceltem Material. Die Menge des Verpackungsmülls soll sinken. Das ist das Ziel der EU. Bis 2030 sollen es pro Kopf mindestens 5% weniger sein als 2018, bis 2035 10% und bis 2040 mindestens 15% weniger.
0: Ehrgeizige Ziele. Vielen Dank, Marie. Weniger unnötige Einwegverpackungen, mehr recycelte Materialien und auch kompaktere Pakete beim Online-Shopping. So will die EU den Verpackungsmüll reduzieren. Die neuen Regeln, die richten sich vor allem an Hersteller und Händler.

0: 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Um vor den Folgen des Klimawandels zu schützen, plant die SPD nun auf Bundesebene einen Vorstoß und will sogar ans Grundgesetz. Was über die konkreten Überlegungen bisher bekannt ist, das hört ihr gleich in den Radio 38 Nachrichten um 9.
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0: Fleetwood Mac ist das mit Little Lies. Genau 9 Uhr haben wir es. Habt einen schönen Montag.
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0: Ja, ist eher so ein graues Wetter heute, ne, mit vielen Wolken und heute auch eher ein Pulloverwetter und ja, nicht mehr kurze Hose, sondern heute wiederum die lange Hose. Ein Wechsel aus kurzen, sonnigen Abschnitten und eben auch teils kräftigen Schauern heute bei Werten bis zu 19 Grad. Momentan sind wir da bei 16 in Gifhorn am Glockenpalastmuseum. 16 sind es auch in Wenden am Lessing-Gymnasium und in Wolfenbüttel an der großen Schule, auch dort aktuell 16 Grad. Der Radio 38 Wettertrend zeigt morgen dann Schauer und Sonne bei bis zu 17 Grad. Am Mittwoch gibt es einen Wechsel aus kurzen, sonnigen Abschnitten und teilweise auch kräftigen Schauern. Maximal dann 23 Grad.
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2: Ich bin Diana Kramer. Das Rekordniedrigwasser am Rhein und an anderen Flüssen belastet zunehmend auch Bauherren. Da Transportschiffe deutlich weniger laden können, verzögern sich Lieferungen für die Baubranche. Das sagte der Präsident des Verbands baugewerblicher Unternehmen in Hessen, Thomas Reimann, der dpa.
3: Wird das Mehrfamilienhaus teurer als geplant? Kommt der Beton fürs Fundament überhaupt? Diese Fragen treiben gerade viele Bauherren um. Und auch der Fachmann aus Hessen sagt, Sand und Kies, die per Schiff transportiert werden, die werden knapper und damit auch teurer. Einen Stillstand auf Baustellen befürchtet er nicht, aber er vermutet, die Preise werden auch nicht wieder sinken, nachdem sich die Lage irgendwann mal wieder entspannt. Claudia Wächter, Nachrichtenredaktion.
2: Mehrere Umweltschutzverbände fordern von der Bundesregierung mehr Maßnahmen zum Schutz vor Hitze, Niedrigwasser und weiteren Folgen des Klimawandels. Die Bundesgeschäftsführerin der Deutschen Umwelthilfe Barbara Metz sagte dem RND, es sei überfällig, Klimaschutz und Klimaanpassung als Gemeinschaftsaufgabe im Grundgesetz zu verankern und mit ausreichend Geld zu hinterlegen. Die Bundeswehr beteiligt sich aus der Luft an der Bekämpfung des großen Waldbrandes in Belgien. Dazu werden zwei Hubschrauber vom Typ NH90 bereitgestellt, teilte das Verteidigungsministerium mit. Die Transporthubschrauber sind mit einem sogenannten Bambi-Bucket bestückt, einem faltbaren Löschwasser-Außenbehälter. Mit jedem Flug können damit 2000 Liter Löschwasser abgelassen werden. Zum Sport. Am letzten Wettkampftag der Leichtathletik-EM in Birmingham hat das deutsche Team nochmal mehrere Medaillen erkämpft. Den Schlusspunkt setzte am Abend Frederik Ruppert mit Gold über 3000 Meter Hindernis.
4: Es ist die beste deutsche EM-Bilanz seit 28 Jahren. Allein am Abschlusswochenende gewann das Team 3 Titel und mehrere Medaillen. Für die größte Sensation sorgte Speerwerferin Julia Ulbricht, die in ihrem ersten großen Finale gleich Silber holte. Und auch die deutschen Schwimmer kehren 2 Jahre vor Olympia mit einer starken Bilanz von der EM heim. 14 Medaillen holten sie in Paris, überstrahlt vom jungen Johannes Liebmann und seinem Weltrekord über 1500 Meter Freistil. Thomas Bremser, Sportredaktion.
2: Am Ende holten die deutschen Leichtathleten bei der EM 6-mal Gold, 10-mal Silber und 5-mal Bronze.
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0: Weiterhin bitte Vorsicht, eine ungesicherte Unfallstelle und Personen auf der A2 Hannover Richtung Braunschweig zwischen Braunschweig-Hafen und dem Kreuz Braunschweig-Nord. Und ein paar Blitzer, die haben wir noch in Wolfsburg auf dem Schlesierweg sowie auf der Dieselstraße, dann in Königslutter auf der Wolfsburger Straße, in Kleinsteimke stehen sie auf der Neindorfer Straße, dann in Braunschweig auf der Münchenstraße, in Lengede auf der Lafferder Straße, dann in Salzdahlum auf der Braunschweiger Straße und in Wolfenbüttel auf der Kranachstraße. Habt ihr auch noch was gesehen? Blitzer oder auch Staus? Dann gerne durchrufen oder WhatsApp, Text oder auch Sprachnachricht schicken. Die Nummer 0800, dann 16 und 3x die 38. Vielen Dank.
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0: Den Blick in die Zeitung, den spart ihr euch, das haben wir für euch gemacht und natürlich frisch recherchiert. Was es Neues aus der Wirtschaft gibt, das hört ihr gleich nach nur 3 Songs. Wir spielen eure Lieblingssongs, los geht's mit Teddy Swims und Mr. Know It All. Ich bin Stefan, schönen Montag euch.
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0: Viertel nach neun haben wir es am Montagmorgen. Einen schönen Start euch in diese neue Woche mit Radio 38 und gleich mit Joe Cocker und Summer in the City. Wir spielen eure Lieblingssongs. Bundesfinanzminister Lars Klingbeil möchte jungen Unternehmen die Bedingungen verbessern und erleichtern. Das und weitere Nachrichten aus der Wirtschaft jetzt mit Sarah Schild.
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2: Startups in Deutschland sollen mit steuerlichen Verbesserungen unterstützt werden. Das verspricht Bundesfinanzminister Lars Klingbeil. Gegenüber den Zeitungen des Redaktionsnetzwerks Deutschland sagte er, dass die Bundesregierung dafür sorgen werde, dass deutlich mehr privates Kapital in junge, innovative Unternehmen fließe. Demnach ist der Hintergrund der geplanten Verbesserungen, dass neu gegründete Unternehmen in Deutschland oft am Kapital für den nächsten Wachstumsschritt scheitern würden. Laut Bericht will sich Klingbeil beim Branchendialog Ost bei den Gründern über ihre speziellen Bedürfnisse informieren. Rund 70 ostdeutsche Startups hätten zugesagt. Das Niedrigwasser in deutschen Flüssen belastet auch die Baubranche. Aufgrund niedriger Pegelstände können Transportschiffe keine größeren Gütermengen mehr laden. Wie NTV berichtet, verzögern sich dadurch Lieferungen an Baustellen. Rohstoffe kommen demnach aber nicht nur später an, sie werden auch teurer. Die Höhe des Preisanstiegs sei derzeit eher überschaubar, aber Baumaterialien und Transporte hätten sich in den vergangenen Jahren schon stark verteuert, so der Präsident des Verbands baugewerblicher Unternehmen Hessen, Thomas Reimann. Erfahrungsgemäß würden viele Preisanhebungen dauerhaft bleiben. Die USA wollen bei Drohnen aufholen. Auf Importe aus China werden daher Zölle von bis zu 100% verhängt. Die entsprechende Anordnung gilt für Drohnen und auch deren Bestandteile, heißt es bei der Tagesschau. Wie das Weiße Haus in einer Erklärung mitteilt, würden die neuen Zölle auch die heimische Produktion fördern und die Abhängigkeit von ausländischen Lieferketten verringern. Auch die nationale Sicherheit sei ein Grund für die Maßnahme. Am 3. September sollen die Zölle dann größtenteils in Kraft treten. Niedrigere Sätze von 15% gelten für mehrere US-Verbündete, wie etwa für Drohnen und Bauteile aus der Europäischen Union.
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0: Das ist eine gute Nachricht für viele Vereine in Braunschweig. Die bekommen nämlich einen Geldsegen. Wie viel Geld verteilt werden soll und an wie viele Vereine die Förderung ausgeschüttet werden soll. Das und mehr hört ihr gleich in den Radio 38 Regionalnachrichten um 9:30.
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0: gut gelaunt in die neue Woche, der Montagmorgen um 9:30.
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0: Ein ziemlich grauer Tag, momentan schon mit vielen Wolken, das bleibt auch den gesamten Tag über so. Da gibt es schon noch einen Wechsel aus kurzen sonnigen Abschnitten und eben teils auch sogar kräftigen Schauern. Bei Werten bis zu 19 Grad dominieren werden heute eher die Wolken. 17 Grad sind es momentan in Wolfsburg an der Eisarena, in Braunschweig am Rathaus ebenfalls 17 und in Salzgitter am Salzgittersee aktuell 17 Grad ebenfalls. Und der Radio 38 Wettertrend zeigt morgen dann ja wechselhaft mit Schauern bei bis zu 17 Grad und der Mittwoch immer wieder ein paar Schauer, dazwischen aber auch nochmal kurze Sonnenabschnitte bei maximal 23 Grad.
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2: Ich bin Sarah Schild. Einen schönen guten Morgen. Bei einem schweren Verkehrsunfall auf der B243 ist eine Frau aus dem Kreis Goslar ums Leben gekommen. Wie die Polizei mitteilt, fuhr die 33-Jährige vergangenen Abend von Bokenem kommend in Richtung Bornum am Harz. Nach aktuellem Ermittlungsstand ist sie gegen 19.10 Uhr in einer Linkskurve nach rechts von der Straße abgekommen. Ihr Wagen prallte gegen einen Baum und blieb auf dem Dach liegen. Obwohl mehrere Rettungskräfte sofort alarmiert wurden, konnte der Rettungsdienst nur noch den Tod der Frau feststellen. Das Polizeikommissariat Bad Salzdetfurt hat Spuren gesichert. Die Ermittlungen zur Unfallursache dauern an. Nach bisherigen Erkenntnissen waren Dritte nicht am Unfall beteiligt. 2 Millionen Euro für die Sportstadt Braunschweig. 12 Vereine sollen vom Land gefördert werden, teilt die Stadt mit. Marie Knoblauch-Gibbeck aus der Radio 38 Aktuell-Redaktion. Dafür werden 15 Projekte vorgeschlagen.
3: Genau, diese Projekte können jeweils mit bis zu 500.000 Euro aus dem Investitionsförderprogramm gefördert werden. Diese wurden von der Verwaltung jetzt dem Sportausschuss vorgelegt. Wenn der Beschluss gefasst wird, können die Projekte noch dieses Jahr gestartet werden. Oberbürgermeister Thorsten Kornblum freut sich, dass man mit den Mitteln die Bedingungen für den Sport in Braunschweig deutlich verbessern könnte. Die Projekte werden von den Vereinen zwar selbst finanziert, benötigen aber Zuschüsse. 75% kann die Stadt mit den Fördermitteln dazu beitragen. Dazu wurden in den letzten Monaten mit den Vereinen die Summen ausgehandelt.
2: Eine Liste der Vereinsprojekte gibt es auf radio38.de. Auf der K2 im Kreis Wolfenbüttel zwischen der L627 und Wendissen wird die Fahrbahn erneuert. Der Abschnitt ist ab heute bis zum 11. September voll gesperrt, teilte die Kreisverwaltung mit. Die Baustelle startet hinter der Ortstafel am Kleingärtnerverein. Die Straße am Friedhof ist aus Richtung Süden bis zum Kleingärtnerverein befahrbar. Die Umleitung führt über den Ahlumer Weg. In ihrer Vorbereitung auf die neue Saison mussten die Basketball-Löwen Braunschweig eine Niederlage hinnehmen. In ihrem ersten Test gegen die Rostock Seawolves unterlagen sie mit 60-93. Nach einem guten Start verloren die Löwen nach einigen Fehlwürfen an Energie und defensivem Zugriff, teilte der Verein mit. Trotzdem habe Headcoach Ramon Diaz einige Dinge gesehen, die ihm gefallen haben. Er sagte laut Mitteilung, es war insgesamt auch ein gutes Willkommen für unsere neuen Spieler, das gezeigt hat, woran wir arbeiten müssen, insbesondere im physischen Bereich. Am Mittwoch steht das nächste Preseason-Spiel gegen den Centanix MBC an.
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0: Leichten Stau haben wir momentan auf der A391 in Richtung Dreieck Braunschweig Südwest zwischen Lehndorf und Weststadt. Und Blitzer zurzeit in Wolfsburg auf dem Schlesierweg und auf der Dieselstraße. In Fallersleben stehen sie auf der Hafenstraße. Dann in Königslutter auf der Wolfsburger Straße, in Kleinsteimke auf der Neindorfer Straße, in Braunschweig auf der Münchenstraße, dann in Lengede auf der Lafferder Straße, in Salzdahlum auf der Braunschweiger Straße und in Wolfenbüttel auf der Kranachstraße. Habt ihr noch was gesehen? Blitzer oder auch Staus? Dann gerne durchrufen oder WhatsApp, Text oder auch Sprachnachricht schicken. Die Nummer 0800, dann 16 und dreimal die 38. Vielen Dank.
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0: Genießt den Start in die neue Woche. Wir begleiten euch damit euren Lieblingssongs gleich mit Cici Peniston. Und finally hört ihr direkt nach Almost Monday. No more regrets. Ich bin Stefan. Schönen Montag.
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0: Der Montagmorgen mit Radio 38. Auf geht's in die neue Woche. Ich nach 3 Wochen wieder zurück, nach 3 Wochen Urlaub. Und freue mich auch, dich wieder zu sehen, Alina.
1: Oh, das ist schön.
0: Ja, und du übernimmst jetzt auch gleich wieder den Vormittag.
1: Yes.
0: Und hast auch wieder ein spannendes Thema mit dabei.
1: Seit dem 12. August gilt eine neue Regel, die ab 2030 in Kraft treten soll. Und da werden dann nach und nach die Verpackungsgesetze geändert, beziehungsweise die Verpackungen selber, damit weniger Müll entsteht.
0: Oh ja, das ist immer so ein Thema. Wenn man im Supermarkt steht und dann, also ich kenne das, wenn ich dann beim Gemüse, beim Obst bin und mir dann was packen will, man kann ja diese Netze da, diese Mehrfachnetze mitnehmen. Ich vergesse die jedes Mal zu Hause und mir fällt das dann immer ein, wenn ich sowas kaufen will.
1: Ja.
0: Und dann, ja, nimmst du jetzt doch wieder so ein Plastik-Bag oder nicht?
1: Klassiker. Das geht uns ja allen so.
0: Gut,
1: ich habe das auch jedes Mal.
0: Genau.
1: Ja, ja.
0: Geht vielen so. Ja, was wird sich da gesetzlich auch alles verändern und bis wann? Das gleich Thema ab 10 bei Alina.
1: Schönen guten Morgen.
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0: Sandra mit Maria Magdalena. Wir haben es gleich 10 Uhr.
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0: In Wolfenbüttel an der Lindenhalle haben wir 16 Grad, in Helmstedt am Kloster St. Marienberg 17 und am Salzgittersee 16 Grad. Heute ist auch nicht mehr so viel mehr drin, maximal 18 Grad mit vereinzelten Regenschauern bis in den Abend. Dazu ist es den ganzen Tag über grau und der Radio 38 Wettertrend zeigt, das bleibt doch erstmal so. Morgen bleibt es tagsüber trockener, bei Höchstwerten bis 20 Grad, aber mit vielen Wolken und erst am Abend gibt es dann auch wieder Regen. Und am Mittwoch, das bleibt auch über Nacht, verregnet bis in den Mittwochvormittag. Da brechen die Wolken dann erst in Richtung Nachmittag auf und lassen so ein bisschen Sonnenschein durch bei maximal 21 Grad.
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2: Ich bin Diana Kramer. Wochenlange Trockenheit, Niedrigwasser in den Flüssen und immer mehr Waldbrände. Angesichts der sich häufenden Feuer fordern Experten erneut, unsere Wälder umzubauen, weg von reinen Nadelwäldern. Hermann Lotze-Kampen vom Potsdam-Institut für Klimafolgenforschung sagte im ZDF:
3: Wir brauchen mehr Mischwälder, die einfach resilienter, widerstandsfähiger gegenüber Trockenheit und Bränden sind. Ganz sofort kann man natürlich nur versuchen, die Feuer zu löschen, aber es gibt ja schon länger Anpassungspläne, Anpassungsstrategien, um den Waldumbau voranzubringen, was wiederum auch dem Wasserhaushalt helfen würde.
2: Hermann Lotze-Kampen vom Potsdam-Institut für Klimafolgenforschung. Auch der Deutsche Forstwirtschaftsrat drängt auf einen Waldumbau in Deutschland, selbst wenn dieser noch Jahre dauern werde. Das Rekordniedrigwasser im Rhein und an anderen Flüssen belastet zunehmend auch Bauherren. Da Transportschiffe deutlich weniger laden können, verzögern sich Lieferungen für die Baubranche. Eine Folge: die ohnehin schon hohen Materialpreise steigen weiter. Das trifft sowohl private als auch öffentliche Bauträger. Aus der Branche heißt es, es komme wegen längerer Lieferzeiten und höherer Kosten zu Verzögerungen beim Bau von Mehrfamilienhäusern und auch Schulen. Die Menschen in Deutschland haben im vergangenen Jahr weniger mehrtägige Reisen unternommen als im Jahr davor. Das ergab eine Auswertung des Statistischen Bundesamts. Vor allem Trips ins Ausland wurden eher gestrichen.
4: Weniger Fernreisen, dafür mehr Trips im eigenen Land. So lässt sich das Reiseverhalten der Deutschen zusammenfassen. Und das liegt vor allem an Dienstreisen, die sind deutlich gestiegen, fast wieder auf das Vor-Corona-Niveau. Wenn die Menschen mehr als einen Tag unterwegs sind, dann vor allem mit dem Auto, deutlich dahinter die Bahn und das Flugzeug. Die beliebtesten Reiseziele im Ausland waren erneut Italien, Österreich, Spanien, Frankreich und die Niederlande. Thomas Bremser, Redaktion.
2: Der Lotto-Jackpot ist geknackt. Das gab die Toto und Lotto GmbH in Bremen heute bekannt. Der mit 50 Millionen Euro gefüllte Jackpot geht nach Thüringen. Ob eine einzelne Person oder eine Tippgemeinschaft die 6 richtigen Gewinnzahlen plus Superzahl hatte, ist noch unklar.
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0: Vorsicht bitte auf der A39, Entschuldigung, Braunschweig in Richtung Wolfsburg zwischen Kremlingen und Scheppau ist derzeit wegen Bauarbeiten nur ein Fahrstreifen frei. Das geht noch bis heute Nachmittag. Dann haben wir eine ganze Menge Blitzer. Angefangen in Ölheim auf der Huneusstraße, in Wolfsburg auf dem Berliner Ring, auf der Mecklenburger Straße und auf der Hafenstraße. In Kleinsteimke auf der Neindorfer Straße, in Königslutter auf der Wolfsburger Straße, in Braunschweig auf der München- und auf der Isarstraße, in Großlafferde auf der Bierstraße, in Lengede auf der Lafferder Straße, in Salzdahlum auf der Braunschweiger Straße, in Wolfenbüttel auf der Kranachstraße, dann in Salzgitter, in Friedenberg auf der Humboldtallee und auf der Theodor-Heuss-Straße, in Goslar auf der Kösliner Straße und in Clausthal-Zellerfeld auf der Marktstraße. Und wenn ihr noch was gesehen habt, Blitzer oder auch Staus, dann ruft an oder schickt uns eine WhatsApp-Text oder Sprachnachricht an die 0800 eine 6 und 3 mal die 38. Gute Fahrt euch.
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0: Mit Alina. Und gleich geht's wieder Wissen aufs Ohr, geht ums Rasensprengen. Nach Katy Perry und All Saints sind wir alle ein bisschen schlauer.
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0: Dear Saints mit Never Ever. Und wir haben Post gekriegt. Walter aus Röttgesbüttel fragt uns, und das zu Recht finde ich, warum man zum Rasenbewässern auch den Rasen sprengen sagt. Wer weiß das besser als Carsten Löwe?
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2: Das Wort sprengen stammt aus dem Mittelhochdeutschen und bedeutete früher spritzen oder bespritzen. Es bezog sich ursprünglich auf das Verspritzen von Wasser, um etwas zu bewässern oder zu kühlen. Diese Bedeutung hat sich in der Redewendung den Rasen sprengen erhalten, obwohl sprengen heute häufiger mit Explosionen in Verbindung gebracht wird. Früher wurde das Wasser zum Bewässern oft durch spezielle Düsen oder Spritzgeräte auf den Boden gesprengt, also fein verteilt, was der Tätigkeit ihren Namen gab. Der Ausdruck hat sich bis heute gehalten, auch wenn moderne Bewässerungstechniken eher mit Bewässerung beschrieben werden könnten. Habt ihr auch eine Frage an unsere Wissen2Go-Redaktion? Schreibt uns eine Mail an redaktion@radio38.de.

0: Sia mit Cheap Thrills hier auf Radio 38. Bei einem schweren Verkehrsunfall auf der B243 ist eine Frau aus dem Kreis Goslar ums Leben gekommen. Mehr zu den Hintergründen gibt es gleich in den Radio 38 Regionalnachrichten um 10:30.
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0: The All-American Rejects um gleich eine Minute vor halb elf.
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0: Wir schauen aufs Thermometer und sehen, in Goslar an der Kaiserpfalz sind es 16 Grad, in Peine am Werderpark und in Kremlingen am Standesamt 17 Grad. Ja, und heute ist auch gar nicht mehr so viel mehr drin. Maximal 18 Grad mit vereinzelten Regenschauern bis in den Abend. Dazu ist es den ganzen Tag über grau. Und der Radio 38 Wettertrend zeigt, morgen bleibt tagsüber grau und trocken bei Höchstwerten bis 20 Grad. Erst am Abend gibt es dann wieder Regen und der bleibt auch über Nacht bis in den Mittwochvormittag. Da brechen die Wolken dann erst wieder in Richtung Nachmittag auf und lassen ein bisschen Sonnenschein durch bei maximal 21 Grad.
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2: Ich bin Sarah Schild. Einen schönen guten Tag. Bei einem schweren Verkehrsunfall auf der B243 ist eine Frau aus dem Kreis Goslar ums Leben gekommen. Wie die Polizei mitteilt, fuhr die 33-Jährige vergangenen Abend von Bokenem kommend in Richtung Bornum am Harz. Nach aktuellem Ermittlungsstand ist sie gegen 19.10 Uhr in einer Linkskurve nach rechts von der Straße abgekommen. Ihr Wagen prallte gegen einen Baum und blieb auf dem Dach liegen. Obwohl mehrere Rettungskräfte sofort alarmiert wurden, konnte der Rettungsdienst nur noch den Tod der Frau feststellen. Das Polizeikommissariat Bad Salzdetfurt hat Spuren gesichert. Die Ermittlungen zur Unfallursache dauern an. Nach bisherigen Erkenntnissen waren Dritte nicht am Unfall beteiligt. 2 Millionen Euro für die Sportstadt Braunschweig. 12 Vereine sollen vom Land gefördert werden, teilt die Stadt mit. Marie Knoblauch-Gibbeck aus der Radio 38 Aktuell-Redaktion. Dafür werden 15 Projekte vorgeschlagen.
3: Genau, diese Projekte können jeweils mit bis zu 500.000 Euro aus dem Investitionsförderprogramm gefördert werden. Diese wurden von der Verwaltung jetzt dem Sportausschuss vorgelegt. Wenn der Beschluss gefasst wird, können die Projekte noch dieses Jahr gestartet werden. Oberbürgermeister Thorsten Kornblum freut sich, dass man mit den Mitteln die Bedingungen für den Sport in Braunschweig deutlich verbessern könnte. Die Projekte werden von den Vereinen zwar selbst finanziert, benötigen aber Zuschüsse. 75% kann die Stadt mit den Fördermitteln dazu beitragen. Dazu wurden in den letzten Monaten mit den Vereinen die Summen ausgehandelt.
2: Eine Liste der Vereinsprojekte gibt es auf radio38.de. Auf der K2 im Kreis Wolfenbüttel zwischen der L627 und Wendissen wird die Fahrbahn erneuert. Der Abschnitt ist ab heute bis zum 11. September voll gesperrt, teilte die Kreisverwaltung mit. Die Baustelle startet hinter der Ortstafel am Kleingärtnerverein. Die Straße am Friedhof ist aus Richtung Süden bis zum Kleingärtnerverein befahrbar. Die Umleitung führt über den Ahlumer Weg. In ihrer Vorbereitung auf die neue Saison mussten die Basketball-Löwen Braunschweig eine Niederlage hinnehmen. In ihrem ersten Test gegen die Rostock Seawolves unterlagen sie mit 60-93. Nach einem guten Start verloren die Löwen nach einigen Fehlwürfen an Energie und defensivem Zugriff, teilte der Verein mit. Trotzdem habe Headcoach Ramon Diaz einige Dinge gesehen, die ihm gefallen haben. Er sagte laut Mitteilung, es war insgesamt auch ein gutes Willkommen für unsere neuen Spieler, das gezeigt hat, woran wir arbeiten müssen, insbesondere im physischen Bereich. Am Mittwoch steht das nächste Preseason-Spiel gegen den Centanix MBC an.
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0: Vorsicht bitte auf der A39, Braunschweig in Richtung Wolfsburg. Zwischen Kremlingen und Schepau ist die Fahrbahn wegen Bauarbeiten nur auf einer Spur frei und auf 3,50 Meter reduziert. Da bitte besonders aufpassen, da braucht ihr auch mehr Zeit. Geblitzt wird in Ölheim auf der Huneusstraße, in Wolfsburg auf dem Berliner Ring, auf der Mecklenburger Straße und auf der Hafenstraße, in Kleinsteimke auf der Neindorfer Straße, in Königslutter auf der Wolfsburger Straße, in Braunschweig wird geblitzt auf der Münchenstraße und auf der Isarstraße, in Großlafferda auf der Bierstraße, in Salzdahlum auf der Braunschweiger Straße, in Wolfenbüttel auf der Kranachstraße, in Salzgitter in Friedenberg auf der Humboldtallee und auf der Theodor-Heuss-Straße, dann in Goslar auf der Küsliner Straße und zuletzt noch in Klausthal-Zellerfeld auf der Marktstraße. Und wenn ihr noch was gesehen habt, Blitzer oder auch Staus, dann ruft uns an oder schickt uns eine WhatsApp-Text oder Sprachnachricht an die 0800 16 und 3x38. Gute Fahrt euch!
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0: Mit Alina am ersten Arbeitstag in dieser Woche. Ich unterstütze euch mit guter Musik von Charles und Eddie und einen neuen Song von G-Flip habe ich für euch. Habt einen schönen Montag.
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Bed on Fire, ganz neu hier bei Radio 38 von G-Flip. Konzertfans freuen sich ja vor allem darauf, die Musik und auch den Künstler, den oder die Künstler live zu erleben. So ein Konzertbesuch kann allerdings auch noch versüßt werden, wortwörtlich von Harry Styles zum Beispiel, der für seine Überraschungen bekannt ist. Rund um seine Abschlusskonzerte in Mexiko-Stadt letzte Woche konnten sich die Fans über kostenlose Churros freuen. Was für eine schöne Aktion. Harry Styles hört ihr jetzt, American Girls.

0: Robin Schulz featuring Jasmin Thompson und gleich im Radio 38 80er Flashback jetzt Roxette für euch.
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0: Rockset mit The Look auf Radio 38. Es ist 11 Uhr und wir gucken mal auf den Wetterbericht.
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0: In Braunschweig an der TU, in Gifhorn am Klinikum und auch in Grasleben am Rathaus sind es 17 Grad. Und heute ist auch gar nicht so viel mehr drin, maximal 18 Grad mit vereinzelten Regenschauern bis in den Abend. Dazu ist es den ganzen Tag über grau.
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2: Ich bin Diana Kramer. Das Rekordniedrigwasser am Rhein und an anderen Flüssen in Deutschland belastet zunehmend auch Bauherren. Da Transportschiffe deutlich weniger laden können, verzögern sich Lieferungen für die Baubranche. Das sagte der Präsident des Verbands baugewerblicher Unternehmen in Hessen, Thomas Reimann, der dpa.
3: Wird das Mehrfamilienhaus teurer als geplant? Kommt der Beton fürs Fundament überhaupt? Diese Fragen treiben gerade viele Bauherren um. Und auch der Fachmann aus Hessen sagt, Sand und Kies, die per Schiff transportiert werden, die werden knapper und damit auch teurer. Einen Stillstand auf Baustellen befürchtet er nicht. Aber er vermutet, die Preise werden auch nicht wieder sinken, nachdem sich die Lage irgendwann mal wieder entspannt. Claudia Wächter, Nachrichtenredaktion.
2: Die Bundeswehr beteiligt sich aus der Luft an der Bekämpfung des großen Waldbrandes in Belgien. Dazu werden zwei Hubschrauber vom Typ NH90 bereitgestellt, teilte das Verteidigungsministerium mit. Der Einsatz soll heute beginnen und ist zunächst für 7 Tage angesetzt. Die Transporthubschrauber sind mit einem sogenannten Bambi-Bucket bestückt, einem faltbaren Löschwasser-Außenlastbehälter. Mit jedem Flug können damit 2000 Liter Löschwasser abgelassen werden. Die US-Schauspielerin Hayden Panettiere ist tot. Das berichten mehrere US-Medien unter Berufung auf ihren Agenten und ihren Vater. Sie wurde nur 36 Jahre alt. Die Umstände ihres Todes sind noch unklar.
4: Serienfans ist Panettiere durch ihre Rollen in der Mystery-Serie Heroes und dem Musikdrama Nashville bekannt. Auch in der Horrorreihe Scream spielte sie zweimal mit. Der frühere Kinderstar war mit Ex-Box-Weltmeister Wladimir Klitschko verlobt. Die beiden haben eine gemeinsame Tochter. Panettiere sprach mehrfach offen über frühere Alkoholprobleme und Depressionen nach der Geburt ihrer Tochter. Vor 3 Jahren starb ihr jüngerer Bruder. Thomas Bremser, Redaktion.
2: In Deutschland ist etwa jeder 10. junge Mensch zwischen 20 und 24 Jahren ohne Job, Bildungs- oder Ausbildungsplatz. Laut Statistischem Bundesamt sind anders als in anderen EU-Ländern hierzulande vor allem mehr junge Menschen in Großstädten ohne Beschäftigung als auf dem Land. Außerdem sind in Deutschland etwas mehr junge Frauen als Männer zwischen 20 und 24 ohne Job oder Ausbildung.
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0: Auf der A39 Braunschweig in Richtung Wolfsburg braucht ihr mehr Zeit zwischen Kremlingen und Scheppau. Da ist nämlich wegen Bauarbeiten nur ein Fahrstreifen frei. Geblitzt wird auch. Und zwar in Ölheim auf der Huneusstraße, in Wolfsburg auf dem Berliner Ring, auf der Mecklenburger Straße und auf der Hafenstraße. In Kleinsteimke wird geblitzt auf der Neindorfer Straße, in Königslutter auf der Wolfsburger Straße, in Braunschweig auf der München- und auf der Isarstraße, dann in Großlafferde auf der Bierstraße, in Salzdahlum auf der Braunschweiger Straße, in Wolfenbüttel auf der Kranachstraße, in Salzgitter in Friedenberg auf der Humboldtallee und auf der Theodor-Heuss-Straße, in Goslar auf der Kösliner Straße und in Clausthal-Zellerfeld auf der Marktstraße.
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0: Wenn ihr noch was gesehen habt, Blitzer oder auch Staus, dann ruft uns an oder schickt uns eine WhatsApp-Text oder Sprachnachricht an die 0800 16 und 3x38. Gute Fahrt für euch.
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0: Mit Alina. Seit letzter Woche gelten neue Regeln für Lebensmittelverpackungen und damit wird sich einiges ändern. Was genau und wieso überhaupt, darüber sprechen wir gleich. Habt einen schönen Montag.
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0: Schaus mit Won't Forget You hier auf Radio 38. Ob der To-Go-Becher für den Kaffee, die eingeschweißte Gurke im Supermarkt oder auch Luftpolsterfolie beim Online-Shopping, uns ist das Ausmaß oft gar nicht klar, aber wir produzieren jeden Tag riesige Berge an Verpackungsmüll. Und das soll sich nur schrittweise ändern, denn eine neue EU-Verordnung soll Verpackungsabfälle reduzieren und das Recycling verbessern. Marie aus dem Radio 38-Team hat sich die neuen Regeln mal genauer angeschaut. Marie, was wird sich ändern und welche Regeln gelten denn auch bereits?
1: Seit dem 12. August gelten strengere Grenzwerte für sogenannte PFAS in Lebensmittelverpackungen. Die künstlich hergestellten Chemikalien werden unter anderem eingesetzt, um Verpackungen fett- und feuchtigkeitsabweisend zu machen, etwa bei bestimmten Pizzakartons oder Takeaway-Verpackungen. Viele PFAS bauen sich allerdings in der Umwelt kaum ab. Einige dieser Stoffe können außerdem gesundheitsschädlich sein. Für uns Verbraucher wird sich vieles allerdings erst schrittweise bemerkbar machen. Ab 2030 dürfen bestimmte Einwegverpackungen nicht mehr neu auf den Markt gebracht werden. Beispielsweise diese kleinen Shampoo-Fläschchen, die man aus Hotels kennt, oder Portionsverpackungen aus Plastik für Ketchup. Auch Plastiknetze oder Beutel für Obst und Gemüse unter 1,5 Kilogramm sind betroffen davon. Für diese Regel gibt es allerdings Ausnahmen, wenn die Verpackung zum Schutz vor Beschädigungen oder Verderb nötig ist. Beim Online-Shopping soll Schluss sein mit übergroßen Kartons. In Umtransport- und E-Commerce-Verpackungen darf der Leerraum ab 2030 höchstens 50% betragen.

0: bis 2035 10% und bis 2040 mindestens 15% weniger.
1: Danke dir, Marie. Weniger unnötige Einwegverpackungen, mehr recycelte Materialien und kompaktere Pakete beim Online-Shopping. So will die EU den Verpackungsmüll reduzieren. Die neuen Regeln richten sich vor allem an Hersteller und Händler. Spürbar werden sie nach und nach, aber auch für uns Verbraucher.

0: Adam Lambert, What Are You Want From Me um 11.27 Uhr. Nach einem Verkehrsunfall auf der A7 ist eine Auffahrt gesperrt gewesen. Mehr dazu gibt es gleich in den Radio 38 Regionalnachrichten um 11:30.
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2: Wir schauen aufs Thermometer und zwar in Mörse am Herzbergstadion haben wir 17 Grad, in Bad Harzburg am Golfclub 16 und in Salzgitter-Lichtenberg an der Bockwindmühle 17 Grad. So viel mehr ist heute auch gar nicht drin. Maximal 18 Grad werden es mit vereinzelten Regenschauern bis in den Abend. Dazu ist es den ganzen Tag über grau und trübe.
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3: Ich bin Sarah Schild. Einen schönen guten Tag. Nach einem Verkehrsunfall ist die Autobahnauffahrt zur A7 in Seesen gesperrt gewesen. Ein 73-jähriger Autofahrer ist am Samstagmorgen gegen 9.30 Uhr aus noch unbekannten Gründen allein beteiligt nach links von der Fahrbahn abgekommen. Das teilte die Polizei mit. Er überfuhr demnach erst das angrenzende Grün und prallte dann gegen die Schutzplanke. Diese wurde laut Mitteilung über mehrere Meter beschädigt. Der Fahrer blieb nach aktuellem Kenntnisstand unverletzt. Durch erhebliche Schäden an dem Fahrzeug und an der Schutzplanke musste die Auffahrt in Richtung Norden zeitweilig gesperrt werden. Der Wertstoffhof in Linden im Landkreis Wolfenbüttel wird modernisiert. Wer seinen Abfall wegbringen möchte, soll dort künftig über eine große Rampe auf eine erhöhte Annahmeebene gelangen. Wie die Kreisverwaltung mitteilt, können die Abfälle von dort aus direkt in die Container gegeben werden. Für den dafür notwendigen Umbau ist der Standort ab heute geschlossen. Nach aktuellem Planungsstand werden die Bauarbeiten wohl rund ein Jahr lang dauern. Bürgerinnen und Bürger können solange auf das EVZ Bornum und das Bodenlager Weferlingen ausweichen. Welche Abfälle dort zu welchen Öffnungszeiten abgegeben werden können, gibt es zum Nachlesen auf radio38.de. Tierisches Happy End in Braunschweig. Die Feuerwehr wurde am Freitag zu einem ungewöhnlichen Einsatz am Rebenring gerufen. An einer Hausfassade hatte sich ein Turmfalke mit dem Kopf und einem Flügel eingeklemmt, heißt es in einer Mitteilung. Das Tier war demnach wohl schon seit dem Vortag in seiner misslichen Lage. Da sich die Stelle an der Hinterhofseite des Hauses befand und dadurch nicht von der Straße aus mit der Drehleiter erreicht werden konnte, musste sich die Drehleiterbesatzung vom Nachbargrundstück nähern. Feuerwehr und Tierschutz konnten den entkräfteten und leicht verletzten Turmfalken befreien. Das Tier wurde aufgepäppelt und sollte dann dem NABU übergeben werden.
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2: Vorsicht bitte auf der A2 Braunschweig in Richtung Peine, zwischen Peine und Hemeler Wald. Es ist 4 Kilometer stockender Verkehr im Baustellenbereich. Außerdem ist da der rechte Fahrstreifen gesperrt. Da braucht ihr auf jeden Fall länger. Ebenfalls länger braucht ihr auf der A39 Braunschweig in Richtung Wolfsburg. Zwischen Kremlingen und Scheppau ist ebenfalls wegen Bauarbeit nur ein Fahrstreifen frei. Geblitzt wird in Ölheim auf der Huneusstraße, in Wolfsburg auf dem Berliner Ring, auf der Mecklenburger Straße und auf der Hafenstraße, in Kleinsteimke auf der Neindorfer Straße, in Königslutter auf der Wolfsburger Straße, in Braunschweig auf der Münchenstraße und auf der Isarstraße, in Großlafferde auf der Bierstraße, dann in Salzdahlum auf der Braunschweiger Straße, in Wolfenbüttel auf der Kranachstraße, in Salzgitter-Fredenberg auf der Humboldtallee und auf der Theodor-Heuss-Straße, in Goslar auf der Köslinger Straße und in Clausthal-Zellerfeld auf der Marktstraße. Und wenn ihr noch was gesehen habt, Blitzer oder auch Staus, dann ruft uns an oder schickt uns eine WhatsApp-Text- oder Sprachnachricht an die 0800 16 und 3x die 38. Gute Fahrt euch!
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2: Eine Prise Depeche Mode, ein bisschen Santiano und die Jazz-Trompete von Till Brönner. Das gibt es auf dem Kaiserpfalz Open Air in Goslar. Und ganz vielleicht könnt ihr dabei sein. Wie? Hört ihr nach Kato featuring John und Big Mountain. Ich bin Alina, habt einen schönen Montag.
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Baby, I love your way von Big Mountain. 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Ein lauschiger Sommerabend, die beeindruckende Kaiserpfalz im Hintergrund und direkt vor euch ein Live-Konzert. Am Wochenende wird Goslar wieder zur Open-Air-Bühne mit gleich drei hochkarätigen Acts. Mit dabei sind am Freitag Forced to Mode.

Die europaweit gefeierte Depeche Mode Tribute Band begeistert mit energiegeladenen Shows und einer Atmosphäre, die dem Original erstaunlich nahe kommt. Am Samstag dann sorgt diese Ausnahmeband in der Kaiserpfalz für Stimmung. Freut euch auf Folk, Rock und maritime Klänge von Santiano. Deutschlands erfolgreichster Jazz-Trompeter Till Brönner sorgt dann zum Abschluss am Sonntag für einen ganz besonderen Abend.

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0: Satisfy von Calvin Harris und Jesse. Und von ganz neu bei Radio 38 springen wir gleich mit den Simple Minds mit einem 80er Flashback zurück in die 80er nach der Werbung.
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0: Alive and Kicking von den Simple Minds. Wir haben es 12 Uhr.
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0: Wir schauen aufs Thermometer und sehen, in Braunschweig am Altstadtmarkt, in Peine am Klinikum und auch in Tappenbeck an der Kinderkrippe sind es 17 Grad. Ja, und heute ist insgesamt auch nicht so viel mehr drin, maximal 18 Grad mit vereinzelten Regenschauern bis in den Abend. Dazu ist es den ganzen Tag über grau und trübe und der Radio 38 Wettertrend zeigt uns, morgen bleibt es tagsüber trocken bei Höchstwerten bis 20 Grad. Erst am Abend gibt es dann wieder Regen und der bleibt auch über Nacht bis in den Mittwochvormittag. Erst in Richtung Mittwochnachmittag brechen die Wolken auf und lassen ein bisschen Sonnenschein durch bei maximal 21 Grad.
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2: Ich bin Diana Kramer. In Belgien kämpfen hunderte Einsatzkräfte weiter gegen einen riesigen Waldbrand nahe der deutschen Grenze. Der Waldbrand im Hohen Venn ist der größte der belgischen Geschichte.
3: Heute Morgen hat es geregnet über dem Hohen Venn in Ostbelgien und natürlich ist das eine gute Nachricht für alle Bekämpfer des Feuers in diesem Grenzgebiet. Der Regen hat nicht gereicht, um den Brand zu löschen, aber er hilft. Die Stadt Monschau auf der deutschen Seite des Venns gilt als nicht mehr akut gefährdet. Deutsche Bundeswehrhubschrauber helfen auch auf der belgischen Seite und dort sind immer noch einige Ortschaften evakuiert. Dieter Ebeling, Brüssel.
2: Angesichts von immer mehr und größeren Waldbränden, auch hier in Deutschland, wird der Ruf nach einem Umbau unserer Wälder lauter. Der Präsident des Deutschen Forstwirtschaftsrates sagte im Deutschlandfunk, man müsse von den reinen Nadelholzbeständen weg hin zu Mischwäldern. Dass es jetzt auch in eher nassen Gebieten Brände gebe, zeige deutlich, dass der Klimawandel voranschreite. Aus seiner Sicht werde der Waldumbau aber noch mindestens ein Jahrzehnt dauern. Der Lotto-Jackpot ist endlich geknackt. 50 Millionen Euro gehen nach Thüringen. Seit Ende März hatte niemand beim Spiel 6 aus 49 die sechs richtigen Gewinnzahlen plus Superzahl getippt. Ein Rekord.
4: Eine Tippgemeinschaft, ein einzelner Spieler. Noch ist völlig unklar, wer den Volltreffer gelandet hat. Aber mit 50 Millionen, da eröffnen sich ungeahnte Möglichkeiten. Und mehr geht auch nicht, denn der Gewinn, der wird gedeckelt. Die Chancen allerdings, den Jackpot zu knacken, die sind minimal. So winzig, wie mit verbundenen Augen einen einzigen rot gefärbten Grashalm zu finden auf einem Fußballfeld. Claudia Wächter, Nachrichtenredaktion.
2: Und auch hier ging es um große Summen. Am Rande der Autoshow in Kalifornien ist der allererste Elektro-Ferrari, der erstmals im Mai vorgestellt wurde, für 40 Millionen Dollar versteigert worden. Der Ferrari Luce, der für viel Aufsehen und auch Kontroversen sorgte, ist ein echtes Unikat. Er trägt die Fahrgestellnummer 0 und ist das erste Produktionsfahrzeug dieser Baureihe. Der Erlös der Versteigerung geht komplett an die wohltätige Ferrari-Stiftung. Regulär kaufen kann man einen Luce übrigens ab einem Preis von 550.000 Euro.
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0: Vorsicht auf der A2, Peine in Richtung Lehrte. Zwischen Peine und Hemeler Wald gibt es stockenden Verkehr im Baustellenbereich. Genau das gleiche auf der A39, Braunschweig in Richtung Wolfsburg zwischen Kremlingen und Scheppau ist nur ein Fahrstreifen wegen Bauarbeiten frei. Geblitzt wird in Ölheim auf der Huneusstraße, in Wolfsburg auf dem Berliner Ring, auf der Mecklenburger Straße und auf der Hafenstraße, in Kleinsteimke auf der Neindorfer Straße, dann in Königslutter auf der Wolfsburger Straße, in Braunschweig auf der München und auf der Isarstraße, in Salzdahlum auf der Braunschweiger Straße, in Wolfenbüttel auf der Kranachstraße, in Salzgitter-Fredenberg auf der Humboldt-Allee und auf der Theodor-Heuss-Straße, dann noch in Goslar auf der Kößliner Straße und einen letzten haben wir in Clausthal-Zellerfeld auf der Marktstraße.
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0: Wenn ihr noch was gesehen habt, Blitzer oder auch Staus, dann ruft uns an oder schickt uns eine WhatsApp-Text oder Sprachnachricht an die 0800 16 und 3x die 38. Gute Fahrt euch.
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0: Da haben wir einen Teil des Montags schon hinter uns. Zeit mal auf morgen früh zu blicken, was Stefan nämlich in der Morgenshow so für euch hat. Das hört ihr nach zwei Songs. Ich bin Alina, habt einen schönen Start in die Woche.
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0: Three Doors Down um 12:30.
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0: In Helmstedt, am Braunschweiger Tor, in Salzgitter an der Franzosenbrücke und in Hallendorf an der Grundschule haben wir 17 Grad. Und heute ist auch gar nicht so viel mehr drin. Maximal 18 Grad mit vereinzelten Regenschauern bis in den Abend. Dazu ist es den Tag über grau und trist. Und der Radio 38 Wettertrend zeigt uns, viel besser wird es jetzt die Tage nicht. Morgen bleibt es tagsüber zwar trocken bei Höchstwerten bis 20 Grad. Am Abend gibt es dann aber auch wieder Regen. Und der bleibt auch über Nacht bis in den Mittwochvormittag. In Richtung Nachmittag brechen die Wolken dann auf und lassen so ein bisschen Sonnenschein durch bei maximal 21 Grad.
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2: Ich bin Sarah Schild. Einen schönen guten Tag. Nach einem Verkehrsunfall ist die Autobahnauffahrt zur A7 in Seesen gesperrt gewesen. Ein 73-jähriger Autofahrer ist am Samstagmorgen gegen 9.30 Uhr aus noch unbekannten Gründen allein beteiligt nach links von der Fahrbahn abgekommen. Das teilte die Polizei mit. Er überfuhr demnach erst das angrenzende Grün und prallte dann gegen die Schutzplanke. Diese wurde laut Mitteilung über mehrere Meter beschädigt. Der Fahrer blieb nach aktuellem Kenntnisstand unverletzt. Durch erhebliche Schäden an dem Fahrzeug und an der Schutzplanke musste die Auffahrt in Richtung Norden zeitweilig gesperrt werden. Der Wertstoffhof in Linden im Landkreis Wolfenbüttel wird modernisiert. Wer seinen Abfall wegbringen möchte, soll dort künftig über eine große Rampe auf eine erhöhte Annahmeebene gelangen. Wie die Kreisverwaltung mitteilt, können die Abfälle von dort aus direkt in die Container gegeben werden. Für den dafür notwendigen Umbau ist der Standort ab heute geschlossen. Nach aktuellem Planungsstand werden die Bauarbeiten wohl rund ein Jahr lang dauern. Bürgerinnen und Bürger können solange auf das EVZ Bornum und das Bodenlager Weferlingen ausweichen. Welche Abfälle dort zu welchen Öffnungszeiten abgegeben werden können, gibt es zum Nachlesen auf radio38.de. Tierisches Happy End in Braunschweig. Die Feuerwehr wurde am Freitag zu einem ungewöhnlichen Einsatz am Rebenring gerufen. An einer Hausfassade hatte sich ein Turmfalke mit dem Kopf und einem Flügel eingeklemmt, heißt es in einer Mitteilung. Das Tier war demnach wohl schon seit dem Vortag in seiner misslichen Lage. Da sich die Stelle an der Hinterhofseite des Hauses befand und dadurch nicht von der Straße aus mit der Drehleiter erreicht werden konnte, musste sich die Drehleiterbesatzung vom Nachbargrundstück nähern. Feuerwehr und Tierschutz konnten den entkräfteten und leicht verletzten Turmfalken befreien. Das Tier wurde aufgepäppelt und sollte dann dem NABU übergeben werden.
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0: Wir schauen auf die Straßen und zwar auf die A2 Peine in Richtung Lehrte. Zwischen Peine und Hemelerwald gibt es stockenden Verkehr im Baustellenbereich. Das gleiche habt ihr auch auf der A39 Braunschweig in Richtung Wolfsburg. Zwischen Kremlingen und Scheppau ist wegen Bauarbeiten nur ein Fahrstreifen frei. Deswegen staut es sich da. Geblitzt wird in Ölheim auf der Huneusstraße, in Wolfsburg auf dem Berliner Ring, auf der Mecklenburger Straße und auf der Hafenstraße. Dann in Kleinsteimke auf der Neiendorfer Straße, in Königslutter auf der Wolfsburger Straße, in Braunschweig auf der München und der Isarstraße, in Salzdahlum auf der Braunschweiger Straße, in Wolfenbüttel auf der Kranachstraße, in Salzgitter-Friedenberg auf der Humboldt-Allee und auf der Theodor-Heuss-Straße, in Goslar auf der Kösliner Straße und in Clausthal-Zellerfeld auf der Marktstraße. Einmal tief durchatmen. Wenn ihr noch was gesehen habt, Blitzer oder auch Staus, dann ruft an oder schickt uns eine WhatsApp-Text oder Sprachnachricht an die 0800 eine 6 und dreimal die 38. Gute Fahrt euch!
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0: Mit Alina in die Mittagspause mit Cher Belief und mit einem neuen Song von Michael Patrick Kelly zusammen mit Gentleman Wildfire. Den gibt's gleich für euch.
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Der Bandname Welshley Arms ist ein Tribut der Band an einen Sketch aus der US-Comedy-Show Saturday Night Live. Der Sketch spielt im fiktiven Hotel Welshley Arms, das in der Show als Running Gag immer wieder auftaucht. Grund genug, die eigene Band danach zu benennen. Welshley Arms Learn to Let Go, jetzt für euch.

0: Wes Nelson, und gleich gibt's einen Sprung zurück, ein paar Jahrzehnte zurück, zum 80er Flashback, nach der Werbung, dieses Mal mit Simply Red.
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0: Money's too tight to mention von Simply Red. Wir haben es 13 Uhr.
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0: In Wolfsburg am Planetarium, in Gifhorn am Amtsgericht und in Peine am Schwanensee sind es 17 Grad. Und da sind wir auch schon fast am Maximum. 18 Grad gibt's heute maximal mit vereinzelten Regenschauern bis in den Abend. Dazu ist es den ganzen Tag über grau.
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2: Ich bin Diana Kramer. Die Aggressivität im Straßenverkehr hier in Deutschland hat in den vergangenen Jahren weiter zugenommen. In einer Langzeitstudie der deutschen Versicherungswirtschaft gaben fast die Hälfte der Autofahrer an, mitunter zu drängeln. Deutlich mehr als bei der letzten Erhebung vor 3 Jahren.
3: Drängeln, Ausbremsen, Schimpfen. Ein knappes Drittel der Autofahrer schert nach dem Überholen schon mal so dicht ein, dass der andere bremsen muss. Auch bei Radfahrern deutet die Umfrage auf ein zunehmend aggressives Verhalten hin. Über 40% von ihnen erzwingen demnach hin und wieder die Vorfahrt. Das Leben werde immer hektischer, das erzeuge Druck, so die Studienmacher. Auch die Nutzung des Smartphones am Steuer nimmt immer mehr zu. Jeder Vierte schreibt während der Fahrt zumindest ab und an Nachrichten. Tine Klimach, Berlin.
2: Die Bundeswehr beteiligt sich aus der Luft an der Bekämpfung des Waldbrandes in Belgien. Dazu werden 2 Hubschrauber vom Typ NH90 bereitgestellt, teilte das Verteidigungsministerium mit. Der Einsatz soll heute beginnen und ist zunächst für 7 Tage geplant. Die Transporthubschrauber sind mit einem sogenannten Bambi-Bucket bestückt, einem faltbaren Löschwasser-Außenlastbehälter. Mit jedem Flug können damit 2000 Liter Löschwasser aufgenommen und abgelassen werden. Die Menschen in Deutschland haben im vergangenen Jahr weniger mehrtägige Reisen unternommen als im Jahr davor. Das ergab eine Auswertung des Statistischen Bundesamts. Vor allem Reisen ins Ausland wurden gestrichen.
4: Weniger Fernreisen, dafür mehr Trips im eigenen Land. So lässt sich das Reiseverhalten der Deutschen zusammenfassen. Und das liegt vor allem an Dienstreisen, die sind deutlich gestiegen, fast wieder auf das Vor-Corona-Niveau. Wenn die Menschen mehr als einen Tag unterwegs sind, dann vor allem mit dem Auto, deutlich dahinter die Bahn und das Flugzeug. Die beliebtesten Reiseziele im Ausland waren erneut Italien, Österreich, Spanien, Frankreich und die Niederlande. Thomas Bremser, Redaktion.
2: Ein Tourist aus den USA ist am Ätna von einem Blitz getroffen worden und ums Leben gekommen. Der etwa 30 Jahre alte Mann sei während eines Gewitters auf dem Vulkan auf der italienischen Mittelmeerinsel Sizilien unterwegs gewesen, berichten Medien. Er wurde noch mit einem Rettungshubschrauber in ein Krankenhaus geflogen, er war aber bereits tot. Seit Tagen rumort der Ätna und spuckt Lava und Asche. Der Ausbruch von Europas aktivstem Vulkan zieht viele Schaulustige aus aller Welt an.
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0: A2, Peine in Richtung Lehrte. Zwischen Peine und Hemelerwald gibt es stockenden Verkehr im Baustellenbereich. Genau das gleiche auf der A39, Braunschweig in Richtung Wolfsburg. Zwischen Kremlingen und Scheppau ist wegen Bauarbeiten nur ein Fahrstreifen frei. Geblitzt wird auch. Und zwar in Ölheim auf der Huneusstraße, in Wolfsburg auf dem Berliner Ring, auf der Mecklenburger Straße und auf der Hafenstraße. Dann in Kleinsteimke auf der Neindorfer Straße, in Königslutter auf der Wolfsburger Straße, in Braunschweig auf der München, auf der Isar und auf der Wolfenbütteler Straße. In Köchingen wird geblitzt auf der Fechelder Straße, in Großlafferte auf der Bierstraße, in Wolfenbüttel auf der Kranachstraße, in Salzgitter, Fredenberg auf der Humboldtallee und der Theodor-Heuss-Straße und in Goslar auf der Kösliner Straße. Und wenn ihr noch was gesehen habt, Blitzer oder auch Staus, dann ruft uns an oder schickt uns eine WhatsApp-Text oder Sprachnachricht an die 0800 16 und 3x die 38. Gute Fahrt für euch.
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5: In der kommenden Stunde geht es um besondere Fahrräder, um Leihen, kaufen, ausprobieren, wohlfühlen und individuell anpassen. Mein Name ist Sabine Ehlers und ich freue mich jetzt auf euch.

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1: Ich bin heute bei Local Bike in Göttingen, ein ganz cooler regionaler Fahrradhändler, und ich habe zwei tolle Herren im Gespräch. Das ist André Haie, er ist verantwortlich für die Unternehmensentwicklung und den Vertrieb, und Joshua Heinemann, er ist der Gründer und Geschäftsführer. Hallo die Herren.
2: Ja, herzlich willkommen bei uns.
3: Herzlich willkommen, hallo.
1: Sag mal Joshua, seit wann gibt's euch? Du bist ja Gründer.
2: Ja, seit 2018 sind wir hier in Göttingen am Markt, mit meiner Frau zusammen das Unternehmen gegründet, und seitdem geben wir alles, um die Leute mobil auf zwei Rädern zu halten.
1: Das tut ihr wirklich, und ihr habt schon einen ganz großen Mitarbeiterkreis, ne? Also ihr seid ganz schnell gewachsen.
2: Wir haben von 4 Mitarbeitern angefangen und sind jetzt mittlerweile bei 85 angekommen und schon eine relativ große Familie.
1: Das klingt nach Dynamik, und das passt ja auch zu der Thematik. Ein großer Fahrradhändler, was macht euch so besonders?
2: Wir haben sehr viel Expertise im Bereich Fahrrad. Ich selber und meine Frau kommen aus dem Radsportbereich. Das hat uns beflügelt, um dann in dem Bereich auch später unsere berufliche Zukunft anzusiedeln. Und ja, wir haben sehr, sehr viele Experten aus verschiedensten Bereichen, sei es Mountainbike, Rennrad, im Gravel-Bereich, in der hybriden Mobilität bei uns ansässig, und das vermitteln wir an unsere Kundinnen und Kunden.
3: Wir sind natürlich bestrebt, gerade auch im E-Bike-Sektor. Joshua hat es gesagt, Hybrid heißt bei uns ja immer E-Bike, und ja, mit unseren 3 Cube-Stores auch einer deutschen Marke natürlich ein vernünftiges Produkt anbieten zu können.
1: Du hast es gerade gesagt, 3 Cube-Stores, wo sind die?
3: Der erste Store ist in Göttingen eröffnet worden, dann haben wir Hildesheim eröffnet, da durfte ich als Filialleiter starten, und den letzten haben wir in Goslar eröffnet, und ja, da dazu kommt noch unsere Bike-Vermietung Rental Bikes oben auf Torfhaus.
1: Ihr seid wirklich komplett dynamisch, also das muss man schon sagen. Also wenn das so weitergeht, dann Hut ab, Hut ab. Was macht eure Beratung, euren Alltag mit diesen vielen, vielen Rädern, die ihr da anbietet, so besonders? Wer kommt zu euch?
3: Ja, ein großer Vorteil bei uns ist, dass Cube als deutscher Hersteller ein sehr, sehr breites Portfolio hat. Das heißt, wir können wirklich vom Kinderlaufrad, also ich sag mal für die 2-3-Jährigen, bis hin zum High-End-Rennrad alles anbieten. Und das natürlich aus einer Hand, aus einer Marke. Das heißt, da ist natürlich der Beratungsaspekt direkt durch die Anbindung zum Hersteller super einfach und perfekt.
1: Wo geht denn die Reise noch weiter hin? Ich meine, mit dieser Dynamik, wo gehen denn die Trends überhaupt hin mit den Rädern?
2: Man kann das von Jahr zu Jahr unterschiedlich betrachten. Also der Trend ist immer ein relativ wandelnder. Wir sind jetzt dieses Jahr vor allem in der urbanen Mobility, also alles, was so im Stadtrad-Hybridbereich sich bewegt, auf einem wachsenden, steigenden Markt. Letztes Jahr war es das Rennrad. Das hat weiterhin eine florierende Nachfrage, aber die urbane Mobilität ist doch schon sehr, sehr, sehr, sehr gefragt.
1: Nun seid ihr ja, ich sag mal, perfekt in der Beratung. Ihr seid perfekt im Angebot und auch natürlich in den ganzen Reparaturleistungen. Die sind auch besonders. Darüber reden wir gleich. Was es damit auf sich hat, bleibt ihr also gerne dran.
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1: Ich bin immer noch bei Local Bike in Göttingen mit André Haie und Joshua Heinemann verabredet. Bei euch kriegt man den Service pur, einen ganzheitlichen Service mit allem, was dazugehört, vor allem einer Mega-Werkstatt. Erzähl uns ein bisschen was davon.
2: Ja, wir haben dieses Jahr unsere Werkstatt abgegradet, sage ich mal. Wir haben über 1 Million Euro investiert, um den Service, den unsere Kundinnen und Kunden erwarten, dann auch bieten zu können. Wir haben den gesamten Werkstattbereich aus unseren Stores Göttingen, Hildesheim und Goslar ausgelagert, um die maximale Kundenzufriedenheit dann auch sicherstellen zu können, weil wir dann alles zentral haben. Wir haben die Kundenkommunikation, wir haben die Ersatzteilverfügung, wir haben die Reparatur, wir haben die Abrechnung, auch ein riesengroßer Bereich, der mittlerweile mit den Leasingunternehmen auch sehr viel Backoffice erfordert. Alles in einem Haus und keine großen Logistikwege mehr. Das ist ein Riesenvorteil, den wir haben, und wir können deutlich schnellere Servicetermine durch diese Zentralwerkstatt anbieten, als wir es vorher noch konnten, aufgrund der sehr viel größeren Fläche. Wir haben über 30 Mechaniker jetzt bei uns in Wehende in Göttingen stehen, die sich dann um die Fahrräder unserer Kundinnen und Kunden kümmern.
1: Dieser Rundum-Service, das ist ja wieder der Vorteil, den eure Kunden auch bei euch haben, ne?
2: Das ist definitiv der Vorteil, den sie bei uns haben. Wenn wir nochmal 2-3 Jahre zurückschauen, wir haben eine relativ kleine Werkstatt in unseren Stores, das sind dann 3 Mechaniker-Arbeitsplätze, und wenn wir im Jahr 25.000 Fahrräder bewegen müssen, die müssen wir irgendwie unterbekommen, und das ist die Lösung, wie wir das ja auch mittlerweile schaffen.
1: Das ist schon eine Nummer, und ich muss sagen, ich habe ja den Cube Store auch gesehen hier in Göttingen, der sieht wirklich top aus, den gibt es jetzt 1 Jahr, schick, groß, ansprechend, einladend, also das ist wie ein Schlaraffenland, das muss ich ganz ehrlich sagen. André, du machst auch einen YouTube-Kanal, sind das Erklärvideos, was macht ihr da?
3: Den YouTube-Kanal mache ich natürlich nicht allein, da steckt natürlich auch ein Team dahinter, ich bin da mal gemeinsam mit meinem Kollegen Sven vor der Kamera, und ja, wir wollen das Produkt sozusagen nicht einfach über Preis und Bild erklären, sondern wir erklären ganz genau, was kann das Fahrrad, für wen ist es gedacht. Ja, bewegen sich in der Regel so zwischen 12 und 20 Minuten die Videos, und da kriegt man explizit ganz genau zu diesem Cube Bike alle Infos, die man braucht, um auch eine Kaufentscheidung treffen zu können.
1: Das kann ich nur bestätigen, denn ich habe mir ja solche Videos angeguckt von euch. Ihr macht das wirklich ganz toll und fachmännisch und aber auch sehr kurzweilig, und ihr sucht für euer dynamisches, tolles Team, das ja schon sehr gewachsen ist hier mit über 85 Mitarbeitern. Ihr sucht noch Personal, ne?
2: Das ist so richtig. Wir suchen motivierte Leute, Männlein, Weiblein, divers, die einfach Lust auf Fahrrad haben. Ganz speziell suchen wir aber Leute in unseren Werkstätten, in allen 4 Standorten, sage ich mal, Göttingen, Hildesheim, Goslar und unsere Werkstatt in Wehende, wo wir deutlich über den Mitbewerbern unsere Werkstätten noch ausgestattet haben.
1: Ihr dürft gerne schon mal gucken unter www.cube-store-göttingen.de. Das ist eine coole Website. Da seht ihr ganz, ganz viel, was das Unternehmen ausmacht, was es da für Angebote gibt. Also stöbert da gerne schon mal, kommt aber unbedingt natürlich auch zu einem der Standorte. Und wir sprechen gleich weiter über die Harzverbundenheit, über Torfhaus und über Rentalbikes. Bleibt ihr also unbedingt noch dran.
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0: David Guetta zusammen mit One Republic. Der Wertstoffhof in Linden im Landkreis Wolfenbüttel wird modernisiert. Dafür ist auch eine Schließung notwendig. Mehr dazu gibt es gleich in den Radio 38 Regionalnachrichten um 14:30.
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2: In Goslar am Zwinger sind es 17 Grad, in Duttenstedt an der Feuerscheune 17 Grad und in Süpplingen an der Motocross-Strecke 18 Grad. Und da haben wir sie, die 18 Grad. Mehr ist heute für uns nicht drin. Vereinzelte Regenschauer gibt es bis in den Abend. Dazu ist es den ganzen Tag über grau. Und der Radio 38 Wettertrend zeigt, morgen bleibt es tagsüber trockener, bei Höchstwerten bis 20 Grad. Erst am Abend gibt es dann wieder Regen. Der hält dann aber auch über Nacht bis in den Mittwochvormittag. Erst in Richtung Nachmittag brechen die Wolken auf und lassen so ein bisschen Sonnenschein durch bei maximal 21 Grad.
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3: Ich bin Sarah Schild. Einen schönen guten Tag. Nach einem Verkehrsunfall ist die Autobahnauffahrt zur A7 in Seesen gesperrt gewesen. Ein 73-jähriger Autofahrer ist am Samstagmorgen gegen 9.30 Uhr aus noch unbekannten Gründen allein beteiligt nach links von der Fahrbahn abgekommen. Das teilte die Polizei mit. Er überfuhr demnach erst das angrenzende Grün und prallte dann gegen die Schutzplanke. Diese wurde laut Mitteilung über mehrere Meter beschädigt. Der Fahrer blieb nach aktuellem Kenntnisstand unverletzt. Durch erhebliche Schäden an dem Fahrzeug und an der Schutzplanke musste die Auffahrt in Richtung Norden zeitweilig gesperrt werden. Der Wertstoffhof in Linden im Landkreis Wolfenbüttel wird modernisiert. Wer seinen Abfall wegbringen möchte, soll dort künftig über eine große Rampe auf eine erhöhte Annahmeebene gelangen. Wie die Kreisverwaltung mitteilt, können die Abfälle von dort aus direkt in die Container gegeben werden. Für den dafür notwendigen Umbau ist der Standort ab heute geschlossen. Nach aktuellem Planungsstand werden die Bauarbeiten wohl rund ein Jahr lang dauern. Bürgerinnen und Bürger können solange auf das EVZ Bornum und das Bodenlager Weferlingen ausweichen. Welche Abfälle dort zu welchen Öffnungszeiten abgegeben werden können, gibt es zum Nachlesen auf radio38.de. Tierisches Happy End in Braunschweig. Die Feuerwehr wurde am Freitag zu einem ungewöhnlichen Einsatz am Rebenring gerufen. An einer Hausfassade hatte sich ein Turmfalke mit dem Kopf und einem Flügel eingeklemmt, heißt es in einer Mitteilung. Das Tier war demnach wohl schon seit dem Vortag in seiner misslichen Lage. Da sich die Stelle an der Hinterhofseite des Hauses befand und dadurch nicht von der Straße aus mit der Drehleiter erreicht werden konnte, musste sich die Drehleiterbesatzung vom Nachbargrundstück nähern. Feuerwehr und Tierschutz konnten den entkräfteten und leicht verletzten Turmfalken befreien. Das Tier wurde aufgepäppelt und sollte dann dem NABU übergeben werden.
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2: Vorsicht bitte, auf der A2 Braunschweig in Richtung Peine zwischen Braunschweig-Hafen und Wartenbüttel liegen Spanngurte auf allen Fahrbahnen. Dort passt bitte besonders auf. Mehr Zeit braucht ihr ebenfalls auf der A2 Peine in Richtung Lehrte zwischen Peine und Hemelerwald. Ist stockender Verkehr im Baustellenbereich. Gleiches Spiel auf der A39 Braunschweig in Richtung Wolfsburg zwischen Kremlingen und Schöppau. Ist nur ein Fahrstreifen frei, ebenfalls wegen einer Baustelle. Geblitzt wird in Ölheim auf der Huniusstraße, in Wolfsburg auf der Mecklenburger Straße und auf der Hafenstraße. Straße, dann in Kleinsteimke auf der Neindorfer Straße, in Königslutter auf der Wolfsburger Straße, in Braunschweig auf der München, der Isar und der Wolfenbütteler Straße, in Köchingen auf der Fächelder Straße, in Großlafferde auf der Bierstraße, in Wolfenbüttel auf der Kranachstraße, dann in Salzgitter-Friedenberg auf der Humboldt-Allee und der Theodor-Heuss-Straße und zuletzt noch in Goslar auf der Küsliner Straße. Und wenn ihr noch was habt, Blitzer oder auch Staus, dann ruft uns an oder schickt uns eine WhatsApp-Text oder Sprachnachricht an die 0800 eine 6 und dreimal die 38. Habt eine gute Fahrt.
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1: André, ihr habt ja hier in eurem Göttinger Store richtig investiert und wir haben ja gerade auch besprochen, ihr sucht Personal und du hast mir erzählt, ihr habt sogenannte Männerküchen. Was ist das?
2: Genau, also mir als Mechanikerherz geht da mal direkt das Herz auf. Männerküchen sagt man zu dieser typischen Werkbank, also eine Männerküche, Werkzeugbank mit Arbeitsfläche. Und wir haben da gemeinsam mit unserem Partner Sonic ein sehr, sehr geiles Projekt auf die Beine gestellt. Wir haben über 25 Arbeitsplätze geschaffen, sehr, sehr professionell. Sonic beispielsweise ist ein Werkstattausstatter, der auch Porsche-Zentren ausstattet. Und ja, das war uns wichtig, dass wir da auch ein sehr hohes Niveau haben und natürlich auch den hoffentlich neuen Kollegen, die sich bei uns bewerben, auch ein vernünftiges Angebot stellen können.
1: Da wird jetzt bestimmt der eine oder andere sich angesprochen fühlen. Das klingt wirklich toll. Und jetzt sprechen wir mal über Rental Bikes. Ihr seid in Torfhaus. Was macht ihr da?
2: Genau, Torfhaus ist ja, ich sag mal, der Spot im Harz, wenn man gerade als Besucher hinkommt, für jung und alt, egal wo man herkommt. Und wir sind natürlich als Exklusivpartner von den Harz Resorts Torfhaus und Schirke. Ja, letztendlich derjenige, der die Bikes für die Besucher zur Verfügung stellt. Wir sind direkt am großen Harzturm, also uns kann man gar nicht verfehlen. Wenn man auf dem Parkplatz drauf hat, fährt man genau in unserem Rental Bike Shop vorbei. Und dort bieten wir die Premium-E-Bikes von Cube an. Wir sind Exklusivpartner für die Harz Resorts in Torfhaus und in Schirke. Das heißt, jeder Gast hat bei uns auch einen exklusiven Discount, also bekommt einen kleinen Rabatt. Und die Anfragen kann man auch direkt über das Torfhaus dann stellen oder über das Schirke Resort.
1: Und man kann ja bei euch auch ein Team-Event buchen, ja? Das kann man jetzt im Harz zum Beispiel, man kann dann diese Auszeit gleich nutzen und mit euch in ein cooles Event gehen.
2: Ja, genau. Also als Businesspartner oder auch als Familie. Es gibt ja oben Seminarräume. Man kann dort übernachten. Im Wienerwald kann man essen und natürlich bei uns dann auch die Freizeitaktivitäten starten. Wir haben geführte Touren. Man kann aber auch auf eigene Faust losziehen. Wir haben auch verschiedene Bikes. Wir haben Mountainbikes. Wir haben Trekkingfahrräder. Wir haben selbst Kinderanhänger. Also auch da, wenn man als Familie losziehen möchte, alles kein Problem.
1: Joshua, wenn man so ein Unternehmen gegründet hat und es so aufgeht und es so wächst mit so einer Energie, macht das zufrieden und glücklich? Ja, ne?
3: Also wenn man die Entwicklung sieht, natürlich macht das zufrieden, dass man so viele motivierte Menschen bei sich vereint hat. Das ist das, was motiviert, dass man einfach morgens zur Arbeit kommt und alle haben Spaß an dem, was sie tun. Das ist das, was jeden Tag eigentlich richtig Spaß macht.
1: Ja, und vor allem motiviert ihr mit eurem großen Angebot natürlich auch den einen oder anderen dann doch, sich vielleicht erstmalig auf ein neues oder ein anderes Fahrrad zu setzen und diesen Radsport letztendlich auch nochmal neu zu entdecken, ne?
3: Ja, so ist es. Und da spielt Rental Bikes uns natürlich auch noch in die Karten, dass man das Feeling von einem E-Bike auch erstmal testen kann, um zu schauen, ist das was für mich in so einer schönen Atmosphäre wie dem Harz, dann einfach mal dieses Feeling mitnehmen kann.
1: Genau, denn da hat man ja auch nicht nur gerade Strecken. Und wir reden natürlich gleich weiter auch über Rental Bikes und über dieses coole Unternehmen und über die Dynamik. Bleibt ihr also unbedingt noch dran.
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1: André, wir sprechen über Rentalbikes in Torfhaus. Du bist ja, wie du selber gesagt hast, ein Harzer Kind. Also du kommst aus der Gegend, da schwingt dein Herz, es ist deine Heimat. Und jetzt dort die Fahrräder anzubieten, ist natürlich eine ganz, ganz tolle Sache. Wie kann ich mir das jetzt vorstellen? Das heißt, ich bin vielleicht interessiert an einem bestimmten Rad oder ich weiß es noch gar nicht. Wie geht ihr davor?
2: Ja, ich denke, unser Vorteil ist, dass wir ein sehr, sehr großes Feld anbieten können. Man kann natürlich bei uns in den regionalen Shops schauen. Man kann sich dort beraten lassen. Man kann, wenn man sich völlig unsicher ist, bei uns auch ein Fahrrad bieten, um es vielleicht auch erstmal auszuprobieren. Ist das E-Bike was für mich? Brauche ich ein Mountainbike? Brauche ich ein Trekkingfahrrad? Und dann haben wir darüber hinaus sogar noch die Infos auf der Couch. Also auf unserem YouTube-Kanal haben wir jetzt mehrere hundert Videos veröffentlicht. Und da kann man uns natürlich, also ich mache auch die Videos. Das heißt, man sieht mich auch, ich bin greifbar. Und ich denke, das ist recht einzigartig im Harz.
1: Ihr seid so ganzheitlich unterwegs im Sinne des Radsports und des Services. Das finde ich eben wirklich richtig, richtig gut. Wie ist das Feedback der Menschen? Das ist wahrscheinlich durchgehend gut, nehme ich an, oder?
2: Da gehe ich zumindest von aus. Also unsere Reputation bei Google ist, glaube ich, sehr gut. Und ich betreue auch viele Großkunden bei uns und auch Businesskunden. Ich habe natürlich auch private Freunde, die bei uns schon viele Fahrräder gekauft oder geleast haben. Und ich freue mich natürlich über jedes Cube-Fahrrad, was man auf der Straße sieht. Das ist mittlerweile auch so eine kleine Krankheit geworden, wenn man mit dem Auto unterwegs ist. Man guckt immer, was für ein Fahrrad fährt da. Und da freut man sich natürlich über jedes Cube-Fahrrad.
1: Und es ist natürlich wirklich, nochmal darauf zurückzukommen, ist natürlich wirklich ein ganz tolles Angebot, dass man die Fahrräder wirklich testen kann, dass man mal ausprobieren kann, weil nicht jedes Fahrrad ist natürlich für jede Person geeignet. Die Menschen sind unterschiedlich, die Fahrräder sind unterschiedlich und da muss man sich erstmal zusammenfügen. Ne? Und da seid ihr ja top auch in der Beratung, um zu sagen, probiert dieses einfach mal aus.
2: Absolut. Also das Fahrrad an sich ist ja technologisch in den letzten 5 Jahren stark gewachsen. Themen wie Navigation, induktives Handyladen, ABS-Systeme haben wir an den Fahrrädern. Wir haben mittlerweile sehr starke Motoren mit bis zu 100 Newtonmeter Drehmoment. Also das Fahrrad an sich ist schon sehr, sehr digital geworden, sage ich mal. Man gibt mittlerweile das Fahrrad auch, man kann es mit einer App connecten, man kann alle möglichen Informationen rausziehen, wie verbrauchte Kalorien, gefahrene Kilometer, Trittfrequenz. Also ich sag mal, ich bin ja als Kfz-Meister, es wird immer Automotive ähnlicher.
1: Ich ergänze das mal, fahrt einfach mal wieder Fahrrad oder fahrt noch mehr Fahrrad, fahrt vielleicht auch anders Fahrrad. Guckt auf jeden Fall auch auf der Website von rental-bikes.de, da findet ihr auch eine ganze Menge, kommt nach Torfhaus und nutzt auch den Harzaufenthalt, um Rentalbikes kennenzulernen. Ich muss ganz ehrlich sagen, ich finde es ganz toll, diese Gründung des Unternehmens, die Dynamik, die hier rüberkommt, den Wachstum, die Modernität, die Innovation und den Service, der hier von euch erzählt worden ist, und die Augen leuchten bei euch beiden. Das sehe ich jetzt hier, das übertrage ich jetzt einfach mal an alle anderen. Ich danke euch für das tolle Interview und wünsche viel Erfolg weiterhin.
3: Ja, vielen Dank. Schön, dass du dabei uns warst.
2: Ja, Sabine, freut mich. Bis zum nächsten Mal.
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4: Lady Gaga, Shape of a Woman.

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0: Das ist Soft Cell mit Tainted Love hier auf Radio 38 um 2:02.
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0: 18 Grad haben wir gemessen in Oberg am Rettergut, 16 Grad in Königslutter am Wasserfall und 17 Grad in Kissenbrück am Golfplatz. Ja, heute viele Wolken, nur wenig Sonne. Hin und wieder kann es mal ein bisschen stippern, aber sonst geht es wohl weitestgehend trocken durch den Tag. Die Werte bei maximal 18, 19 Grad. Die Nacht zeigt sich dann leicht bewölkt, aber überwiegend trocken bei 12 bis 14 Grad.
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2: Ich bin Babit Büchner. In Belgien kämpfen hunderte Einsatzkräfte weiter gegen die Flammen nahe der deutschen Grenze. Der Waldbrand im Hohen Venn ist der größte der belgischen Geschichte.
3: Heute Morgen hat es geregnet über dem Hohen Venn in Ostbelgien und natürlich ist das eine gute Nachricht für alle Bekämpfer des Feuers in diesem Grenzgebiet. Der Regen hat nicht gereicht, um den Brand zu löschen, aber er hilft. Die Stadt Monschau auf der deutschen Seite des Venns gilt als nicht mehr akut gefährdet. Deutsche Bundeswehrhubschrauber helfen auch auf der belgischen Seite und dort sind immer noch einige Ortschaften evakuiert. Aus Brüssel, Dieter Ebeling.
2: Drängeln, Ausbremsen, Schimpfen. Die Aggressivität im Straßenverkehr hat in den vergangenen Jahren weiter zugenommen. Nahezu alle Werte für aggressives Verhalten hätten sich weiter verschlechtert, zeigt eine Langzeitstudie der deutschen Versicherungswirtschaft. Darin räumen immer mehr Autofahrer eigenes Fehlverhalten ein. Besonders oft wird dicht aufgefahren und gedrängelt. Jeder 10. junge Mensch im Alter zwischen 20 und 24 Jahren ist in Deutschland ohne Job oder Ausbildungsplatz. Das zeigen Daten des Statistischen Bundesamts. Damit ist der Anteil junger Menschen, die nicht in Ausbildung oder Beschäftigung sind, in den vergangenen Jahren stetig gestiegen.
4: Auffällig in der Statistik ist, dass anders als in vielen anderen EU-Ländern hierzulande mehr junge Menschen in Großstädten ohne Job oder Ausbildungsplatz sind als auf dem Land, wo es in der Regel ja weniger Angebote gibt. Unabhängig von der Region wollen sich viele nach dem Schulabschluss oder Studium erstmal orientieren und zum Beispiel reisen oder sie warten auf den richtigen Studien- oder Ausbildungsplatz. Außerdem sind in Deutschland etwas mehr junge Frauen als Männer zwischen 20 und 24 ohne Beschäftigung. Diana Kramer, Nachrichtenredaktion.
2: Seit Ende März hatte niemand beim Lottospiel 6 aus 49 die 6 richtigen Gewinnzahlen plus Superzahl getippt. Ein Rekord. Nun wurde der Lotto-Jackpot mit der Maximalhöhe von 50 Millionen Euro in Thüringen geknackt. Nach Angaben der Thüringer Staatslotterie tippte eine Einzelperson am Samstag die richtigen Zahlen.
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0: Um 1:01 braucht ihr Geduld auf der A2 Hannover Richtung Braunschweig. Da haben wir etwas Stau vorm Zweidorfer Holz nach einem Unfall und zwischen dem Kreuz Braunschweig Nord und Wartenbüttel ein bisschen stockender Verkehr in beide Richtungen. Auf der A7 zwischen Hildesheim und der Börde West haben wir in beide Richtungen etwas Stau, da gab es einen Unfall. Und auf der B4 in Meine und Röttgesbüttel ist auch gerade wieder ein bisschen mehr los in beide Richtungen. Geblitzt wird in Braunschweig auf der Wolfenbütteler Straße, der Isarstraße und auf dem Sieggraben, dann in Wolfsburg, Mecklenburger Straße und in Kleinsteimke auf der Neindorfer Straße. In Königslutter immer noch Wolfsburger Straße Ortseingang, dann zwischen Wendisse und Ödisse Höhe Öhlheim, in Köchingen auf der Fechelder Straße und in Großlafferda auf der Bierstraße, einmal Hoheneggelsen auf der Bettrumer Straße, immer noch Fredenberg auf der Humboldtallee und der Theodor-Heuss-Straße, in Wolfenbüttel auf der Kranach Straße, in Goslar auf der Kösliner Straße und wieder B4 zwischen Bad Harzburg und Königskrug. Wenn ihr mehr gesehen habt, Blitzer oder Staus, ruft uns an oder schickt uns eine WhatsApp-Nachricht. Unsere Nummer ist die 0800 1x6 und 3x38. Eine gute Fahrt wünschen wir euch.
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0: Am Montagnachmittag, der sich jetzt mal so ein kleines bisschen herbstlich schon zeigt, aber noch ist nicht vorbei. Das Wochenende war ja nochmal so richtig schönes Wetter und ja, spätestens nächstes Wochenende kommen wir dann auch wieder schön auf ein bisschen Sonnenschein. 22, 23 Grad, also Garten, Terrasse und Balkon sind jetzt noch nicht vorbei, würde ich mal so sagen. Aber da ist dann noch die Frage, wenn das noch nicht vorbei ist, was ist eigentlich erlaubt? Vor allem zum Beispiel auch auf dem Balkon mit dem Grillen oder ein bisschen Nackidei-mäßig rumlaufen. Das schauen wir uns mal genauer an, hier nach nur zwei Songs. Jetzt gibt's Topic, Fireboy, DML und Nico Santos. Santos mit Body. Ich wünsche einen schönen Montag.
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0: and people. Mit Moving On Up hier auf Radio 38 um 10 nach 2. Ja, heute so ein bisschen grau in grau, aber das vergangene Wochenende, das war nochmal ein richtig schön Sommer und es soll auch wieder nochmal so ein bisschen besser werden, auch wenn die großen Hitzewellen wahrscheinlich vorbei sind. Ja, da lockt es vielleicht dann doch nochmal schön gemütlich auf dem Balkon, vielleicht sogar dann irgendwie mit einem kleinen Grillabend, aber da stellt sich dann für den einen oder anderen Mieter schon auch mal die Frage, was darf ich eigentlich auf meinem eigenen Balkon machen und was darf mir mein Vermieter im Prinzip verbieten? Marie aus unserer Radio 38 Redaktion hat sich das mal genauer angesehen.
1: Der Vermieter darf tatsächlich einige kuriose und weniger kuriose Verbote durchsetzen. Dazu gehören unter anderem Blumenkästen auf dem Balkon. Grundsätzlich sind sie erlaubt, wenn sie richtig befestigt werden. Aber auf der Balkonaußenseite können sie verboten werden, wenn darunter beispielsweise Autos parken. Ein weiteres umstrittenes Thema ist das Grillen. Dein Vermieter darf dir das Grillen auf dem Balkon faktisch verbieten. Das muss aber zwingend im Mietvertrag stehen. Sonst sieht es mit der rechtlichen Umsetzbarkeit eher schwierig aus. Viele von uns lagern ihre Schuhe wahrscheinlich gerne mal im Hausflur. Das kann aber zum Problem werden, wenn dadurch Flucht- oder Rettungswege blockiert werden. Da kommt es aber immer auf den Einzelfall an. Größere Möbel gehören aber in jedem Fall in die Wohnung. Das Rauchen wird beim Thema Mietwohnung auch hin und her diskutiert. Fakt ist, dein Vermieter darf dir das Rauchen in der Wohnung nicht verbieten, solange nach deinem Auszug alles so aussieht wie vorher. Im Gegensatz dazu darf es aber Einschränkungen im Treppenhaus oder auf dem Balkon geben. Da können beispielsweise bestimmte Zeitfenster festgelegt werden. Der letzte Punkt wird wahrscheinlich viele verwundern, aber dein Vermieter darf das Homeoffice verbieten. In der Regel ist das klassische Homeoffice erlaubt, aber die Zustimmung kann nötig sein, wenn es beispielsweise zu Kundenverkehr oder vermehrtem Lärm kommt oder Firmenschilder angebracht werden. Das kann zum Beispiel bei Tagesmüttern oder Therapiepraxen der Fall sein, aber eher nicht beim klassischen Sachbearbeiter, der anstatt im Büro zu Hause am Schreibtisch sitzt.
0: Ja, wieder was gelernt. Vielen Dank dafür, Marie. Mit dem entspannten Arbeiten am Schreibtisch oder am Rauchen in den eigenen vier Wänden steht rechtlich meist nichts im Wege. Ja, und bei Schuhen im Flur oder auch so Blumenkästen am Balkon, da gilt dann wie so oft einfach auch mal mit dem Vermieter sprechen, dann spart man sich den Ärger meist ganz von allein. Ihr hört Radio 38, wir sind die Region und jetzt hören wir hier Teddy Swims mit Mr. Know-It-All. Ich wünsche einen schönen Montag.

0: Bruno Mars, Locked Out of Heaven um 2:35.
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0: Wir sind Helden, müssen nur wollen. Um 2:30.
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0: 18 Grad haben wir gemessen in Maina an der Freiwilligen Feuerwehr, 17 Grad in Schöningen am Schloss und 17 Grad in Werder-Borgdorf an der Johanneskirche. Heute viele Wolken, nur wenig Sonne. Hin und wieder kann es mal so ein bisschen schnippern, aber sonst geht es weitestgehend trocken durch den Tag. Die Werte bei maximal 18, 19 Grad. Die Nacht zeigt sich leicht bewölkt, bleibt aber überwiegend trocken bei 12 bis 14 Grad.
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2: Ich bin Paula Bayer. Einen schönen guten Tag. Schwerer Verkehrsunfall in Gifhorn. Ein 27-Jähriger fuhr heute Morgen gegen 5.15 Uhr auf der Braunschweiger Straße. Auf Höhe der Straße am Wasserturm geriet der Wagen laut Polizei aus noch ungeklärter Ursache nach links. Sarah Schild aus der Radio 38 aktuell Redaktion. Was ist dann passiert?
3: Erst überfuhr der Wagen eine Mittelinsel, dann prallte er gegen ein Verkehrszeichen und anschließend gegen einen Baum. Danach blieb das Auto auf der Gegenfahrbahn stehen. Andere Fahrzeuge waren den Angaben nach nicht an dem Unfall beteiligt. Die 29-jährige Beifahrerin kam schwer verletzt ins Krankenhaus. Der Fahrer wurde leicht verletzt. Laut Polizei gibt es keine Hinweise darauf, dass der 27-Jährige beeinträchtigt war. Ein Zeuge meldete den Unfall und leistete erste Hilfe, bis die Einsatzkräfte eintrafen. Die Braunschweiger Straße war am Unfallort bis etwa 7:10 voll gesperrt. Der Verkehr wurde so lange umgeleitet.
2: Der Kulturpunkt West in Braunschweig feierte schon im vergangenen Jahr seine Sanierung. Jetzt ist auch das neue Außengelände fertig. Am Mittwoch soll es ab 14.30 Uhr mit einem bunten Programm eröffnet werden, heißt es aus dem Rathaus. Zur Veranstaltung mit dem Namen KPW Open Air sind Bürgerinnen und Bürger eingeladen. Das neue Außengelände hat neue Wege und Pflanzflächen, einen Spielplatz und Eventflächen. Die Kosten für die Umgestaltung liegen bei rund 886.000 Euro. Fast die Hälfte haben Bund und Land übernommen. Infos zum Eröffnungsprogramm gibt es auf radio38.de. Das Klima sorgt zunehmend für Probleme für ganze Ökosysteme. Niedrigwasser beschränkt die Schifffahrt und Trockenheit sorgt für erhöhte Waldbrandgefahr. Daher müssen die Klimaziele beibehalten werden, heißt es in einer Forderung vom NABU an die Landesregierung. Ministerpräsident Olaf Lies hatte in einem Interview gesagt, dass die Klimaziele zugunsten von Arbeitsplätzen und Industrie herausgezögert werden könnten. Das sei laut NABU das falsche Signal und würde die Krise nur weiter verschärfen. Klimaneutralität ist ein Ziel mit langem Weg. Eine weitere Verschiebung würde nur mehr Raum für Verzögerungen und Fehlentscheidungen schaffen. So würden Kosten für Schäden unter anderem an Natur, Wirtschaft und Gesundheit weiter steigen, heißt es. Auch der Sozialverband Deutschland fordert, an den Zielen festzuhalten. Der Verband kritisiert, dass der Ministerpräsident die Wirtschaft vor gesundheitliche und soziale Aspekte stelle.
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0: Um knapp 3:05 braucht ihr Geduld auf der A2 Hannover Richtung Braunschweig. Da haben wir Stau zwischen Peine West und Zweidorfer Holz nach einem Unfall. Und in der Gegenrichtung A2 Richtung Hannover etwas stocken zwischen dem Kreuz Braunschweig Nord und Wadenbüttel. Auf der A7 Richtung Hannover staut sich direkt hinter Hildesheim nach einem Unfall. Dann in Braunschweig auf der Abfahrt der A392 Richtung Wadenbüttel ist auch ein bisschen Stau. B1 in Denzdorf ein bisschen Geduld in beide Richtungen. Und auf der B4 in Meine-Röttgesbüttel auch wieder so ein bisschen mehr Verkehr in beide Richtungen. Geblitzt wird in Braunschweig auf der Wolfenbütteler Straße, der Isarstraße und dem Sieggraben, dann in Wolfsburg auf der Mecklenburger Straße, in Kleinsteimke auf der Neindorfer Straße und immer noch Königs-Luther-Wolfsburger Straße am Ortseingang. Einmal zwischen Wendesse und Ödesse Höhe Ölheim, dann in Köchingen auf der Fächelder Straße und in Groß-Lafferda auf der Bierstraße. In Hohenegglensen stehen sie auf der Betteromer Straße, dann immer noch Fredenberg auf der Humboldt-Allee und der Theodor-Heuss-Straße. Einmal Wolfenbüttel, Kranach-Straße, dann Goslar-Kössliner Straße und wieder B4 zwischen Bad Harzburg und Königskrug. Wenn ihr mehr gesehen habt, Blitzer oder Staus, dann immer gerne hier anrufen unter der 0800 1x6 und 3x die 38. Das Ganze geht auch per WhatsApp-Textnachricht oder Sprachnachricht. Eine gute Fahrt wünschen wir euch.
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0: Wir tanzen durch den Montagnachmittag mit Pink und Never Gonna Not Dance Again. Schönen Tag wünsche ich.
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Walking on Cars mit Coldest Water hier auf Radio 38. Ja, Sommerabend, die beeindruckende Kaiserpfalz im Hintergrund und vor euch ein richtig schönes Live-Konzert. Am Wochenende, am kommenden Wochenende, wird Goslar wieder zur Open-Air-Bühne gleich mit drei hochkarätigen Acts. Und ja, ist natürlich ganz schön, dass es jetzt so ein bisschen schlechteres Wetter ist und am Wochenende dann wieder ein bisschen besser wird. Denn für diese Bands, da lohnt sich's tatsächlich richtig. Mit dabei sind nämlich am Freitag Forced to Mode und die klingt schon ziemlich nah am Original.

Europaweit gefeiert unterwegs als Depeche Mode Tributband und jetzt auch in Goslar. Und ja, Samstag verwandelt dann diese Band, die Kaiserpfalz, in ein Stimmungsfest. Ja, das kann man sich wirklich mal geben. Und dann das Original auch mit dabei.

Ja, Sie haben selbst schon verraten, Santiano, Folk, Rock und maritime Klänge sind auf jeden Fall auch mit dabei. Ja, und wirklich für jeden Geschmack was dabei, denn auch Deutschlands erfolgreichster Jazz-Trompeter Till Brönner, der ist mit da und sorgt zum schönen Abschluss am Sonntag dann für einen ganz besonderen Abend. Das wird nochmal ein richtig schönes Sommerwochenende in Goslar. 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Wir drücken euch die Daumen. Ja, wenn es heute schon nicht ganz so sommerlich draußen ist, spielen wir noch mal ein bisschen was Sommerliches von Summer Jam. Alle Farben, Underdog Project.

0: Robin Schulz mit All This Love hier auf Radio 38 um 6 Minuten vor 3. Wir gehen gleich zurück in die 80er Jahre mit unserem 80er Jahre Flashback. Wir hören Soul Sister, The Way to Your Heart. Das Ganze hier in rund 2 Minuten.
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0: Listen, Soul Sister, The Way to Your Heart. Mehr davon heute Abend in unseren 80ern vor 8. Ab 19 Uhr, eine Stunde das Beste aus den 80ern hier auf Radio 38. Wir haben es gleich 15 Uhr.
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0: 18 Grad haben wir gemessen in Meinersen an der Okerbrücke, nochmal 18 Grad in Dettum am Freibad und 19 Grad in Fürstenau am Spielplatz. Ja, viele Wolken heute, nur wenig Sonne. Hin und wieder kann es mal so ein bisschen stippern, aber sonst geht es weitestgehend trocken durch den Tag. Die Werte bei maximal 18 bis 19 Grad. Die Nacht zeigt sich leicht bewölkt, bleibt aber überwiegend trocken bei 12 bis 14 Grad.
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2: Ich bin Babette Büchner. Erleichterung in Monschau. Der Waldbrand in Belgien rückt nicht weiter vor. Auch der Regen hat geholfen, die Lage zu entspannen. Die 30 Menschen, die am Abend evakuiert wurden, können aktuell aber noch nicht zurück. Im Hohen Venn brennt es seit Tagen auf einer Fläche von rund 3000 Hektar. Es ist einer der größten Waldbrände in der Geschichte Belgiens. Die Aggressivität im Straßenverkehr hat in den vergangenen Jahren weiter zugenommen. In einer Langzeitstudie des Gesamtverbands der deutschen Versicherungswirtschaft geben fast die Hälfte der Autofahrer an, mitunter zu drängeln.
3: Drängeln, Ausbremsen, Schimpfen. Ein knappes Drittel der Autofahrer schert nach dem Überholen schon mal so dicht ein, dass der andere bremsen muss. Auch bei Radfahrern deutet die Umfrage auf ein zunehmend aggressives Verhalten hin. Über 40% von ihnen erzwingen demnach hin und wieder die Vorfahrt. Das Leben werde immer hektischer, das erzeuge Druck, so die Studienmacher. Auch die Nutzung des Smartphones am Steuer nimmt immer mehr zu. Jeder Vierte schreibt während der Fahrt zumindest ab und an Nachrichten. Aus Berlin, Tine Klimach.
2: Der Zwischenfall mit einer Boeing am Münchner Flughafen war offenbar deutlich gefährlicher als zunächst bekannt. Ein Luftfahrtexperte sagt jetzt, der Airport sei am Samstag nur haarscharf an einer Katastrophe vorbeigeschrammt.
4: Die Maschine der Vietnam Airlines war erst hinter dem Ende der Startbahn abgehoben. Dabei hätte es nach Einschätzung eines Luftfahrtexperten zu einer Katastrophe mit hunderten Toten kommen können. Die Maschine war offenbar mit zu geringer Geschwindigkeit auf der Startbahn unterwegs. Beim Start setzte dann das Heck auf und wurde schwer beschädigt. Warum die Crew den Start nicht rechtzeitig abgebrochen hat, untersucht jetzt die Bundesstelle für Flugunfalluntersuchung. Die Passagiere blieben unverletzt. Aus München, Fabian Schaffer.
2: In der Bundeswehr gab es im Juli so viele Soldaten wie seit 13 Jahren nicht mehr. Ende des Monats gab es rund 186.700 Männer und Frauen in der Truppe, teilte das Verteidigungsministerium mit. Im Vergleich zum Vorjahresmonat sei das ein Plus von 2%. Das Personalziel für dieses Jahr ist damit erreicht. Bei den Bewerbungen gab es demnach ein Plus von 26%. Rund 47.000 Anschreiben seien eingegangen.
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0: Um 2:02 braucht ihr immer noch ein bisschen Geduld auf der A2 Hannover Richtung Braunschweig. Da haben wir noch Stau zwischen Peine West und Zweidorfer Holz nach einem Unfall. In Braunschweig auf der Abfahrt der A392 Richtung Wartenbüttel ein bisschen Stau. Auf der B1 in Denzdorf ist ein bisschen mehr los in beide Richtungen. In Wolfsburg wieder A39 Richtung Braunschweig, etwas Stauhöhe Sandkamp oder auf der Übisfelder Straße Richtung Gifhorn ist wieder mehr Verkehr in Höhe Warmenau und Weihhausen. Geblitzt wird auch in Braunschweig auf der Isarstraße und dem Sieggraben, in Wolfsburg auf der Mecklenburger Straße und der Markgrafstraße, in Kleinsteimke auf der Neindorfer Straße und in Brackstedt auf dem Schulgarten. In Königslutter stehen sie noch Wolfsburger Straße am Ortseingang, genauso zwischen Wendisse und Ödisse in Höhe Ölheim, dann in Hoheneggelsen auf der Bettrumer Straße und in Fredenburg auf der Humboldtallee und der Taylor-Heuss-Straße, in Wolfenbüttel Kranachstraße, in Goslar auf der Kösliner Straße und wieder B4 zwischen Bad Harzburg und Königskrug. Wenn ihr mehr gesehen habt, Blitzer oder Staus, dann ruft uns gerne an oder schickt uns eine WhatsApp-Nachricht unter der 0800 1x6 und 3x38. Eine gute Fahrt wünschen wir euch.
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0: Wir gehen durch den Montag mit euren Lieblingssongs und hören jetzt hier Tampa City, Self-Aware. Schönen Tag wünsche ich.
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0: Lucky again um 10 nach 3. 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

0: Sarah Larsen mit Lush Live hier auf Radio 38 um knapp 4:05.
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0: Philipp Dittbirner hier auf Radio 38 um 4:01.
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0: 18 Grad haben wir gemessen am Salzgittersee, nochmal 18 Grad in der Braunschweiger Nordstadt und 16 Grad in Goslar am Ratsgymnasium. Viele Wolken heute, nur wenig Sonne. Hin und wieder kann es mal so ein bisschen stippern, aber wir gehen sonst weitestgehend trocken durch den Tag. Die Werte bei maximal 18 bis 19 Grad. Die Nacht zeigt sich nur leicht bewölkt und überwiegend trocken bei 12 bis 14 Grad.
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2: Ich bin Paula Bayer. Einen schönen guten Tag. Schwerer Verkehrsunfall in Gifhorn. Ein 27-Jähriger fuhr heute Morgen gegen 5.15 Uhr auf der Braunschweiger Straße. Auf Höhe der Straße am Wasserturm geriet der Wagen laut Polizei aus noch ungeklärter Ursache nach links. Sarah Schild aus der Radio 38 Aktuell Redaktion. Was ist dann passiert?
3: Erst überfuhr der Wagen eine Mittelinsel, dann prallte er gegen ein Verkehrszeichen und anschließend gegen einen Baum. Danach blieb das Auto auf der Gegenfahrbahn stehen. Andere Fahrzeuge waren den Angaben nach nicht an dem Unfall beteiligt. Die 29-jährige Beifahrerin kam schwer verletzt ins Krankenhaus. Der Fahrer wurde leicht verletzt. Laut Polizei gibt es keine Hinweise darauf, dass der 27-Jährige beeinträchtigt war. Ein Zeuge meldete den Unfall und leistete erste Hilfe, bis die Einsatzkräfte eintrafen. Die Braunschweiger Straße war am Unfallort bis etwa 6:50 voll gesperrt. Der Verkehr wurde so lange umgeleitet.
2: Der Kulturpunkt West in Braunschweig feierte schon im vergangenen Jahr seine Sanierung. Jetzt ist auch das neue Außengelände fertig. Am Mittwoch soll es ab 14.30 Uhr mit einem bunten Programm eröffnet werden, heißt es aus dem Rathaus. Zur Veranstaltung mit dem Namen KPW Open Air sind Bürgerinnen und Bürger eingeladen. Das neue Außengelände hat neue Wege und Pflanzflächen, einen Spielplatz und Eventflächen. Die Kosten für die Umgestaltung liegen bei rund 886.000 Euro. Fast die Hälfte haben Bund und Land übernommen. Infos zum Eröffnungsprogramm gibt es auf radio38.de. Das Klima sorgt zunehmend für Probleme für ganze Ökosysteme. Niedrigwasser beschränkt die Schifffahrt und Trockenheit sorgt für erhöhte Waldbrandgefahr. Daher müssen die Klimaziele beibehalten werden, heißt es in einer Forderung vom NABU an die Landesregierung. Ministerpräsident Olaf Lies hatte in einem Interview gesagt, dass die Klimaziele zugunsten von Arbeitsplätzen und Industrie herausgezögert werden könnten. Das sei laut NABU das falsche Signal und würde die Krise nur weiter verschärfen. Klimaneutralität ist ein Ziel mit langem Weg. Eine weitere Verschiebung würde nur mehr Raum für Verzögerungen und Fehlentscheidungen schaffen. So würden Kosten für Schäden unter anderem an Natur, Wirtschaft und Gesundheit weiter steigen, heißt es. Auch der Sozialverband Deutschland fordert, an den Zielen festzuhalten. Der Verband kritisiert, dass der Ministerpräsident die Wirtschaft vor gesundheitliche und soziale Aspekte stelle.
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0: Um 4:02 braucht ihr Geduld auf der A2 Hannover Richtung Braunschweig. Da haben wir immer noch Stau zwischen Peine West und dem Zweidorfer Holz nach einem Unfall. In Braunschweig auf der Abfahrt der A392 Richtung Watenbüttel ist ein bisschen Stau. Genauso auf der B1 in Denzdorf ein bisschen mehr Verkehr in beide Richtungen. In Wolfsburg Geduld auf der A39 Richtung Braunschweig. Da staut sich wieder etwas Höhe Sandkamp. Auch auf der Übisfelder Straße Richtung Gifhorn ist immer noch ein bisschen mehr los. Höhe Warmenau und Weihhausen. Und auch auf der B248 vor Jemke haben wir etwas Stau Richtung Barwedel. Geblitzt wird in Braunschweig auf dem Sieggraben, in Wolfsburg, Mecklenburger Straße und Markgrafstraße. Da nochmal in Kleinsteimke auf der Neindorfer Straße und in Bragstedt auf der Straße Schulgarten. In Königslutter immer noch Wolfsburger Straße am Ortseingang. Zwischen Wendisse und Ödisse kann es teuer werden, Höhe Ölheim. Einer in Hoheneggelsen auf der Bettrumer Straße, zweimal in Friedenberg, einmal Humboldtallee und Theodor-Heuss-Straße. In Wolfenbüttel auf der Kranachstraße und in Goslar auf der Kösliner Straße. Und auch heute wieder auf der B4 zwischen Bad Harzburg und Königskrug. Wenn ihr mehr gesehen habt, weitere Blitzer oder auch einen Stau, dann ruft uns an oder schickt uns eine WhatsApp-Nachricht. 0800 1x6 und 3x38. Eine gute Fahrt mit Schmorch.
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0: Mit euren Lieblingssongs und auch mit meinen Lieblingssongs. Ich freue mich immer, wenn ich die Nummer sehe, die ich jetzt hier gleich abdrücken darf, denn es ist wirklich einer meiner Lieblingssongs. Aerosmith hören wir mit Crazy. Das Ganze für 5 Minuten und 2 Sekunden. Ich wünsche einen schönen Montag.
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0: Leonie bei your side hier auf Radio 38 um knapp 4:05. Wir gehen gleich zurück in die 80er Jahre mit einer der Top-Bands aus den 80ern. Spandau Ballet mit Gold in 1,5 Minuten.
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0: Spender Ballet um eine Minute vor vier.
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0: 18 Grad haben wir gemessen in Braunschweig am Marienbrunnen, nochmal 18 Grad in Schöppenstedt am Till-Eulenspiegel-Museum und 18 Grad in Fallersleben am Schlosspark. Viele Wolken, hier und da mal ein kleiner Sonnenstrahl, aber nur so richtig kommt sie nicht durch. Hin und wieder kann es mal so ein bisschen stippern, aber sonst geht es weitestgehend trocken durch den Tag. Die Werte bei maximal 18, 19 Grad und die Nacht zeigt sich leicht bewölkt, aber überwiegend trocken bei 12 bis 14 Grad.
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2: Ich bin Babette Büchner. Der Regen hat geholfen. Die Lage im Waldbrandgebiet an der belgisch-deutschen Grenze hat sich etwas entspannt. Der Brand im belgischen Naturschutzgebiet Hohes Venn war gestern bis auf 300 Meter an die deutsche Grenze herangerückt.
3: Das Feuer aus Belgien ist bisher nicht weiter Richtung Monschau in der Eifel vorgerückt. Regen und ausbleibender Wind wirken sich derzeit positiv aus, wie es von der Monschauer Einsatzleitung hieß. Man habe die Situation etwas entschärfen können. Die Menschen aus dem grenznahen Ortsteil Kalter Herberg, die evakuiert worden waren, können aktuell noch nicht in ihre Häuser zurück. Die Evakuierung wird noch aufrechterhalten. Mit rund 3000 Hektar Fläche handelt es sich um einen der größten Waldbrände in der Geschichte Belgiens. Tine Klimach, Nachrichtenredaktion.
2: In der Bundeswehr gab es im Juli so viele Soldaten wie seit 13 Jahren nicht mehr. Ende des Monats gab es rund 186.700 Männer und Frauen in der Truppe, teilte das Verteidigungsministerium mit. Im Vergleich zum Vorjahresmonat sei das ein Plus von 2%. Das Personalziel für dieses Jahr ist damit erreicht. In Deutschland ist der Tankrabatt ausgelaufen. Polen führt dagegen jetzt neue Hilfen ein. Ab heute gelten dort ein festgelegter Maximalpreis und eine reduzierte Mehrwertsteuer.
4: Mit dem neuen Spritpreispaket möchte Polens Regierung zumindest vorübergehend finanzielle Erleichterung schaffen für die vielen Bürger, die in diesen Tagen mit dem Auto aus dem Urlaub zurückkehren. Die Regelung gilt für 2 Wochen bis Ende August, dann beginnt das neue Schuljahr. In Polen zahlt man heute für den Liter Super umgerechnet 1,67 Euro. Das sind 61 Cent weniger als in Deutschland. Und das wird sicher auch deutsche Tanktouristen sehr interessieren. Aus Warschau. Doris Heimann.
2: Eines der wichtigsten Infrastrukturprojekte in Deutschland taucht unter die Elbe. Zwischen Wewelsfleth in Schleswig-Holstein und Wischhafen in Niedersachsen ist der Südlink-Tunnel zur Unterquerung des Flusses fertig. Schleswig-Holsteins Ministerpräsident Daniel Günther und der niedersächsische Umweltminister Christian Meyer haben den symbolischen Tunneldurchschlag vollzogen. Die Stromautobahn soll die Energie von Windrädern komplett unterirdisch vom Norden in den Süden transportieren.
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0: Um 4:02 braucht ihr immer noch Geduld auf der A2 Hannover Richtung Braunschweig. Da haben wir noch Stau zwischen Peine West und Zweidorfer Holz. In Wolfsburg auf der A39 Richtung Braunschweig wieder ein bisschen Stauhöhe Sandkamp. Auch auf der Oebisfelder Straße Richtung Gifhorn ist da noch ein bisschen mehr Verkehr vor Weihhausen. Auf der B248 vor Jemke staut sich noch Richtung Barwedel und geblitzt wird. In Braunschweig auf dem Sieggraben, dann in Wolfsburg, Mecklenburger Straße, Markgrafstraße und Frankfurter Straße. Den hat Sonja gesehen. Sonja, vielen Dank dafür. Gute Weiterfahrt, schöne Woche. In Kleinsteimke kann es teuer werden auf der Neindorfer Straße. In Brackstedt auf der Straße Schulgarten, dann auch heute wieder Königslutter, Wolfsburger Straße am Ortseingang und zwischen Wendisse und Oedisse in Höhe Ölheim. Einmal Hoheneggelsen auf der Bettrumer Straße, dann in Fredenberg auf der Humboldtallee und der Theodor-Heuss-Straße, in Wolfenbüttel auf der Kranach-Straße und in Goslar auf der Kösliner Straße und dann stehen sie wieder B4 zwischen Bad Harzburg und Königskrug. Wenn ihr mehr gesehen habt, mehr Blitzer oder auch einen Stau, dann ruft uns gerne an oder schickt uns eine WhatsApp-Nachricht unter der 0800 1x6 und 3x38. Eine gute Fahrt wünschen wir euch.
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0: Am Montagnachmittag, der sich so ein bisschen grau in grau zeigt, ein bisschen gestippert hat hier und da auch. Das tut dem Boden, vor allem dem Grün, dem Rasen ja auch mal ganz gut. Da müssen wir den Rasen heute nicht sprengen. Warum wir den eigentlich sprengen, das schauen wir uns mal heute an im heutigen Wissen to go nach nur 2 Songs. Jetzt gehen hier erstmal Aus Dies und Michael Schulte hoch in die Luft mit Half of My Heart. Ich wünsche einen schönen Montag.
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0: Depeche Mode, enjoy the silence, genieß die Ruhe hier auf Radio 38 um 10 nach 4. Ja, ist es eigentlich ruhig, wenn man den Rasen sprengt? Verhältnismäßig wahrscheinlich, ne? Der Walter aus Röttgesbüttel, er fragt uns nämlich, warum sagt man zum Rasenbewässern auch den Rasen sprengen? Walter, ich habe mich schlau gemacht, was rausgefunden, der ist für dich.
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0: Das Wort sprengen stammt aus dem Mittelhochdeutschen und bedeutete früher spritzen oder bespritzen. Es bezog sich ursprünglich auf das Verspritzen von Wasser, um etwas zu bewässern oder zu kühlen. Diese Bedeutung hat sich in der Redewendung den Rasen sprengen erhalten, obwohl sprengen heute häufiger mit Explosionen in Verbindung gebracht wird. Früher wurde das Wasser zum Bewässern oft durch spezielle Düsen oder Spritzgeräte auf den Boden gesprengt, also fein verteilt, was der Tätigkeit ihren Namen gab. Der Ausdruck hat sich bis heute gehalten, auch wenn moderne Bewässerungstechniken eher mit Bewässerung beschrieben werden könnten. Habt ihr auch eine Frage an unsere Wissen2Go-Redaktion? Schreibt uns eine Mail an redaktion@radio38.de.

0: Dance Morky, Tones and I hier auf Radio 38 um 5:05. Ja, heute so ein bisschen grau und grau. Heute Morgen soll es vielleicht auch nochmal so ein bisschen stippern zwischendurch mal. Da freut sich wahrscheinlich dann auch die Feuerwehr, dass es nicht mehr ganz so trocken ist. Und da sind wir auch schon beim Thema. Die Stadt Wolfenbüttel hat den Brandschutz und die technische Hilfeleistung modernisiert. Dafür wurden bei einer zentralen Feierstunde 8 Einsatzfahrzeuge in den Dienst gestellt. Alle Einzelheiten dazu und Neuigkeiten aus der Region gibt es hier in 4 Minuten in unseren Regionalnachrichten.
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0: Um 16:30.
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0: 18 Grad haben wir gemessen in Wolfsburg am Kongresspark, nochmal 18 Grad in Edemissen am Pfarrerhaus und 17 Grad in Goslar an der Kaiserpfalz. Heute viele Wolken, nur wenig Sonne, hin und wieder mal so ein bisschen stippern, aber wir gehen weitestgehend trocken durch den Tag. Die Werte war 18, 19 Grad und die Nacht zeigt sich nur leicht bewölkt und überwiegend trocken bei 12 bis 14 Grad.
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2: Ich bin Paula Bayer. Einen schönen guten Tag. Ein getrennt lebendes Ehepaar hat auf einem Spielplatz in Gifhorn für einen Polizeieinsatz gesorgt. Ein 38-Jähriger bedrohte am Freitag seine Ehefrau bei einem Streit auf dem Gelände in der Daimlerstraße mit einem Küchenmesser, heißt es in einer Polizeimitteilung. Das Kind im Grundschulalter stellte sich schützend vor die Mutter und forderte den Stiefvater auf zu gehen. Zeugen riefen die Polizei. Der Mann verletzte sich anschließend selbst am Oberkörper und ging davon. Einsatzkräfte nahmen ihn an einem Baum in der Nähe sitzend fest. Er legte das Messer ab und sich selbst auf den Boden. Seine Verletzungen waren nicht lebensgefährlich. Er kam ins Krankenhaus. Möglicherweise sei er durch Betäubungsmittel beeinflusst worden. Die Polizei ermittelt. Ein Jugendlicher ist bei einem Mountainbike-Unfall in Goslar schwer verletzt worden. Der 17-Jährige fuhr laut Polizei am Freitagabend auf der Mühlenstraße bergab. Dabei verlor er die Kontrolle über sein Rad und stürzte allein beteiligt. Laut Mitteilung trug der Jugendliche keinen Fahrradhelm. Er verletzte sich schwer, unter anderem im Gesicht. Ein Rettungshubschrauber brachte ihn ins Klinikum. Die Stadt Wolfenbüttel hat den Brandschutz und die technische Hilfeleistung modernisiert. Dafür wurden bei einer zentralen Feierstunde 8 Einsatzfahrzeuge in den Dienst gestellt. Das teilte die Verwaltung mit. Sarah Schild aus der Radio 38 Aktuell Redaktion mit den Einzelheiten.
3: Die neuen Fahrzeuge decken ein breites Einsatzspektrum ab. Für Brandbekämpfung und schwere technische Hilfeleistungen erhalten die Ortsfeuerwehren Wolfenbüttel und Großstöckheim je ein neues Hilfeleistungslöschfahrzeug. Die Löschwasserversorgung der Ortsfeuerwehr Linden wird mit einem Tanklöschfahrzeug verstärkt. Außerdem wurden noch 4 Mannschaftstransportwagen und im beschleunigten Verfahren eine neue Drehleiter beschafft. Allein in diese 8 Fahrzeuge wurden in den vergangenen 5 Jahren 2,5 Millionen Euro investiert.
2: Mit dem Feuerwehrbedarfsplan hat die Stadt schon 2018 mit der Modernisierung angefangen. In den kommenden Jahren soll es damit weitergehen.
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0: Um knapp 5:05 braucht ihr immer noch Geduld auf der A2 Hannover Richtung Braunschweig. Da haben wir noch Stau zwischen Peine West und Zweidorfer Holz nach einem Unfall. B248 vor Jemke Richtung Barwedel auch noch so ein bisschen Stau. Und auf der B4 in Röttgesbüttel ist gerade auch noch ein bisschen mehr los in beide Richtungen. Geblitzt wird in Braunschweig auf dem Sieggraben, in Wolfsburg auf der Mecklenburger Straße und der Nordstraße. Einer in Kleinsteimke auf der Neindorfer Straße und dann nochmal Königslutter auf der Wolfsburger Straße, Ortseingang. Zwischen Wendisse und Ödisse stehen sie Höhe Ölheim, genauso in Friedenberg auf der Humboldtallee und der Theodor-Heuss-Straße. Einmal Wolfenbüttel-Kranach-Straße und nochmal Goslar-Kösliner-Straße. Und letzten haben wir gesehen auf der B4 zwischen Bad Harzburg und Königskrug. Wenn ihr mehr gesehen habt, mehr Blitzer oder auch Stau, dann ruft uns gerne an oder schickt uns eine WhatsApp-Nachricht unter der 0800 1x6 und 3x38. Eine gute Fahrt wünschen wir euch.
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0: Wir schippern durch den Montag, so langsam aber sicher, die meisten wahrscheinlich in Richtung Feierabend. Schneller kommen wir dahin mit guter Musik. Euren Lieblingssongs, George Michael, Fast Love. Schönen Montag.
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0: Um knapp 5 vor 5.
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0: Wir sind Starship. Nothing's gonna stop us now. Hier auf Radio 38 um eine Minute vor 5.
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0: 18 Grad haben wir gemessen in Gifhorn an der Flutmulde. Nochmal 18 Grad in Salzgitter am Citykarree und 18 Grad in Liebenburg am Skulpturenpark. Ja, viele Wolken, hier und da mal so ein kleiner vereinzelter Sonnenstrahl. Es geht aber weitestgehend trocken durch die zweite Tageshälfte. 18 Grad jetzt noch Maximum. Die Nacht zeigt sich leicht bewölkt, bleibt aber überwiegend trocken. Das Ganze bei 12 bis 14 Grad.
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2: Ich bin Babette Büchner. Das Wetter hilft mit. Bisher konnten die Einsatzkräfte verhindern, dass der Brand im belgischen Naturschutzgebiet Hohes Venn weiter an die deutsche Grenze heranrückt. Die Bürgermeisterin von Monschau sagte, die Lage sei unverändert. Der Regen habe gut getan, aber habe das Feuer natürlich nicht gelöscht. Die 30 evakuierten Einwohner könnten deshalb noch nicht zurück in ihre Häuser. In Deutschland ist der Anteil junger Menschen ohne Job oder Ausbildungsplatz leicht gestiegen. Im vergangenen Jahr waren es 10% der 20- bis 24-Jährigen, berichtet das Statistische Bundesamt. Im Jahr zuvor waren es 9,5%.
3: Viele der jungen Menschen sind arbeitssuchend oder stehen kurz vor Studium oder Ausbildung, laut Bildungsbericht. Aber fast 2/3 stehen dem Arbeitsmarkt nicht zur Verfügung, wegen Betreuungspflichten und gesundheitlicher Probleme. Dadurch gingen wichtige Fachkräfte verloren, so die gewerkschaftliche Hans-Böckler-Stiftung. Abhilfe könne eine echte Ausbildungsgarantie bringen. Bei den Arbeitsagenturen müsste die Förderung im Mittelpunkt stehen, statt Sanktionen und Druck, sagt der Sozialverband Deutschland, um beim Einstieg in die Arbeit zu unterstützen. Aus Berlin, Tine Klimach.
2: Der Zwischenfall mit einer Boeing am Münchner Flughafen war offenbar deutlich gefährlicher als zunächst bekannt. Ein Luftfahrtexperte sagt jetzt, der Airport sei am Samstag nur haarscharf an einer Katastrophe vorbeigeschrammt.
4: Die Maschine der Vietnam Airlines war erst hinter dem Ende der Startbahn abgehoben. Dabei hätte es nach Einschätzung eines Luftfahrtexperten zu einer Katastrophe mit hunderten Toten kommen können. Die Maschine war offenbar mit zu geringer Geschwindigkeit auf der Startbahn unterwegs. Beim Start setzte dann das Heck auf und wurde schwer beschädigt. Warum die Crew den Start nicht rechtzeitig abgebrochen hat, untersucht jetzt die Bundesstelle für Flugunfalluntersuchung. Die Passagiere blieben unverletzt. Aus München, Fabian Schaffer.
2: Es gibt Fortschritte bei einem der wichtigsten Infrastrukturprojekte Deutschlands. Der Südlink-Tunnel zur Unterquerung der Elbe zwischen Wewelsfleth in Schleswig-Holstein und Wischhafen in Niedersachsen ist fertig. Bis Ende 2028 soll Südlink 10 Millionen Haushalte mit Strom versorgen können. Die rund 700 Kilometer lange Stromleitung soll die Energie von Windrädern komplett unterirdisch vom Norden in den Süden transportieren.
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0: Um 3 Minuten nach 5 braucht ihr immer noch ein bisschen Geduld auf der A2 Hannover Richtung Braunschweig. Da haben wir noch Stocken am Verkehr bis Stau zwischen Peine West und Zweidorfer Holz. Da gab es einen Unfall. Der Verkehr wird an der Unfallstelle vorbeigeführt. Sonst keine größeren Staus mehr. Geblitzt wird aber in Braunschweig auf dem Sieggraben, in Wolfsburg auf der Mecklenburger Straße, dann immer noch Königs-Luther-Wolfsburger Straße am Ortseingang, einmal zwischen Wendisse und Oedisse in Höhe Ölheim, in Fredenberg auf der Humboldtallee und der Theodor-Heuss-Straße, in Wolfenbüttel auf der Kranach-Straße, in Goslar auf der Kösliner Straße und auf der B4 zwischen Bad Harzburg und Königskrug. Wenn ihr mehr gesehen habt, mehr Blitzer oder Staus, dann ruft uns an oder schickt uns eine WhatsApp-Nachricht unter der 0800 1x6 und 3x38. Eine gute Fahrt wünschen wir euch.
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0: Ja, am bewölkten Montagnachmittag, aber heute Morgen sieht es so aus und Mittwoch, Donnerstag geht es dann wieder schon ein bisschen in richtige Richtung. So ein bisschen Sommer ist noch, 22, 23 Grad am Wochenende mit so ein bisschen Sonnenschein. Da geht es schon nochmal auf dem Balkon, in den Garten oder auch auf die Terrasse. Ja, und den Balkon insbesondere, den schauen wir uns gleich nochmal genauer an. Was darf man da eigentlich, was darf man nicht? Das Ganze hier nach nur 2 Songs, jetzt gibt's Moloko mit Sing It Back. Ich wünsche einen schönen Montag.
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0: Bibi Rexha und Faithless, New Religion hier auf Radio 38 um knapp viertel nach fünf. Ja, heute ein bisschen grau in grau, aber das vergangene Wochenende, das hat nochmal richtig Sommer beschert und ja, nächstes Wochenende soll es auch wieder ganz nett werden, auch wenn die Hitzewellen wahrscheinlich durch sind. Aber Sonne, warme Temperaturen und abends dann vielleicht auch nochmal ein gemütlicher Grillabend auf dem Balkon vielleicht sogar genau könnte drin sein. Aber da stellt sich dann für viele Mieter natürlich die Frage, was darf ich eigentlich auf meinem eigenen Balkon machen und was darf mir mein Vermieter eigentlich überhaupt so verbieten? Maria aus unserem Radio 38-Team hat sich das mal angesehen.
1: Der Vermieter darf tatsächlich einige kuriose und weniger kuriose Verbote durchsetzen. Dazu gehören unter anderem Blumenkästen auf dem Balkon. Grundsätzlich sind sie erlaubt, wenn sie richtig befestigt werden. Aber auf der Balkonaußenseite können sie verboten werden, wenn darunter beispielsweise Autos parken. Ein weiteres umstrittenes Thema ist das Grillen. Dein Vermieter darf dir das Grillen auf dem Balkon faktisch verbieten. Das muss aber zwingend im Mietvertrag stehen. Sonst sieht es mit der rechtlichen Umsetzbarkeit eher schwierig aus. Viele von uns lagern ihre Schuhe wahrscheinlich gerne mal im Hausflur. Das kann aber zum Problem werden, wenn dadurch Flucht- oder Rettungswege blockiert werden. Da kommt es aber immer auf den Einzelfall an. Größere Möbel gehören aber in jedem Fall in die Wohnung. Das Rauchen wird beim Thema Mietwohnung auch hin und her diskutiert. Fakt ist, dein Vermieter darf dir das Rauchen in der Wohnung nicht verbieten, solange nach deinem Auszug alles so aussieht wie vorher. Im Gegensatz dazu darf es aber Einschränkungen im Treppenhaus oder auf dem Balkon geben. Da können beispielsweise bestimmte Zeitfenster festgelegt werden. Der letzte Punkt wird wahrscheinlich viele verwundern, aber dein Vermieter darf das Homeoffice verbieten. In der Regel ist das klassische Homeoffice erlaubt, aber die Zustimmung kann nötig sein, wenn es beispielsweise zu Kundenverkehr oder vermehrtem Lärm kommt oder Firmenschilder angebracht werden. Das kann zum Beispiel bei Tagesmüttern oder Therapiepraxen der Fall sein, aber eher nicht beim klassischen Sachbearbeiter, der anstatt im Büro zu Hause am Schreibtisch sitzt.
0: Jawohl, dann vielen Dank für diese Infos, Marie. Ja, dank dem entspannten Arbeiten am Schreibtisch oder Rauchen in den eigenen vier Wänden steht rechtlich nicht wirklich was im Wege meistens. Und ja, bei Schuhen oder im Flur oder Blumenkästen am Balkon, da gilt natürlich wie so oft einfach mal mit dem Vermieter sprechen, dann spart man sich den Ärger meist von ganz allein. Hier hat Radio 38, wir sind die Region und jetzt spielen wir hier Melt mit Hesitate. Ich wünsche einen schönen Start in den Montagabend.

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2: 18 Grad haben wir gemessen in Fallersleben im Schlosspark, nochmal 18 Grad in Edemissen am Pfarrhaus und 17 Grad in Goslar an der Kaiserpfalz. Immer noch viele Wolken, aber hier und da kommt jetzt auch mal ein Sonnenstrahl durch. Mit Regen ist jetzt nicht mehr wirklich zu rechnen, auch wenn es örtlich so ein bisschen stippern könnte. Die Werte jetzt noch bei maximal 18 Grad. Die Nacht zeigt sich leicht bewölkt, bleibt überwiegend trocken bei 12 bis 14 Grad.
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3: Ich bin Paula Bayer. Einen schönen guten Tag. Schwerer Verkehrsunfall in Gifhorn. Ein 27-Jähriger fuhr heute Morgen gegen 5.15 Uhr auf der Braunschweiger Straße. Auf Höhe der Straße am Wasserturm geriet der Wagen laut Polizei aus noch ungeklärter Ursache nach links. Sarah Schild aus der Radio 38 Aktuell Redaktion. Was ist dann passiert?
4: Erst überfuhr der Wagen eine Mittelinsel, dann prallte er gegen ein Verkehrszeichen und anschließend gegen einen Baum. Danach blieb das Auto auf der Gegenfahrbahn stehen. Andere Fahrzeuge waren den Angaben nach nicht an dem Unfall beteiligt. Die 29-jährige Beifahrerin kam schwer verletzt ins Krankenhaus. Der Fahrer wurde leicht verletzt. Laut Polizei gibt es keine Hinweise darauf, dass der 27-Jährige beeinträchtigt war. Ein Zeuge meldete den Unfall und leistete erste Hilfe, bis die Einsatzkräfte eintrafen. Die Braunschweiger Straße war am Unfallort bis etwa 6:50 voll gesperrt. Der Verkehr wurde so lange umgeleitet.
3: Der Kulturpunkt West in Braunschweig feierte schon im vergangenen Jahr seine Sanierung. Jetzt ist auch das neue Außengelände fertig. Am Mittwoch soll es ab 14.30 Uhr mit einem bunten Programm eröffnet werden, heißt es aus dem Rathaus. Zur Veranstaltung mit dem Namen KPW Open Air sind Bürgerinnen und Bürger eingeladen. Das neue Außengelände hat neue Wege und Pflanzflächen, einen Spielplatz und Eventflächen. Die Kosten für die Umgestaltung liegen bei rund 886.000 Euro. Fast die Hälfte haben Bund und Land übernommen. Infos zum Eröffnungsprogramm gibt es auf radio38.de. Das Klima sorgt zunehmend für Probleme für ganze Ökosysteme. Niedrigwasser beschränkt die Schifffahrt und Trockenheit sorgt für erhöhte Waldbrandgefahr. Daher müssen die Klimaziele beibehalten werden, heißt es in einer Forderung vom NABU an die Landesregierung. Ministerpräsident Olaf Lies hatte in einem Interview gesagt, dass die Klimaziele zugunsten von Arbeitsplätzen und Industrie herausgezögert werden könnten. Das sei laut NABU das falsche Signal und würde die Krise nur weiter verschärfen. Klimaneutralität ist ein Ziel mit langem Weg. Eine weitere Verschiebung würde nur mehr Raum für Verzögerungen und Fehlentscheidungen schaffen. So würden Kosten für Schäden unter anderem an Natur, Wirtschaft und Gesundheit weiter steigen, heißt es. Auch der Sozialverband Deutschland fordert, an den Zielen festzuhalten. Der Verband kritisiert, dass der Ministerpräsident die Wirtschaft vor gesundheitliche und soziale Aspekte stelle.
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2: Um 6:03 sieht es ganz gut aus auf den Straßen. Auf der A2 Hannover Richtung Braunschweig. So ein bisschen Stau haben wir noch in Höhe Essinghausen, aber der längere Stau löst sich da langsam auf. Und sonst sehen wir nur Blitzer. In Braunschweig auf dem Sieggraben, in Wolfsburg auf der Mecklenburger Straße und in Brackstedt auf der Straße zum Badekot. Immer noch in Königslutter, Wolfsburger Straße am Ortseingang und zwischen Wendisse und Ödesse Höhe Ölheim. In Friedenberg stehen sie auf der Humboldtallee und der Theodor-Heuss-Straße, in Wolfenbüttel auf der Kranach-Straße und in Goslar auf der Kösliner Straße und nochmal B4 zwischen Bad Harzburg und Königskrug. Wenn ihr mehr gesehen habt, mehr Blitzer oder Staus, dann ruft uns an oder schickt uns eine WhatsApp-Nachricht unter der 0800 1x6 und 3x38. Eine gute Fahrt wünschen wir euch.
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2: Mit euren Lieblingssongs mit Jennifer Lopez und David Guetta. Save Me Tonight. Schönen Montag.
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0: Los, Leute, mit The Way I Want It hier auf Radio 38 um knapp 5 vor 6.
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0: Bushman in New York von Sting hier auf Radio 38 um eine Minute vor sechs.
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0: 18 Grad haben wir gemessen in Gifhorn an der Flutmulde, nochmal 18 Grad in Salzgitter am Citykarree und 18 Grad in Liebenburg am Skulpturenpark. Ja, viele Wolken, hier und da mal ein kleiner Sonnenstrahl dazwischen. Wir gehen aber weitestgehend trocken durch den restlichen Tag. Die Werte noch so bei 18 Grad. Die Nacht zeigt sich leicht bewölkt, bleibt aber auch überwiegend trocken. Das Ganze bei 12 bis 14 Grad.
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2: Ich bin Babette Büchner. Noch immer kämpfen die Einsatzkräfte in Belgien an der Grenze zu Deutschland mit einem riesigen Waldbrand. Die Lage im Naturschutzgebiet Hohes Venn ist statisch, hat sich also zumindest nicht verschlechtert.
3: Das Feuer aus Belgien ist bisher nicht weiter Richtung Monschau in der Eifel vorgerückt. Regen und ausbleibender Wind wirken sich derzeit positiv aus, wie es von der Monschauer Einsatzleitung hieß. Man habe die Situation etwas entschärfen können. Die Menschen aus dem grenznahen Ortsteil Kalter Herberg, die evakuiert worden waren, können aktuell noch nicht in ihre Häuser zurück. Die Evakuierung wird noch aufrechterhalten. Mit rund 3000 Hektar Fläche handelt es sich um einen der größten Waldbrände in der Geschichte Belgiens. Tine Klimach, Nachrichtenredaktion.
2: Der Oman soll zusammen mit dem Iran an einem Mechanismus für die Straße von Hormuz arbeiten. Bislang gibt es aber keine Einigung. US-Präsident Donald Trump hat jetzt mit drastischen Worten den Druck erhöht. Er sagte dem Sender Fox News, man werde den Oman in Grund und Boden bombardieren, wenn das Land den USA in die Quere komme. Der Oman ist bislang keine aktive Kriegspartei. Es gab einen Hackerangriff auf das Netz der Berliner Landesbehörden. Betroffen sind die Senatsverwaltung für Stadtentwicklung, Bauen und Wohnen sowie für Mobilität, Verkehr, Umwelt und Klimaschutz, teilte die Senatskanzlei mit. Beide wurden schon am Freitag aus Sicherheitsgründen vom Landesnetz isoliert. Ob zu dem Zeitpunkt schon Daten abgeflossen waren, ist noch unklar. Es wurde ein Krisenstab eingerichtet. Letzter Applaus für einen Weltstar. Mit ihren berühmtesten Songs und emotionalen Reden haben Familie und Freunde auf einer Trauerfeier Abschied von der britischen Sängerin Bonnie Tyler genommen.
4: Wales verabschiedet sich von einer absoluten Musikikone. Bonnie Tyler war nicht nur für große Rockhymnen wie Holding Out for a Hero bekannt, sondern auch dafür, dass sie nie vergessen hat, wo sie herkam. Bis zuletzt hatte sie im Ort Mumbles in der Nähe von Swansea ein Wohnhaus und hielt Kontakt zu Nachbarn und Mitbürgern. Wie schon am Samstag bei einem Trauerzug kamen tausende Fans nach Swansea, um Tyler die letzte Ehre zu erweisen. Als ihr Sarg an der Kirche eintraf, gab es lauten Applaus. Aus London, Philipp Detlefs.
2: Die Beisetzung fand anschließend im engsten Familienkreis statt.
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0: Um 6:02 haben wir keine größeren Staus mehr, aber noch ein paar Blitzer. Und zwar stehen sie in Wolfsburg auf der Mecklenburger Straße und in Brackstedt auf der Straße zum Badekot. Einmal Königslutter, Wolfsburger Straße am Ortseingang, dann zwischen Wendisse und Oedisse in Höhe Ölheim. In Friedenberg auf der Humboldtallee und nochmal Theodor-Heuss-Straße. In Wolfenbüttel auf der Kranach-Straße und dann nochmal auf der B4 zwischen Bad Harzburg und Königskrug. Wenn ihr mehr gesehen habt, mehr Blitzer oder auch einen Stau, dann ruft uns gerne an oder schickt uns eine WhatsApp-Nachricht. Unsere Nummer ist die 0800 1x6 und 3x die 38. Eine gute Fahrt wünschen wir euch.
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0: Und ich würde sagen, wir schauen hier gleich nochmal in unser Portfolio, was unsere Aktien so machen und wie es in der Wirtschaft aussieht. Das Ganze hier nach nur zwei Songs. Jetzt hören wir Rainbow mit Wide Eyed Wonder. Ich wünsche einen schönen Montagabend.
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0: Miles Smith und Niall Horan hier auf Radio 38 um 10 nach 6. Und wir schauen in die Welt der Wirtschaft.
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2: Immer mehr junge Erwachsene in Deutschland haben keinen Job, Ausbildungs- oder Studienplatz. In der Altersgruppe der 20- bis 24-Jährigen ist es sogar jeder Zehnte, teilte das Statistische Bundesamt mit. Diese Quote stieg sogar kontinuierlich auf 10%. Zwar stehe Deutschland im EU-Vergleich noch relativ gut da, dennoch sei die Entwicklung besorgniserregend, so Experten. Neben Betreuungspflichten und gesundheitlichen Gründen würden oft die richtigen Angebote fehlen. Fachleute fordern daher den Ausbau einer Ausbildungsgarantie, um jungen Menschen Perspektiven zu geben und dem Fachkräftemangel entgegenzuwirken. Kosten für Heizung, Tanken und Co. belasten ostdeutsche Haushalte stärker als Verbraucher im Westen. Zu diesem Ergebnis kommt eine neue Auswertung des Vergleichsportals Verivox. Demnach sind die Kosten durchschnittlich rund 16% höher. Haupttreiber seien regionale Preisunterschiede und ein geringeres Einkommen. Ganz oben steht allerdings Bremen. Dort liegen die kaufbereinigten Kosten um über 20% über dem Bundesdurchschnitt. Am günstigsten kommen Verbraucherinnen und Verbraucher in Bayern davon. Immer mehr Menschen verreisen im eigenen Land. Und das vor allem aus beruflichen Gründen. Die Zahl der mehrtägigen Inlandsreisen ist im vergangenen Jahr auf den Rekordwert von 169 Millionen gestiegen, teilte das Statistische Bundesamt mit. Geschäftsreisen sind um über 10% gestiegen. Privatreisen und Trips ins Ausland sind weniger geworden. Wenn es doch ins Ausland ging, lag Italien als Reiseziel vorne. Am meisten wurde mit dem Auto gereist.
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3: 18 Grad haben wir gemessen in Wolfenbüttel an der Ostfalia Hochschule. 16 Grad sind es in Langelsheim am Heimatmuseum. Und nochmal 18 Grad in Braunschweig auf dem Bohlweg. Ja, mit vielen Wolken geht's in den Abend. Hier und da bricht die Wolkendecke aber nach und nach ein bisschen auf. Mit größerem Regen ist jetzt nicht mehr wirklich zu rechnen. Das Ganze so bei maximal 18 Grad. Im späteren Verlauf des Abends und in der Nacht verziehen sich die Wolken dann fast komplett und die Nacht zeigt sich überwiegend trocken bei 12 bis 14 Grad.
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4: Ich bin Paula Bayer. Einen schönen guten Abend. Ein getrennt lebendes Ehepaar hat auf einem Spielplatz in Gifhorn für einen Polizeieinsatz gesorgt. Ein 38-Jähriger bedrohte am Freitag seine Ehefrau bei einem Streit auf dem Gelände in der Daimlerstraße mit einem Küchenmesser, heißt es in einer Polizeimitteilung. Das Kind im Grundschulalter stellte sich schützend vor die Mutter und forderte den Stiefvater auf zu gehen. Zeugen riefen die Polizei. Der Mann verletzte sich anschließend selbst am Oberkörper und ging davon. Einsatzkräfte nahmen ihn an einem Baum in der Nähe sitzend fest. Er legte das Messer ab und sich selbst auf den Boden. Seine Verletzungen waren nicht lebensgefährlich. Er kam ins Krankenhaus. Möglicherweise sei er durch Betäubungsmittel beeinflusst worden. Die Polizei ermittelt. Ein Jugendlicher ist bei einem Mountainbike-Unfall in Goslar schwer verletzt worden. Der 17-Jährige fuhr laut Polizei am Freitagabend auf der Mühlenstraße bergab. Dabei verlor er die Kontrolle über sein Rad und stürzte allein beteiligt. Laut Mitteilung trug der Jugendliche keinen Fahrradhelm. Er verletzte sich schwer, unter anderem im Gesicht. Ein Rettungshubschrauber brachte ihn ins Klinikum. Die Stadt Wolfenbüttel hat den Brandschutz und die technische Hilfeleistung modernisiert. Dafür wurden bei einer zentralen Feierstunde 8 Einsatzfahrzeuge in den Dienst gestellt. Das teilte die Verwaltung mit. Sarah Schild aus der Radio 38 Aktuell Redaktion mit den Einzelheiten.
5: Die neuen Fahrzeuge decken ein breites Einsatzspektrum ab. Für Brandbekämpfung und schwere technische Hilfeleistungen erhalten die Ortsfeuerwehren Wolfenbüttel und Großstöckheim je ein neues Hilfeleistungslöschfahrzeug. Die Löschwasserversorgung der Ortsfeuerwehr Linden wird mit einem Tanklöschfahrzeug verstärkt. Außerdem wurden noch 4 Mannschaftstransportwagen und im beschleunigten Verfahren eine neue Drehleiter beschafft. Allein in diese 8 Fahrzeuge wurden in den vergangenen 5 Jahren 2,5 Millionen Euro investiert.
4: Mit dem Feuerwehrbedarfsplan hat die Stadt schon 2018 mit der Modernisierung angefangen. In den kommenden Jahren soll es damit weitergehen.
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3: Um 2 Minuten nach 6:30 haben wir keine größeren Staus mehr. Geblitzt wird in Wolfsburg auf der Mecklenburger Straße, in Brackstedt auf der Straße zum Badecode, in Königslutter auf der Wolfsburger Straße Ortseingang, dann immer noch zwischen Wendesse und Ödesse in Höhe Ölheim. In Friedenberg stehen sie auf der Humboldtallee und der Theodor-Heuss-Straße, in Wolfenbüttel auf der Kranach-Straße und nochmal B4 zwischen Bad Harzburg und Königskrug. Wenn ihr mehr gesehen habt, Blitzer oder Staus, ruft uns an oder schickt uns eine WhatsApp-Nachricht unter der 0800 1x6 und 3x38. Eine gute Fahrt wünschen wir euch.
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3: Mit euren Lieblingssongs gehen wir in den Montagabend. Jetzt einen etwas älteren Klassiker von einem ganz feinen Herrn mit dem Namen Peter Gabriel. Wir hören Steam. Schönen Abend wünsche ich.
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0: Breakout, Sister, mit Breakout hier auf Radio 38 um knapp 19 Uhr.
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0: 18 Grad haben wir gemessen in Braunschweig auf der Zeller Straße, nochmal 18 Grad in Helmstedt am Maschstadion und 18 Grad in Isenbüttel am Tankumsee. Ja, viele Wolken, aber die verziehen sich jetzt im Laufe des Abends mehr und mehr. Zur Nacht hin dann fast wolkenfrei. Mit Regen ist also nicht mehr wirklich zu rechnen und die Werte in der Nacht liegen bei 12 bis 14 Grad.
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2: Ich bin Babette Büchner. Noch immer kämpfen die Einsatzkräfte in Belgien an der Grenze zu Deutschland mit einem riesigen Waldbrand. Die Lage im Naturschutzgebiet Hohes Venn ist statisch, hat sich also zumindest nicht verschlechtert. Entwarnung gibt es aber noch nicht. Die etwa 30 evakuierten Einwohner aus Monschau können deshalb auch noch nicht zurück in ihre Häuser. Für morgen wird starker Wind erwartet. Darauf bereiten sich die Einsatzkräfte jetzt vor. Die Bundeswehr hatte im Juli so viele Soldaten wie seit 13 Jahren nicht mehr. Ende des Monats habe es rund 186.700 Männer und Frauen in der Truppe gegeben, teilte das Verteidigungsministerium mit.
3: Mehr Bewerbungen, mehr Einstellungen. Die Zahl der Männer und Frauen in der Bundeswehr wächst schnell genug, um die politisch vereinbarten Ziele zu erreichen. Es sollen in diesem Jahr bis zu 190.000 Soldaten werden. Derzeit dienen über 12.000 freiwillig Wehrdienstleistende und kurzdienende Zeitsoldaten als Teil des neuen Wehrdienstes. Das sind rund 6% mehr als im Vergleich zum Vorjahr. Und das Anschreiben zum Wehrdienst haben die allermeisten jungen Männer schon beantwortet, aber nur sehr wenige Frauen. Da sind es nur 4%. Aus Berlin, Tine Klimach.
2: In Deutschland ist der Tankrabatt ausgelaufen, in Polen laufen dagegen neue Hilfen an. Ab heute gelten dort ein festgelegter Maximalpreis und eine reduzierte Mehrwertsteuer.
4: Mit dem neuen Spritpreispaket möchte Polens Regierung zumindest vorübergehend finanzielle Erleichterung schaffen für die vielen Bürger, die in diesen Tagen mit dem Auto aus dem Urlaub zurückkehren. Die Regelung gilt für 2 Wochen bis Ende August, dann beginnt das neue Schuljahr. In Polen zahlt man heute für den Liter Super umgerechnet 1,67 Euro. Das sind 61 Cent weniger als in Deutschland. Und das wird sicher auch deutsche Tanktouristen sehr interessieren. Aus Warschau, Doris Heimann.
2: Die Thüringer Brombeer-Koalition aus CDU, SPD und BSW bröckelt. 2 von 15 BSW-Abgeordneten erklärten, dass sie CDU-Ministerpräsident Mario Vogt nicht mehr mittragen. Dieser stehe somit aktuell nur noch einer Minderheitsregierung vor. Die deutschlandweit einzige Brombeer-Koalition kam schon bisher nur auf 44 von 88 Sitzen im Erfurter Landtag.
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1: Ich bin Babit Büchner. Aufatmen in Monschau. Der Waldbrand aus Belgien rückt nicht weiter vor. Auch das Wetter hilft mit. Nicht nur der Regen hat die Einsatzkräfte unterstützt, sagte Feuerwehreinsatzleiter Philipp Krüger am Nachmittag.
2: Der Wind hat sich Gott sei Dank wieder etwas gedreht, zeigt aktuell nach Nordwesten. Somit sind die Lagen Mützenich und Monschau, wie man sieht, relativ wieder in Ordnung.
1: Eine Entwarnung gibt es aber bisher nicht. Die etwa 30 evakuierten Einwohner aus Monschau können deshalb auch noch nicht zurück in ihre Häuser. Die Bundeswehr hatte im Juli so viele Soldaten wie seit 13 Jahren nicht mehr. Ende des Monats habe es rund 186.700 Männer und Frauen in der Truppe gegeben, teilte das Verteidigungsministerium mit.
3: Mehr Bewerbungen, mehr Einstellungen. Die Zahl der Männer und Frauen in der Bundeswehr wächst schnell genug, um die politisch vereinbarten Ziele zu erreichen. Es sollen in diesem Jahr bis zu 190.000 Soldaten werden. Derzeit dienen über 12.000 freiwillig Wehrdienstleistende und kurzdienende Zeitsoldaten als Teil des neuen Wehrdienstes. Das sind rund 6% mehr als im Vergleich zum Vorjahr. Und das Anschreiben zum Wehrdienst haben die allermeisten jungen Männer schon beantwortet, aber nur sehr wenige Frauen. Da sind es nur 4%. Aus Berlin, Tine Klimach.
1: Die Thüringer Brombeer-Koalition aus CDU, SPD und BSW bröckelt. 2 von 15 BSW-Abgeordneten haben erklärt, dass sie CDU-Ministerpräsident Mario Vogt nicht mehr mittragen. Dieser stehe somit aktuell nur noch einer Minderheitsregierung vor. 13 BSW-Abgeordnete hatten zuvor dafür gestimmt, in der Regierungskoalition zu bleiben. Die deutschlandweit einzige Brombeer-Koalition kam schon bisher nur auf 44 von 88 Sitzen im Erfurter Landtag. Es hat einen Hackerangriff auf das Netz der Berliner Landesbehörden gegeben. Betroffen sind die Senatsverwaltung für Bauen und Wohnen und die Senatsverwaltung für Umwelt und Verkehr, teilte die Senatskanzlei mit. Beide wurden schon am Freitag aus Sicherheitsgründen vom Landesnetz isoliert. Ob zu dem Zeitpunkt schon Daten abgeflossen sind, ist noch unklar. Es wurde ein Krisenstab eingerichtet.
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1: Ich bin Babette Büchner. Sie sind in mehreren Schichten im Einsatz. Auch heute Nacht kämpfen die Einsatzkräfte im belgischen Naturschutzgebiet Hohes Venn weiter gegen die Flammen. Das Feuer rückt im Moment zwar nicht weiter Richtung Monschau in der Eifel vor, eine Entwarnung gibt es aber noch nicht. Morgen soll es wieder windiger werden. Die etwa 30 evakuierten Einwohner aus Monschau können deshalb auch noch nicht zurück in ihre Häuser. In Deutschland ist der Anteil junger Menschen ohne Job oder Ausbildungsplatz leicht gestiegen. Im vergangenen Jahr waren es 10% der 20- bis 24-Jährigen, berichtet das Statistische Bundesamt. Im Jahr davor waren es 9,5%.
2: Auffällig in der Statistik ist, dass anders als in vielen anderen EU-Ländern hierzulande mehr junge Menschen in Großstädten ohne Job oder Ausbildungsplatz sind als auf dem Land, wo es in der Regel ja weniger Angebote gibt. Unabhängig von der Region wollen sich viele nach dem Schulabschluss oder Studium erstmal orientieren und zum Beispiel reisen oder sie warten auf den richtigen Studien- oder Ausbildungsplatz. Außerdem sind in Deutschland etwas mehr junge Frauen als Männer zwischen 20 und 24 ohne Beschäftigung. Diana Kramer, Nachrichtenredaktion.
1: Die Aggressivität im Straßenverkehr hat in den vergangenen Jahren weiter zugenommen. In einer Langzeitstudie des Gesamtverbands der deutschen Versicherungswirtschaft räumen immer mehr Autofahrer eigenes Fehlverhalten ein.
3: Drängeln, Ausbremsen, Schimpfen. Ein knappes Drittel der Autofahrer schert nach dem Überholen schon mal so dicht ein, dass der andere bremsen muss. Auch bei Radfahrern deutet die Umfrage auf ein zunehmend aggressives Verhalten hin. Über 40% von ihnen erzwingen demnach hin und wieder die Vorfahrt. Das Leben werde immer hektischer, das erzeuge Druck. So die Studienmacher. Auch die Nutzung des Smartphones am Steuer nimmt immer mehr zu. Jeder Vierte schreibt während der Fahrt zumindest ab und an Nachrichten. Aus Berlin, Tine Klimach.
1: Die am Boden messbare UV-Strahlung der Sonne nimmt laut einer neuen Untersuchung in ganz Europa zu. Hauptgrund dafür ist, dass es weniger Wolken gibt, teilte das Bundesamt für Strahlenschutz mit. Besonders betroffen sind demnach Mittel- und Westeuropa, darunter auch Deutschland. An 26 von 40 Messstationen gab es eine jährliche Zunahme der UV-Strahlung von 10-20%.
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1: Ich bin David Riemer. Die wechselhafte Wetterlage trägt zu einer weiteren Entspannung im Waldbrandgebiet an der belgisch-deutschen Grenze bei. Der Brand in einem belgischen Naturschutzgebiet war gestern bis auf 300 Meter an die deutsche Grenze herangerückt, was zu einer Evakuierung von rund 30 Bewohnern im Dorf Kaltenherberg geführt hatte.
2: Das Feuer aus Belgien ist bisher nicht weiter Richtung Monschau in der Eifel vorgerückt. Regen und ausbleibender Wind wirken sich derzeit positiv aus, wie es von der Monschauer Einsatzleitung hieß. Man habe die Situation etwas entschärfen können. Die Menschen aus dem grenznahen Ortsteil Kaltenherberg, die evakuiert worden waren, können aktuell noch nicht in ihre Häuser zurück. Die Evakuierung wird noch aufrechterhalten. Mit rund 3000 Hektar Fläche handelt es sich um einen der größten Waldbrände in der Geschichte Belgiens. Tine Klimach, Nachrichtenredaktion.
1: Der Oman soll zusammen mit dem Iran an einem Mechanismus für die Straße von Hormuz arbeiten. Bislang gibt es aber keine Einigung. US-Präsident Trump hatte jetzt mit drastischen Worten den Druck erhöht. Er sagte dem Sender Fox News, man werde den Oman in Grund und Boden bombardieren, wenn das Land den USA in die Quere komme. Der Oman ist bislang keine aktive Kriegspartei. Die im Boden messbare UV-Strahlung der Sonne nimmt laut einer neuen Untersuchung in ganz Europa zu. Hauptgrund dafür ist, dass es weniger Wolken gibt. Das teilte das Bundesamt für Strahlenschutz in Salzgitter mit.
3: Örtliche Messungen haben schon darauf hingedeutet. Jetzt bestätigen europaweite Daten einen besorgniserregenden Trend. An 26 von 40 Messstationen nahm die UV-Strahlung jährlich um 10-20% zu. Vor allem in Mittel- und Westeuropa, auch in Deutschland. Damit steigt das Gesundheitsrisiko, denn die violette Strahlung gilt als Hauptursache für Hautkrebs. Sie kann außerdem die Augen schädigen. Unter anderem wegen des Klimawandels gibt es weniger schützende Wolken. Die Experten vom Strahlenschutzamt fordern mehr Schattenplätze. Das helfe außerdem auch gegen Hitze, hieß es. Ursula Winkler, Nachrichtenredaktion.
1: Die Thüringer Brombeer-Koalition aus CDU, SPD und BSW bröckelt. 2 von 15 BSW-Abgeordneten erklärten, dass sie CDU-Ministerpräsident Vogt nicht mehr mittragen. Dieser stehe somit aktuell nur noch einer Minderheitsregierung vor. 13 BSW-Abgeordnete hatten zuvor dafür gestimmt, in der Regierungskoalition zu bleiben.
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1: Ich bin David Riemer. Die Bundeswehr hat im Juli so viele Soldatinnen und Soldaten gezählt wie seit 13 Jahren nicht mehr. Zum Stichtag am 31. Juli habe es rund 187.000 Männer und Frauen in der Truppe gegeben. Das teilte das Verteidigungsministerium in Berlin mit. Im Vergleich zum letzten Juli gäbe es 2% mehr Soldaten.
2: Mehr Bewerbungen, mehr Einstellungen. Die Zahl der Männer und Frauen in der Bundeswehr wächst schnell genug, um die politisch vereinbarten Ziele zu erreichen. Es sollen in diesem Jahr bis zu 190.000 Soldaten werden. Derzeit dienen über 12.000 freiwillig Wehrdienstleistende und kurzdienende Zeitsoldaten als Teil des neuen Wehrdienstes. Das sind rund 6% mehr als im Vergleich zum Vorjahr. Und das Anschreiben zum Wehrdienst haben die allermeisten jungen Männer schon beantwortet, aber nur sehr wenige Frauen. Da sind es nur 4%. Aus Berlin, Tine Klimach.
1: Das Bangen und die kräftezehrende Brandbekämpfung seit Tagen und Nächten gehen weiter. Das Feuer im Naturschutzgebiet Hohes Venn in Belgien ist nicht weiter auf die deutsche Grenze vorgerückt, sagte ein Feuerwehrsprecher. Die Lage ist also statisch, hat sich zumindest nicht verschlechtert. Auch die Monschauer Bürgermeisterin Carmen Krämer sprach von einer unveränderten Lage. Außerdem sagte sie:
3: Ich wünsche denjenigen, die jetzt ihre Häuser verlassen mussten, viel Kraft an der Stelle. Wir haben natürlich weiterhin die Lage im Blick und sobald sich dahingehend etwas ändern sollte und die Menschen zurückkehren können, werden sie auch informiert werden.
1: Im belgischen Naturschutzgebiet Hohes Venn brennt es seit Tagen auf einer Fläche von rund 3000 Hektar. Es ist einer der größten Waldbrände in der Geschichte Belgiens. Auf Teile der Berliner Senatsverwaltung ist ein Hackerangriff erfolgt. Betroffen sind die Senatsverwaltungen für Stadtentwicklung sowie für Mobilität, Verkehr, Umwelt und Klimaschutz. Beide wurden aus Sicherheitsgründen vom Landesnetz abgetrennt. Das Landeskriminalamt, die Staatsanwaltschaft Berlin und das BSI sind eingeschaltet. Ob Daten abgeflossen sind, ist noch unklar. Die forensischen Untersuchungen dauern an. Zum Fußball. Stürmer Niklas Füllkrug steht einem Medienbericht zufolge vor einer Rückkehr zu Werder Bremen. Der 33-Jährige soll vom Premier League-Absteiger West Ham United ausgeliehen werden. Der Medizincheck steht am Dienstag an. Füllkrug spielte bereits in der Jugend für Werder und kehrte 2019 noch einmal zurück. Zuletzt war die Karriere des Ex-Nationalspielers in England ins Stocken geraten.
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1: Tove Lo und Stromae. De Fleur.

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1: Ich bin David Riemer. Die wechselhafte Wetterlage trägt zu einer weiteren Entspannung im Waldbrandgebiet an der belgisch-deutschen Grenze bei. Der Brand in einem belgischen Naturschutzgebiet war gestern bis auf 300 Meter an die deutsche Grenze herangerückt, was zu einer Evakuierung von rund 30 Bewohnern im Dorf Kaltenherberg geführt hatte.
2: Das Feuer aus Belgien ist bisher nicht weiter Richtung Monschau in der Eifel vorgerückt. Regen und ausbleibender Wind wirken sich derzeit positiv aus, wie es von der Monschauer Einsatzleitung hieß. Man habe die Situation etwas entschärfen können. Die Menschen aus dem grenznahen Ortsteil Kaltenherberg, die evakuiert worden waren, können aktuell noch nicht in ihre Häuser zurück. Die Evakuierung wird noch aufrechterhalten. Mit rund 3000 Hektar Fläche handelt es sich um einen der größten Waldbrände in der Geschichte Belgiens. Tine Klimach, Nachrichtenredaktion.
1: Der Oman soll zusammen mit dem Iran an einem Mechanismus für die Straße von Hormuz arbeiten. Bislang gibt es aber keine Einigung. US-Präsident Trump hatte jetzt mit drastischen Worten den Druck erhöht. Er sagte dem Sender Fox News, man werde den Oman in Grund und Boden bombardieren, wenn das Land den USA in die Quere komme. Der Oman ist bislang keine aktive Kriegspartei. Die im Boden messbare UV-Strahlung der Sonne nimmt laut einer neuen Untersuchung in ganz Europa zu. Hauptgrund dafür ist, dass es weniger Wolken gibt. Das teilte das Bundesamt für Strahlenschutz in Salzgitter mit.
3: Örtliche Messungen haben schon darauf hingedeutet. Jetzt bestätigen europaweite Daten einen besorgniserregenden Trend. An 26 von 40 Messstationen nahm die UV-Strahlung jährlich um 10-20% zu. Vor allem in Mittel- und Westeuropa, auch in Deutschland. Damit steigt das Gesundheitsrisiko, denn die ultraviolette Strahlung gilt als Hauptursache für Hautkrebs. Sie kann außerdem die Augen schädigen. Unter anderem wegen des Klimawandels gibt es weniger schützende Wolken. Die Experten vom Strahlenschutzamt fordern mehr Schattenplätze. Das helfe außerdem auch gegen Hitze, hieß es. Ursula Winkler, Nachrichtenredaktion.
1: Die Thüringer Brombeer-Koalition aus CDU, SPD und BSW bröckelt. 2 von 15 BSW-Abgeordneten erklärten, dass sie CDU-Ministerpräsident Vogt nicht mehr mittragen. Dieser stehe somit aktuell nur noch einer Minderheitsregierung vor. 13 BSW-Abgeordnete hatten zuvor dafür gestimmt, in der Regierungskoalition zu bleiben.
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1: Ich bin David Riemer. Heute soll das Urteil gegen drei mutmaßliche Agenten fallen. Die Angeklagten stammen aus der Ukraine und sollen in russischem Auftrag Anschläge vorbereitet haben.
2: Laut Anklage bekamen die drei den Auftrag von einem russischen Geheimdienst. Sie sollten Pakete in die Ukraine schicken, Brandsätze, die in Lastern oder Lagerhallen explodieren, einen großen Schaden anrichten und eine noch größere Verunsicherung in der Ukraine auslösen sollten. Zur Vorbereitung sollen die Angeklagten harmlose Pakete mit einem GPS-Tracker in die Ukraine verschickt haben. So wollten sie die Wege der Pakete nachvollziehen. Bevor sie Schaden anrichten konnten, wurden die drei im Mai 2025 in Köln, Konstanz und in der Schweiz festgenommen. Uli Reitinger, Nachrichtenredaktion.
1: Am Kampf gegen die verheerenden Brände im belgischen Naturschutzgebiet Hohes Venn beteiligen sich auch in dieser Nacht zahlreiche Einsatzkräfte aus Deutschland. Insgesamt sind 240 Einsatzkräfte von Feuerwehren, Technischem Hilfswerk, Rettungsdiensten und Polizei im Einsatz. Die Brandlinie ist derzeit rund 2,3 Kilometer von der deutschen Grenze entfernt. Für die Nacht wird eine Windrichtungsänderung erwartet. Die evakuierten Bewohner von Monschau-Kaltherberg können weiterhin nicht in ihre Häuser zurück. In Deutschland steigt der Anteil junger Menschen, die ohne Job, Bildungs- oder Ausbildungsplatz dastehen. Im vergangenen Jahr traf das auf 10% der Menschen im Alter zwischen 20 und 24 Jahren zu. Das teilte das Statistische Bundesamt mit. Im Jahr davor waren es noch 9,5%.
3: Viele der jungen Menschen sind arbeitssuchend oder stehen kurz vor Studium oder Ausbildung laut Bildungsbericht. Aber fast zwei Drittel stehen dem Arbeitsmarkt nicht zur Verfügung, wegen Betreuungspflichten und gesundheitlicher Probleme. Dadurch gingen wichtige Fachkräfte verloren, so die gewerkschaftliche Hans-Böckler-Stiftung. Abhilfe könne eine echte Ausbildungsgarantie bringen. Bei den Arbeitsagenturen müsste die Förderung im Mittelpunkt stehen, statt Sanktionen und Druck, sagt der Sozialverband Deutschland, um beim Einstieg in die Arbeit zu unterstützen. Tine Klimach, Nachrichtenredaktion.
1: Zum Fußball. Stürmer Niklas Füllkrug steht laut Medienbericht vor einer Rückkehr zum Bundesligisten Werder Bremen. Der Medizincheck steht heute an, berichtet Sky. Demnach soll der 33-Jährige vom Premier League-Absteiger West Ham United ausgeliehen werden. Dort lief es für den Ex-Nationalspieler zuletzt nicht mehr so, wie er hofft.
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1: Ich bin David Riemer. Die Bundeswehr hat im Juli so viele Soldatinnen und Soldaten gezählt wie seit 13 Jahren nicht mehr. Zum Stichtag am 31. Juli habe es rund 187.000 Männer und Frauen in der Truppe gegeben. Das teilte das Verteidigungsministerium in Berlin mit. Im Vergleich zum letzten Juli gäbe es 2% mehr Soldaten.
2: Mehr Bewerbungen, mehr Einstellungen. Die Zahl der Männer und Frauen in der Bundeswehr wächst schnell genug, um die politisch vereinbarten Ziele zu erreichen. Es sollen in diesem Jahr bis zu 190.000 Soldaten werden. Derzeit dienen über 12.000 freiwillig Wehrdienstleistende und kurzdienende Zeitsoldaten als Teil des neuen Wehrdienstes. Das sind rund 6% mehr als im Vergleich zum Vorjahr. Und das Anschreiben zum Wehrdienst haben die allermeisten jungen Männer schon beantwortet, aber nur sehr wenige Frauen. Da sind es nur 4%. Aus Berlin, Tine Klimach.
1: Das Bangen und die kräftezehrende Brandbekämpfung seit Tagen und Nächten gehen weiter. Das Feuer im Naturschutzgebiet Hohes Venn in Belgien ist nicht weiter auf die deutsche Grenze vorgerückt, sagte ein Feuerwehrsprecher. Die Lage ist also statisch, hat sich zumindest nicht verschlechtert. Auch die Monschauer Bürgermeisterin Carmen Krämer sprach von einer unveränderten Lage. Außerdem sagte sie:
3: Ich wünsche denjenigen, die jetzt ihre Häuser verlassen mussten, viel Kraft an der Stelle. Wir haben natürlich weiterhin die Lage im Blick und sobald sich dahingehend etwas ändern sollte und die Menschen zurückkehren können, werden sie auch informiert werden.
1: Im belgischen Naturschutzgebiet Hohes Venn brennt es seit Tagen auf einer Fläche von rund 3000 Hektar. Es ist einer der größten Waldbrände in der Geschichte Belgiens. Auf Teile der Berliner Senatsverwaltung ist ein Hackerangriff erfolgt. Betroffen sind die Senatsverwaltungen für Stadtentwicklung sowie für Mobilität, Verkehr, Umwelt und Klimaschutz. Beide wurden aus Sicherheitsgründen vom Landesnetz abgetrennt. Das Landeskriminalamt, die Staatsanwaltschaft Berlin und das BSI sind eingeschaltet. Ob Daten abgeflossen sind, ist noch unklar. Die forensischen Untersuchungen dauern an. Zum Fußball. Stürmer Niklas Füllkrug steht einem Medienbericht zufolge vor einer Rückkehr zu Werder Bremen. Der 33-Jährige soll vom Premier League-Absteiger West Ham United ausgeliehen werden. Der Medizincheck steht am Dienstag an. Füllkrug spielte bereits in der Jugend für Werder und kehrte 2019 noch einmal zurück. Zuletzt war die Karriere des Ex-Nationalspielers in England ins Stocken geraten.
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